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4: Ich bin Florian Klaus. Bundeskanzler Merz ist weiterhin skeptisch gegenüber einem AfD-Verbotsverfahren. Er verwies dabei auf eine aus seiner Sicht sehr hohe Hürde. Außerdem glaube er nicht, dass ein Verbot das Problem lösen würde, wie er sagte. Im Bundestag hatte Merz die AfD vorher hart angegriffen. So warf er der Partei mit Blick auf den von ihr verwendeten Begriff Remigration vor, ethnische Säuberung betreiben zu wollen. Grünen-Fraktionsvize Autretsch hat der Bundesregierung vorgeworfen, angesichts steigender Ölpreise untätig zu bleiben. Er hat dem Redaktionsnetzwerk Deutschland gesagt, dass Ölkonzerne ihre Gewinne derzeit vervielfachen, auf Kosten derer, die tanken müssten. Darum brauche Deutschland eine Übergewinnsteuer, um kriegsbedingte Extragewinne abzuschöpfen. Die Regierung ist bei so einer Steuer gespalten. Die SPD ist dafür, Wirtschaftsministerin Reiche dagegen. Wenige Stunden nach der Beisetzung seines Vaters König Harald hat sich der neue norwegische König Haakon auf dem Schlossbalkon gezeigt. Tausende Menschen haben minutenlang applaudiert, als er gemeinsam mit seiner Frau Königin Mette-Marit herauskam. König Harald war zuvor nach einer Trauerprozession durch Oslo und einem Gottesdienst beigesetzt worden. Er war im Alter von 89 Jahren gestorben. Fußball-Bundesligist Stuttgart hat den erhofften Auftaktsieg in der Champions League feiern können. Mit 3:1 haben die Schwaben Viking Stavanger aus Norwegen geschlagen. Einen großen Anteil daran hatte Ermedin Demirovic, der alle 3 Tore geschossen hat. Er sagte nach dem Spiel bei der Zone:
5: Als Mannschaft können wir richtig stolz darauf sein, dass wir einen Gegner zu Hause klar geschlagen haben, würde ich sagen. Auch wenn es hinten raus einige Situationen gab, wo wir hätten besser machen können, defensiv als auch offensiv.
4: Ziel Nummer 1 für die Stuttgarter sei es jetzt, die Gruppenphase zu überstehen.
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6: Ich bin Florian Klaus. Nach der Landtagswahl in Sachsen-Anhalt will das BSW mit der AfD über eine mögliche Zusammenarbeit sprechen. Der Landesvorstand habe beschlossen, seiner Linie treu zu bleiben und mit allen Parteien das Gespräch zu suchen, sagte ein Sprecher. Die anderen Parteien im neuen Landtag hatten Gespräche mit der AfD abgelehnt. Achtung, um 11 Uhr vormittags wird es heute in Deutschland laut. Beim bundesweiten Warntag werden wieder die Alarmsysteme für den Kriegs- und Katastrophenfall getestet. Das heißt, die Handys werden sich lautstark melden und Sirenen losgehen. Eine Dreiviertelstunde später soll dann die Entwarnung folgen. Der Warntag findet einmal im Jahr statt. Ungünstiger könnte der Zeitpunkt für die SPD wohl kaum sein. 1,5 Wochen vor der Wahl in Berlin hat die Staatsanwaltschaft Hannover Ermittlungen gegen Spitzenkandidat Krach aufgenommen. Er wies es als haltlos zurück, dass er sich bei einer Auftragsvergabe im Zusammenhang mit einem Krankenhaus beeinflussen habe lassen. Es habe eine Spende gegeben, die aber innerhalb von 24 Stunden zurücküberwiesen worden sei. Den Zeitpunkt der Ermittlungen nannte er sehr ungewöhnlich. Bisher hat die Champions League für die deutschen Fußballteams gut angefangen. Nach Dortmund hat auch Stuttgart im ersten Spiel einen Sieg einfahren können. 3:1 der Endstand gegen das norwegische Team Viking Stavanger. VfB-Trainer Sebastian Hoeneß sagte danach bei DAZN zum Sieg:
7: Ich denke, er war verdient. Trotzdem haben wir schon die ein oder andere Phase gehabt. Nach der Halbzeit, aber auch in der ersten Halbzeit, da würde ich nicht von Phasen sprechen, sondern Situationen, wo wir nicht so gut aussahen.
6: Heute Abend sind die beiden verbleibenden Bundesligisten dran. Der FC Bayern spielt gegen Bodø/Glimt und Leipzig ist in Como in Italien zu Gast.
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0: Ich bin Florian Klaus. Nach der Landtagswahl in Sachsen-Anhalt will das BSW mit der AfD über eine mögliche Zusammenarbeit sprechen. Der Landesvorstand habe beschlossen, seiner Linie treu zu bleiben und mit allen Parteien das Gespräch zu suchen, sagte ein Sprecher. Die anderen Parteien im neuen Landtag hatten Gespräche mit der AfD abgelehnt. Achtung, um 11 Uhr vormittags wird es heute in Deutschland laut. Beim bundesweiten Warntag werden wieder die Alarmsysteme für den Kriegs- und Katastrophenfall getestet. Das heißt, die Handys werden sich lautstark melden und Sirenen losgehen. Eine Dreiviertelstunde später soll dann die Entwarnung folgen. Der Warntag findet einmal im Jahr statt. Ungünstiger könnte der Zeitpunkt für die SPD wohl kaum sein. 1,5 Wochen vor der Wahl in Berlin hat die Staatsanwaltschaft Hannover Ermittlungen gegen Spitzenkandidat Krach aufgenommen. Er wies es als haltlos zurück, dass er sich bei einer Auftragsvergabe im Zusammenhang mit einem Krankenhaus beeinflussen habe lassen. Es habe eine Spende gegeben, die aber innerhalb von 24 Stunden zurücküberwiesen worden sei. Den Zeitpunkt der Ermittlungen nannte er sehr ungewöhnlich. Bisher hat die Champions League für die deutschen Fußballteams gut angefangen. Nach Dortmund hat auch Stuttgart im ersten Spiel einen Sieg einfahren können. 3:1 der Endstand gegen das norwegische Team Viking Stavanger. VfB-Trainer Sebastian Hoeneß sagte danach bei der Zone zum Sieg:
1: Ich denke, er war verdient. Trotzdem haben wir schon die ein oder andere Phase gehabt. Nach der Halbzeit, aber auch in der ersten Halbzeit, da würde ich nicht von Phasen sprechen, sondern Situationen, wo wir nicht so gut aussahen.
0: Heute Abend sind die beiden verbleibenden Bundesligisten dran. Der FC Bayern spielt gegen Bodø/Glimt und Leipzig ist in Como in Italien zu Gast.
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3: Ich bin Florian Klaus. Heute Vormittag gibt es wieder einen deutschlandweiten Probealarm. Dabei soll getestet werden, ob Handys, Apps und Sirenen wie vorgesehen funktionieren. Jan-Henner Reitze berichtet.
4: Selbst ohne eine Warn-App und auch wenn das Smartphone auf stumm geschaltet ist, ertönt ein schriller Ton, sobald der Alarm ausgelöst wird und alles funktioniert. Neu ist beim Warntag diesmal, dass über Cell Broadcasting auch eine Endwarnung gesendet werden soll. Über dieses System können alle eingeschalteten und halbwegs modernen Handys erreicht werden, wenn nötig auch nur in bestimmten Funkzellen.
3: Die E-Autos werden besser, Benzin und Diesel teurer. Das Interesse an E-Autos nimmt in Deutschland einer Umfrage zufolge zu. Mehr als ein Viertel der Menschen haben gesagt, dass sie als nächstes Auto ein Elektrofahrzeug wollen. Die Gründe für die Kaufentscheidung sind vor allem finanziell. Niedrigere Betriebskosten und ein besseres Preis-Leistungs-Verhältnis stehen noch vor Umweltaspekten. Nach dem Wahlsieg der AfD in Sachsen-Anhalt ist die Debatte über ein AfD-Verbotsverfahren wieder größer geworden. Kanzler Merz ist weiterhin skeptisch, wie er auf Nachfrage gesagt hat. Es gebe eine hohe Hürde und er glaube auch nicht, dass ein Verbot das Problem lösen würde. Im Bundestag hatte Merz die AfD gestern attackiert. Er warf der Partei mit Blick auf den von ihr verwendeten Begriff Remigration vor, ethnische Säuberung betreiben zu wollen. Die deutschen Fußball-Bundesligisten schlagen sich in der Champions League bisher gut. Nach Dortmund hat auch Stuttgart gewonnen. Mit 3:1 hat der VfB den norwegischen Meister Viking Stavanger geschlagen. Heute Abend sind die beiden verbleibenden deutschen Teams dran. Der FC Bayern spielt gegen Bodø/Glimt und Leipzig ist in Como in Italien zu Gast.
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14: Ich bin Florian Klaus. Heute Vormittag gibt es wieder einen deutschlandweiten Probealarm. Dabei soll getestet werden, ob Handys, Apps und Sirenen wie vorgesehen funktionieren. Jan-Henner Reitze berichtet.
15: Selbst ohne eine Warn-App

0: Und auch wenn das Smartphone auf stumm geschaltet ist, ertönt ein schriller Ton, sobald der Alarm ausgelöst wird und alles funktioniert. Neu ist beim Warntag diesmal, dass über Cell Broadcasting auch eine Endwarnung gesendet werden soll. Über dieses System können alle eingeschalteten und halbwegs modernen Handys erreicht werden, wenn nötig auch nur in bestimmten Funkzellen.
1: Die E-Autos werden besser, Benzin und Diesel teurer. Das Interesse an E-Autos nimmt in Deutschland einer Umfrage zufolge zu. Mehr als ein Viertel der Menschen haben gesagt, dass sie als nächstes Auto ein Elektrofahrzeug wollen. Die Gründe für die Kaufentscheidung sind vor allem finanziell. Niedrigere Betriebskosten und ein besseres Preis-Leistungs-Verhältnis stehen noch vor Umweltaspekten. Nach dem Wahlsieg der AfD in Sachsen-Anhalt ist die Debatte über ein AfD-Verbotsverfahren wieder größer geworden. Kanzler Merz ist weiterhin skeptisch, wie er auf Nachfrage gesagt hat. Es gebe eine hohe Hürde und er glaube auch nicht, dass ein Verbot das Problem lösen würde. Im Bundestag hatte Merz die AfD gestern attackiert. Er warf der Partei mit Blick auf den von ihr verwendeten Begriff Remigration vor, ethnische Säuberung betreiben zu wollen. Die deutschen Fußball-Bundesligisten schlagen sich in der Champions League bisher gut. Nach Dortmund hat auch Stuttgart gewonnen. Mit 3:1 hat der VfB den norwegischen Meister Viking Stavanger geschlagen. Heute Abend sind die beiden verbleibenden deutschen Teams dran. Der FC Bayern spielt gegen Bodø/Glimt und Leipzig ist in Como in Italien zu Gast.
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12: Ich bin Florian Klaus. Guten Morgen. Achtung, um 11 Uhr vormittags wird es heute in Deutschland laut. Beim bundesweiten Warntag werden wieder die Alarmsysteme für den Kriegs- und Katastrophenfall getestet. Das heißt, die Handys werden sich lautstark melden und Sirenen losgehen. Eine Dreiviertelstunde später soll dann die Entwarnung folgen. Der Warntag findet einmal im Jahr statt. Der Chef des CDU-Arbeitnehmerflügels Radke fordert bei der geplanten Steuerreform der Bundesregierung deutlich stärkere Entlastungen für die Bürger.

0: Die Pläne blieben bisher weit hinter dem zurück, was nötig wäre, sagte er der Rheinischen Post. Es brauche mehr als mikroskopische Entlastungen, die man bestenfalls erahnen könne, so Radkill. Um das zu finanzieren, forderte er, Subventionen abzubauen und auf die höhere Mütterrente zu verzichten. Der Berliner SPD-Spitzenkandidat Krach hat den Vorwurf der Bestechlichkeit zurückgewiesen. Die Staatsanwaltschaft Hannover hat kurz vor der Wahl Ermittlungen gegen ihn aufgenommen. Krach zufolge geht es wohl um die Auftragsvergabe bei einem Gesundheitszentrum. Es habe damals eine Spende gegeben, die aber sofort zurücküberwiesen worden sei. Die Unterstellung, er habe sich beeinflussen lassen, wies er als haltlos zurück. Bisher hat die Champions League für die deutschen Fußballteams gut angefangen. Nach Dortmund hat auch Stuttgart im ersten Spiel einen Sieg einfahren können. 3:1 der Endstand gegen das norwegische Team Viking Stavanger. VfB-Trainer Sebastian Hoeneß sagte danach bei DAZN zum Sieg:
1: Ich denke, er war verdient. Trotzdem haben wir schon die ein oder andere Phase gehabt. Nach der Halbzeit, aber auch in der ersten Halbzeit, da würde ich nicht von Phasen sprechen, sondern Situationen, wo wir nicht so gut aussahen.
0: Heute Abend sind die beiden verbleibenden Bundesligisten dran. Der FC Bayern spielt gegen Bodø/Glimt und Leipzig ist in Como in Italien zu Gast.
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10: Ich bin Florian Klaus. Guten Morgen. Achtung, um 11 Uhr vormittags wird es heute in Deutschland laut. Beim bundesweiten Warntag werden wieder die Alarmsysteme für den Kriegs- und Katastrophenfall getestet. Das heißt, die Handys werden sich lautstark melden und Sirenen losgehen. Eine Dreiviertelstunde später soll dann die Entwarnung folgen. Der Warntag findet einmal im Jahr statt. Der Chef des CDU-Arbeitnehmerflügels Radke fordert bei der geplanten Steuerreform der Bundesregierung deutlich stärkere Entlastungen für die Bürger. Die Pläne blieben bisher weit hinter dem zurück, was nötig wäre, sagte er der Rheinischen Post. Es brauche mehr als mikroskopische Entlastungen, die man bestenfalls erahnen könne, so Radke. Um das zu finanzieren, forderte er, Subventionen abzubauen und auf die höhere Mütterrente zu verzichten. Der Berliner SPD-Spitzenkandidat Krach hat den Vorwurf der Bestechlichkeit zurückgewiesen. Die Staatsanwaltschaft Hannover hat kurz vor der Wahl Ermittlungen gegen ihn aufgenommen. Krach zufolge geht es wohl um die Auftragsvergabe bei einem Gesundheitszentrum. Es habe damals eine Spende gegeben, die aber sofort zurücküberwiesen worden sei. Die Unterstellung, er habe sich beeinflussen lassen, wies er als haltlos zurück. Bisher hat die Champions League für die deutschen Fußballteams gut angefangen. Nach Dortmund hat auch Stuttgart im ersten Spiel einen Sieg einfahren können. 3:1 der Endstand gegen das norwegische Team Viking Stavanger. VfB-Trainer Sebastian Hoeneß sagte danach bei der Zone zum Sieg:
11: Ich denke, er war verdient. Trotzdem haben wir schon die ein oder andere Phase gehabt. Nach der Halbzeit, aber auch in der ersten Halbzeit, da würde ich nicht von Phasen sprechen, sondern Situationen, wo wir nicht so gut aussahen.
10: Heute Abend sind die beiden verbleibenden Bundesligisten dran. Der FC Bayern spielt gegen Bodø/Glimt und Leipzig ist in Como in Italien zu Gast.
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16: Genau 6 Uhr.
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18: Ich bin Dominik Schweiger. Guten Morgen. Heute Vormittag gibt es wieder einen deutschlandweiten Probealarm. Dabei soll getestet werden, ob Handys, Apps und Sirenen wie vorgesehen funktionieren. Jan-Henne Reitze berichtet.
19: Selbst ohne eine Warn-App und auch wenn das Smartphone auf stumm geschaltet ist, ertönt ein schriller Ton, sobald der Alarm ausgelöst wird und alles funktioniert. Neu ist beim Warntag diesmal, dass über Cell Broadcasting auch eine Endwarnung gesendet werden soll. Über dieses System können alle eingeschalteten und halbwegs modernen Handys erreicht werden, wenn nötig auch nur in bestimmten Funkzellen.
18: Bundeskanzler Merz ist weiterhin skeptisch gegenüber einem AfD-Verbotsverfahren. Er meint, die Hürde dafür sei sehr hoch. Außerdem glaube er nicht, dass ein Verbot das Problem wirklich lösen würde. Im Bundestag hatte Merz die AfD vorher hart angegriffen. So warf er der Partei mit Blick auf den von ihr verwendeten Begriff Remigration vor, ethnische Säuberungen betreiben zu wollen. Mehr als ein Viertel der Menschen in Deutschland sagt, als nächstes Auto will ich wahrscheinlich ein Elektrofahrzeug anschaffen. Das geht aus einer Studie hervor. Mehr als die Hälfte der Befragten gab hierzulande an, sich mehr mit dem Kauf eines E-Autos zu beschäftigen als noch vor einem Jahr. Wichtigste Gründe dafür waren Fortschritte bei Reichweite und Ladegeschwindigkeit, steigende Spritpreise und das verbesserte Ladenetz. Guter Start für Stuttgart in der Fußball-Champions League. Mit 3:1 hat der VfB den norwegischen Meister Viking Stavanger geschlagen. Heute Abend sind die beiden verbleibenden deutschen Teams dran. Der FC Bayern spielt gegen Bodø/Glimt und Leipzig ist in Como in Italien zu Gast. Und noch zum Tennis, da ist Alexander Zverev bei den US Open ins Halbfinale eingezogen. Er hat in 3 Sätzen gegen den Niederländer Botik van de Schanskoop gewonnen.
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16: Noch ziemlich frisch geht's rein in den Donnerstagmorgen. 8 bis 11 Grad die Werte heute Morgen zum Aufstehen. Im Lauf des Tages wird's dann aber ein bisschen angenehmer. 21 Grad sind maximal drin. Dazu gibt's viele Wolkenfelder, die durchziehen. Stellenweise aber auch ziemlich sonnige Abschnitte können hier und da mal mit dabei sein. Ansonsten sieht's ganz gut aus. Der Radio Galaxy Wetter Trend. Heute ist so, ja, das letzte Mal, dass der Sommer ein kleines bisschen schläft. Ab morgen geht's nämlich schon wieder ein bisschen mehr bergauf mit mehr Sonne und wärmeren Temperaturen. Am Wochenende sind wir dann wieder knapp über 20 Grad.
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21: Wir werfen einen Blick zu euch auf die Straßen. Da habe ich bis jetzt noch keine Meldungen für euch und auch keine Blitzer. Wenn ihr aber was seht, dann meldet euch gerne unter der 0800 007 0076. Eine gute Fahrt euch.
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0: 10 nach 6.
1: Okay, das kann man jetzt gut finden oder auch nicht, aber der 6-7-Trend hat es jetzt endgültig vom Internet ins Tiefkühlregal geschafft.
2: Oh nein.
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1: Ja, Aldi bringt nämlich ein eigenes 6-7-Eis raus. Und ja, wirklich mit allem, was dazugehört. 6 ist Schokoeis mit Vanille, 7 kommt als Erdbeer-Vanille-Kombi. So, und in jeder Packung stecken 6 kleine Eis, also 3 Six und 3 Seven quasi. Und jetzt kommt natürlich der wichtigste Teil, der Preis. 1,76 Euro. Was auch sonst.
2: Ich lache mich kaputt. Ja klar, da nimmt man auch jeden Trend mit.
1: Ja. Und das Eis gibt es seit dem 7. September bei Aldi Nord. Falls ihr also dachtet, 6-7-Hype wäre langsam vorbei. Nope. Jetzt könnt ihr ihn sogar essen. Und viele, die sich jetzt fragen, okay, was bedeutet dieses 6-7 eigentlich? Antwort ist, rein gar nichts. Kann man jetzt verstehen, muss man aber nicht. Die einzig wichtige Frage ist eigentlich nur noch, schmeckt 6 besser als 7? Oder kaufen wir das sowieso nur wegen des Memes?
2: Ich werd verrückt.
1: Ich weiß es auch nicht. Wird auf jeden Fall super gehypt. Das 6-7-Eis. Frische Trends, so wie den, gibt's jeden Morgen um diese Zeit in unserem Trend-Update. Nur hier bei Radio Galaxy. Und falls sich jetzt viele gefragt haben, wie komme ich ran? Ja, wird schwierig, ne? Weil Aldi Nord gibt's bei uns halt nicht. Schönen Morgen.

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1: 20 nach 6.
2: Guten Morgen. Pendeln bleibt bei uns in Bayern ein großes Thema, vor allem in München.
3: 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Darüber spricht Bayern heute.
2: Mehr als 461.000 Menschen sind letztes Jahr von außerhalb zum Arbeiten in die Landeshauptstadt gekommen. Das sind gut 3.000 mehr als noch im Jahr davor. Und damit liegt München bundesweit weiter ganz, ganz vorne. Ein Grund: Es gibt in München halt super viele Jobs, aber gleichzeitig auch hohe Mieten und zu wenig Wohnungen. So, und deshalb wohnen halt viele Beschäftigte, der ein oder andere kennt es ja vielleicht auch, lieber außerhalb und nehmen längere Wege zur Arbeit in Kauf. Ganz anders sieht es in Nürnberg, Ingolstadt und Augsburg aus. Hier sind die Pendlerzahlen sogar leicht rückläufig. Also, Grüße mal an alle, die gleich in Bus und Bahn steigen. Wir begleiten euch auch to go in der kostenlosen Galaxy-App mit den besten aktuellen Hits. Und hier ist schon der Nächste. Habt einen schönen Morgen.

0: 4 Minuten vor 6:30.
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0: 3 Minuten vor 6:30.
1: Ja, guten Morgen. Schön, dass wir zusammen aufstehen. Hier ist Radio Galaxy. Dippy und Marvin hier.
2: Guten Morgen.
1: Die Galaxy Morning Show in der Urlaubsedition. Felix hat noch frei, / krank, ist dann ab Montag wieder für euch da. Und wir bringen euch gut rein in diesen Donnerstag. Zum Frühstück gibt's die besten aktuellen Hits mit Nico Santos, Why Don't You Stay, seine brandneue Nummer, und Harry Styles mit American Girls bringt uns den Sound des Sommers nochmal. Alles gleich hier auf Radio Galaxy.
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1: Eins ist schon mal klar, es darf heute Morgen auch noch mal die dickere Jacke sein. Bei Temperaturen von 8 bis 11 Grad geht's jetzt rein in diesen Donnerstagmorgen. Später ziehen viele, viele Wolken durch. Stellenweise gibt's tatsächlich aber auch mal sonnige Abschnitte, je nachdem wie der Wind so ein bisschen zieht heute. Topwert dann bis zu 21 Grad stellenweise. Und der Radio Galaxy Wettertrend, naja, der sieht eigentlich ganz gut aus. Ab morgen geht's wieder bergauf und auch übers Wochenende dann mehr Sonne und vor allem wieder T-Shirt-Temperaturen über 20 Grad.
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17: Wir werfen einen Blick zu euch auf die Straßen. Da habe ich bis jetzt noch keine Meldungen für euch und auch keine Blitzer. Wenn ihr aber was seht, dann meldet euch gerne unter der 0800 007 0076. Eine gute Fahrt euch.
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0: 6:37 Uhr.
1: Das ist mal eine geile Studie. Guten Morgen, hier ist Radio Galaxy. Etwa 80% der Männer in Deutschland ist eine kalorienbewusste Ernährung ziemlich wurscht.
2: Quasi.
1: Ja, genau. Fast jeder dritte Mann isst mehrmals pro Woche Fastfood wie Döner, Pommes oder Hamburger. Das hat eine aktuelle Umfrage ergeben. Mhm. Also ich bin ehrlich, ich kann es schon gut verstehen. Naja, viele Männer können aber auch gar nicht anders. Unser Chef zum Beispiel würde den täglichen Big Mac ja gerne weglassen, aber nur Bier zum Frühstück ist dann halt irgendwie auch nichts, ne? Deswegen, was soll er machen?
2: Oh, wir fliegen wirklich irgendwann raus.
1: Schönen Morgen. Lasst euch euer Frühstück schmecken, egal was es ist. 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

0: let me down slowly. 6.45 Uhr.
1: Apple hat gestern sein erstes Falt-iPhone vorgestellt. Und das dürfte für ziemlich viel Gesprächsstoff heute Morgen sorgen. Hi, hier ist die Galaxy Morning Show mit Tippi und Marvin.
2: Guten Morgen.
1: Das neue iPhone Duo, so heißt es, lässt sich wie ein Buch aufklappen und hat dann ein 7,6 Zoll Display. Damit ist es tatsächlich das größte Display, das Apple jemals in ein iPhone reingepackt
2: also,
1: hat.
2: Also neu sind ja diese Falt-Smartphones nicht. Nee. Gibt's ja von anderen Herstellern schon viele, aber jetzt eben auch erstmals von Apple.
1: Richtig, genau. Samsung hatte schon eins vor 7 Jahren, glaube ich. Neu ist jetzt bei Apple auch, ihr könnt 2 Apps gleichzeitig nebeneinander nutzen. Mhm. Dazu kommen der neue A20 Pro Chip, Siri AI und eine 48-Megapixel-Kamera. Ich weiß noch, mein erstes Handy hatte 2. Für Selfies könnt ihr ein Außendisplay als Vorschau benutzen, finde ich auch cool. Ja. Und Apple verspricht außerdem Titan, ein besonders stabiles Scharnier, Schutz gegen Wasser und Staub und bis zu 24 Stunden Akkulaufzeit.
2: Oh. Also ich habe jetzt nicht allzu viel Ahnung ja von Technik, aber es hört sich gut an.
1: Ja, jetzt
2: richtig,
1: kommt,
2: oder?
1: Ja, jetzt kommt allerdings der Punkt, bei dem viele wahrscheinlich kurz schlucken werden. Das iPhone Duo startet bei 2.299 €.
2: Oh Mann, ich mag ja diese Präsentationsshows von Apple. Ja? Die laufen ja auch immer live im Netz. Allerdings auf die Preise vom iPhone warten ist immer auch so ein bisschen, finde ich, wie Zwiebeln schneiden. Man denkt, wird schon gehen und dann tut's aber doch verdammt weh und man heult.
1: Ja, das ist echt so ein bisschen. Also schaut's euch mal an. Hier ist Radio Galaxy.

0: Ist es okay, bei der Hotelbuchung ein bisschen zu flunkern und sich eine kleine Story auszudenken, um ein besseres Zimmer zu bekommen? Hier ist Radio Galaxy. Guten Morgen, die Galaxy Morning Show mit Dippy und Marvin. Dippy fährt bald in den Urlaub und ich habe da so ein paar Tipps für ihn, wie es klappen könnte. Er findet das allerdings komplett daneben. Müssen wir gleich mal drüber sprechen, um 10 nach 7. Vielleicht habt ihr ja auch schon mal eine kleine Story erzählt, um ein besseres Zimmer zu bekommen. Dann her mit euren Stories 0800 007 0076. Anruf oder WhatsApp ins Galaxy Studio. Ich bin gespannt. Und die besten aktuellen Hits zum Wachwerden, die gibt's natürlich auch noch. Gleich coole Beats von DJ Goya. Meet Chico ist in der Playlist und Taylor Swift mit ihrer aktuellen I Knew It, I Knew You. Gleich auf Radio Galaxy.
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9: Ich bin Dominik Schweiger. Guten Morgen. Die Spritpreise ziehen wieder an und unter anderem deswegen denken viele darüber nach, auf ein Elektroauto umzusteigen. In einer Studie hat mehr als jeder und jeder vierte Befragte gesagt, mein nächstes Auto wird elektrisch. Aber nicht nur die Spritpreise sind ein Faktor, auch die gestiegene Reichweite oder die Ladezeit spielen eine Rolle. Um 11 Uhr heute nicht erschrecken, wenn die Handys loslegen. Es ist bundesweiter Warntag. Dann testen die Kommunen ihre Warnsysteme für den Ernstfall, unter anderem wieder über Cell Broadcast, sprich ohne App übers Handynetz. Eine Dreiviertelstunde später kommt dann die Entwarnung. Genau die wurde erst nach dem letzten Warntag eingeführt und soll jetzt entsprechend getestet werden. Fast jeder und jeder Zweite in Deutschland sieht die hausärztliche Versorgung in seiner Region zunehmend kritisch. Laut einer Umfrage hat sie sich für 44% in den vergangenen 5 Jahren verschlechtert. Nur 13% sehen tatsächlich eine Verbesserung. Der Hausärzteverband fordert deshalb mehr politische Aufmerksamkeit für die Versorgung. Stuttgart hat seinen Start in die neue Saison der Fußball Champions League gewonnen. Gegen den norwegischen Meister Vikings Stavanger stand es am Ende 3:1. Heute Abend geht's für den FC Bayern gegen Norwegens Bodø Glimt und für Leipzig gegen Como in Italien los. Und noch zum Tennis, da hat Alexander Zverev bei den US Open das Halbfinale erreicht, nach einem Sieg in 3 Sätzen gegen den Niederländer Botik van der Sandskulp.
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10: Noch ziemlich frisch geht's rein in den Donnerstagmorgen. 8 bis 11 Grad die Werte heute Morgen zum Aufstehen. Im Laufe des Tages wird's dann aber ein bisschen angenehmer. 21 Grad sind maximal drin. Dazu gibt's viele Wolkenfelder, die durchziehen. Stellenweise aber auch ziemlich sonnige Abschnitte können hier und da mal mit dabei sein. Ansonsten sieht's ganz gut aus. Der Radio Galaxy-Wetter-Trend. Heute ist so, ja, das letzte Mal, dass der Sommer ein kleines bisschen schläft. Ab morgen geht's nämlich schon wieder ein bisschen mehr bergauf mit mehr Sonne und wärmeren Temperaturen. Am Wochenende sind wir dann wieder knapp über 20 Grad.
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12: Wir werfen einen Blick zu euch auf die Straßen. Da habe ich bis jetzt noch keine Meldungen für euch und auch keine Blitzer. Wenn ihr aber was seht, dann meldet euch gerne unter der 0800 007 0076. Eine gute Fahrt euch.
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0: 8:08 jetzt. Ist es okay, bei der Hotelbuchung sich eine kleine gefakte Story zu überlegen, um ein besseres Zimmer zu bekommen? 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Guten Morgen. 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
1: Guten Morgen. Ich finde es ultra peinlich, um auf deine Frage gleich zu antworten. Ich bin ja am Wochenende auch im Wellnessurlaub und ich käme im Leben nicht drauf, hinzuschreiben, hallo, wir freuen uns schon auf unseren Aufenthalt und wir haben Hochzeitstag, was sogar stimmen würde in dem Fall.
0: Ja, ich würde es reinschreiben. Also wenn du Hochzeitstag hast, würde ich das immer bei der Buchung angeben. Erstens mal stimmt's und zweitens kriegst du dann eine Flasche Sekt auf dem Zimmer, vielleicht eventuell sogar ein Zimmer-Upgrade, ist doch gut. Also einfach mal informieren, das Hotel ist doch dankbar darüber, wenn es
1: dir so bekommt. Wieso ist das Hotel dankbar, wenn es mir ein Zimmer-Upgrade geben muss oder eine Flasche Sekt ausgeben muss? Kein Hotel ist dann dankbar.
0: Nee, das nennt sich Gastlichkeit, die wollen dich ja auch verwöhnen, das kennst du vielleicht nicht, aber manche Menschen sind nett.
1: Ich finde es schon so peinlich, auch wenn man Geburtstag hat und dann sitzt du im Speisesaal und dann kommen drei Mann mit so einer Torte und dann singt auch der Nebentisch Happy Birthday to you. Ich würde sowas nie angeben,
0: doch,
1: nie.
0: Das ist
1: und wenn es nicht stimmt, erst recht nicht. Ja. Wie peinlich kann man sein?
0: Das mache ich. Ganz ehrlich, ich schreibe da immer was rein. Also muss ich jetzt wirklich mal gestehen, auch wenn wir jetzt keinen Jahrestag haben, schreibe ich sowas gerne mal rein.
1: Das geht gleich fünfmal nicht.
0: Du musst halt nur aufpassen, dass wenn du das Hotel wieder besuchst, dann halt nicht in einem anderen Monat auch reinschreibst, dass wieder Jahrestag ist. Also ich finde, man kann das reinschreiben. Nee. Man muss sich da halt auch ein bisschen eine Strategie überlegen. Was ich tatsächlich auch gerne mal mache, auch kleiner Hack, wenn du in dem Hotel schon mal warst und wieder hinfährst, dann bewerte doch das Hotel bei TripAdvisor oder bei Google. Schreib eine schöne Bewertung und wenn du das Hotel anschreibst, verlinkst du diese Bewertung.
1: Oh Gott, mir wird gerade ein bisschen flau im Magen, ist es widerlich.
0: 0800 007 0076. Würdet ihr sowas machen? Anruf oder WhatsApp zu uns ins Galaxy-Studio. Ich bin sehr gespannt. Ist doch nichts dabei, Mensch.
1: Doch, es ist schlimm.
0: Für ein schönes Zimmer? Naja, okay.
1: Gut. Dann lieber Standardzimmer.

7.18 Uhr. So langsam kommen wir wieder in die Jahreszeit, in der es abends früher dunkel wird. Und bevor ihr dann jeden Abend nur auf der Couch versackt, wie wär's mal mit was Neuem? 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Bei der Volkshochschule in Aschaffenburg ist jetzt das neue Herbstprogramm an den Start gegangen und es hat deutlich mehr zu bieten als nur klassische Kurse im Klassenraum. Ihr könnt zum Beispiel beim Pub-Quiz euer Wissen testen, Lach-Yoga ausprobieren oder beim Yoga im Museum entspannen. Also da sind ja wohl mal richtig coole Kurse. Oder, fand ich auch sehr schön, ihr lernt einfach mal eine neue Sprache. Neben den Klassikern gibt es zum Beispiel jetzt bei der VHS Aschaffenburg auch Koreanisch. Also vielleicht genau die richtige Gelegenheit, im Herbst mal so ein kleines neues Hobby auszuprobieren, oder? Das komplette Kursangebot findet ihr direkt bei der VHS Aschaffenburg. Habt einen schönen Morgen. Wir begleiten euch gerne rein mit den besten aktuellen Hits. Hier kommt Tampa City mit Self-Aware auf Radio Galaxy.

0: 7.22 Uhr.
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0: 7.28 Uhr, 7:28, 8:02.
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0: Eins ist schon mal klar, es darf heute Morgen auch noch mal die dickere Jacke sein. Bei Temperaturen von 8 bis 11 Grad geht's jetzt rein in diesen Donnerstagmorgen. Später ziehen viele, viele Wolken durch. Stellenweise gibt's tatsächlich aber auch mal sonnige Abschnitte, je nachdem wie der Wind so ein bisschen zieht heute. Topwert dann bis zu 21 Grad stellenweise. Und der Radio Galaxy Wettertrend, naja, der sieht eigentlich ganz gut aus. Ab morgen geht's wieder bergauf und auch übers Wochenende dann mehr Sonne.

0: und vor allem wieder T-Shirt-Temperaturen über 20 Grad.
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2: Wir werfen einen Blick zu euch auf die Straßen. Da habe ich bis jetzt noch keine Meldungen für euch und auch keine Blitzer. Wenn ihr aber was seht, dann meldet euch gerne unter der 0800 007 0076. Eine gute Fahrt euch.
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0: 7.39 Uhr. Nur guter Freund oder potenzieller Partner? Das entscheiden Frauen auf den ersten Blick.
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2: Guten Morgen.
0: Laut einer US-Studie hängt die sexuelle Anziehung eines Mannes von den Gesichtsmerkmalen ab. Kieferknochen, Wangenknochen und Lippen sollen darüber entscheiden, ob Frauen Männer als Freunde oder potenzielle Partner in Betracht ziehen. Und das geschieht in den ersten Sekunden.
2: Ich meine, mittlerweile bin ich ja verheiratet, aber früher konnte ich an der Reaktion von Frauen nach dem ersten Ansprechen immer ganz schlecht erkennen, ob sie in mir nur einen guten Freund oder eher einen Sexpartner sehen.
1: Ehrlich?
2: Wofür steht denn? Hau ab, du Arsch.
1: Nix Gutes. Oh Gott, hier ist Radio Galaxy.

0: Situation. Er würde es auf gar keinen Fall machen, obwohl er Hochzeitstag hat.
1: Ja, nee, mir ist es peinlich und ich brauche dann auch kein Upgrade. Ich hab dann ein Zimmer, das reicht ja, man ist eh nur zum Schlafen da. Und du bist ja jemand, der sich dann schon so ein paar Leistungen einkassieren möchte.
0: Naja, ich schreibe dann schon, dass wir Jahrestag haben.
1: Obwohl es nicht mal stimmt.
0: Ja, oder ich bewerte halt das Hotel vorher, wenn ich schon mal da war, und schreibe dann eine nette Mail und schicke dann auch einen Link zu der Bewertung mit. Freuen die sich ja auch, wenn man das gemacht hat, dann sind sie auch gewillt, dir was Gutes zu tun.
1: Ja, ich finde es irgendwie saupeinlich und dann ist auch ein bisschen so schleimig ja auch. Ja, da haben wir dann ein Upgrade für sie. Egal, was für ein Zimmer du hast.
0: Ist doch gut. Also ich meine, wenn man das hinkriegt, ist es ja nicht, ist ja nichts dabei, das zu machen. 0800 007 0076. Sehen aber nicht alle so. Sabrina, was sagst du dazu?
2: Also ich bin mehr ein Dippi seiner Meinung.
1: Ja, eben.
0: Ehrlich, du würdest das nicht angeben, wenn du Hochzeitstag hast, selbst wenn es stimmt?
2: Ja. Weil, wenn ich mal heiraten würde, würde ich es nicht angeben.
1: Mhm. Siehst du, in meinem Team.
2: Da ist die Romanze raus. Ich bin ehrlich und sag gar nichts dazu. Ich bin Dippis Meinung.
1: Genau, Sabrina. Wir sind ehrliche Menschen.
0: Oh Gott, okay. Ich bin raus. 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

7.47 Uhr. Radio Galaxy hier, guten Morgen. Dem Hotel im Urlaub sagen, man hat Hochzeitstag, um ein besseres Zimmer zu bekommen. Wenn es stimmt, ist es das eine. Wenn es nicht stimmt, das andere. Dippi hat am Wochenende die

0: 7.55 Uhr, 5 vor 8. Wir haben gleich einen Trend für euch. Der wird viele zum Ausflippen bringen, ich bin mir sicher. Hier ist Radio Galaxy. Guten Morgen. Und zwar gibt es jetzt ein 6-7 Eyes.
1: Oh Mann, ey.
0: Wer den Trend noch nicht kennt, wir gehen gleich mal genauer drauf ein. Was dieses 6-7 Eyes so besonders macht, welche Geschmacksrichtungen da drin sind, was es kostet und wo ihr es kriegt, gleich im Galaxy Trend Update um kurz nach 8. Und die besten aktuellen Hits begleiten euch rein in den Donnerstagmorgen. Gleich Hammer Sound von Another Talk to You und The Bowser ist am Start mit Magnetic. Volle Power für den Donnerstag. Gleich hier auf Radio Galaxy.
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5: Ich bin Dominik Schweiger. Guten Morgen. Viele Menschen in Deutschland sind mit der hausärztlichen Versorgung unzufriedener als noch vor einigen Jahren. In einer Umfrage spricht fast die Hälfte der Befragten von einer Verschlechterung in ihrer Region, konkret 44%. Nur 13% stellen eine Verbesserung fest. Der Hausärzteverband fordert deshalb, das Thema stärker in den politischen Fokus zu rücken. Heute Vormittag wird's zum bundesweiten Warntag wieder laut. Um 11 Uhr schrillen die Smartphones auch ohne Warn-App und selbst dann, wenn sie stumm geschaltet sind. Möglich macht das Cell Broadcast. Die Warnung wird direkt über die Mobilfunkmasten verschickt. Neu ist dieses Mal, dass es auf diesem Weg gegen 11.45 Uhr auch die Entwarnung geben soll. Immer mehr Menschen denken darüber nach, sich ein E-Auto anzuschaffen. In einer internationalen Studie hat das gut jede und jeder vierte deutsche Befragte gesagt. In keinem anderen Land ist die Bereitschaft zum Umstieg so hoch, Tine Klimach berichtet.
6: Ausschlaggebend für die Bereitschaft, auf E-Autos umzuschwenken, sind Fortschritte bei der Reichweite und Ladegeschwindigkeit, aber auch die hohen Spritpreise. Was vielen ebenso wichtig ist, das ist ein besseres Ladenetz. Mit mehr als 210.000 öffentlichen Stationen hat Deutschland das größte Schnellladenetz aller untersuchten europäischen Länder. Zum Vergleich, die Ladeleistung übertrifft den zweitplatzierten Frankreich um 48%.
5: Der VfB Stuttgart ist erfolgreich in die Champions League gestartet. Gegen den norwegischen Meister Viking Stavanger gewann der VfB mit 3:1. Heute Abend empfängt der FC Bayern Bodø Glimt. Leipzig tritt in Italien bei Como an. Und im Tennis steht Alexander Zverev bei den US Open im Halbfinale. Er besiegte den Niederländer Botik van der Schanskulp klar in 3 Sätzen.
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7: Noch ziemlich frisch geht's rein in den Donnerstagmorgen. 8 bis 11 Grad die Werte heute Morgen zum Aufstehen. Im Laufe des Tages wird's dann aber ein bisschen angenehmer. 21 Grad sind maximal drin. Dazu gibt's viele Wolkenfelder, die durchziehen. Stellenweise aber auch ziemlich sonnige Abschnitte können hier und da mal mit dabei sein. Ansonsten sieht's ganz gut aus. Der Radio Galaxy Wetter Trend. Heute ist so, ja, das letzte Mal, dass der Sommer ein kleines bisschen schläft. Ab morgen geht's nämlich schon wieder ein bisschen mehr bergauf mit mehr Sonne und wärmeren Temperaturen. Am Wochenende sind wir dann wieder knapp über 20 Grad.
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8: Guten Morgen, liebe Autofahrer. Wir schauen auf die Straßen. A70 Bamberg Richtung Bayreuth. Ungesicherte Unfallstelle zwischen Kulmbach-Neudrossenfeld und dem Dreieck Bayreuth-Kulmbach. Standstreifen blockiert, linker Fahrstreifen blockiert. Es sind 2 abgestellte Fahrzeuge auf der Fahrbahn. Bitte fahrt vorsichtig. Dann A3 Würzburg Richtung Nürnberg. Defekte LKW und Reifenteile auf der Richtungsfahrbahn. Zwischen Erlangen-Tennenlohe und Nürnberg Nord das Ganze. Und nochmal A70, aber jetzt Schweinfurt-Wennecke Richtung Bamberg. Plastikteile auf der Fahrbahn zwischen Haßfurt und Knetzgau. Bitte fahrt hier auch vorsichtig. Geblitzt wird in Würzburg Rimpaarer Straße und in Amberg Kurfürstenring. Und falls ihr noch was habt, Stausblitzer, jederzeit kostenlos melden. Anruf oder WhatsApp an die 0800 007 0076. Danke euch. Gute Fahrt.
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0: 9 nach 8.
1: Okay, das kann man jetzt gut finden oder auch nicht, aber der 6-7-Trend hat es jetzt endgültig vom Internet ins Tiefkühlregal geschafft.
2: Oh nein.
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1: Ja, Aldi bringt nämlich ein eigenes 6-7-Eis raus. Und ja, wirklich mit allem, was dazugehört. 6 ist Schokoeis mit Vanille. 7 kommt als Erdbeer-Vanille-Kombi. So, und in jeder Packung stecken 6 kleine Eis, also 3 6 und 3 7 quasi. Und jetzt kommt natürlich der wichtigste Teil, der Preis. 1,76 Euro. Was auch sonst.
2: Ich lache mich kaputt. Ja klar, da nimmt man auch jeden Trend mit.
1: Ja. Und das Eis gibt es seit dem 7. September bei Aldi Nord. Falls ihr also dachtet, 6-7-Hype wäre langsam vorbei. Nope. Jetzt könnt ihr ihn sogar essen. Und viele, die sich jetzt fragen, okay, was bedeutet dieses 6-7 eigentlich? Antwort ist, rein gar nichts. Kann man jetzt verstehen, muss man aber nicht. Die einzig wichtige Frage ist eigentlich nur noch, schmeckt 6 besser als 7? Oder kaufen wir das sowieso nur wegen des Memes?
2: Ich werde verrückt.
1: Ich weiß es auch nicht. Wird auf jeden Fall super gehypt. Das 6-7-Eis. Frische Trends, so wie den, gibt's jeden Morgen um diese Zeit in unserem Trend-Update. Nur hier bei Radio Galaxy. Und falls sich jetzt viele gefragt haben, wie komme ich ran? Ja, wird schwierig, ne? Weil Aldi Nord gibt's bei uns halt nicht. Schönen Morgen.

0: 8.13 Uhr.
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0: 8.19 Uhr.
1: Hier ist Radio Galaxy Aschaffenburg. Guten Morgen, Dippi und Marvin hier.
2: Guten Morgen.
1: Nach Stadtfest und Volksfest fehlt in Aschaffenburg eigentlich noch so ein richtiges Herbst-Highlight. Und genau das gibt's jetzt zum ersten Mal. Am 25. September startet das neue Weinfest Vinum Culinarium.
2: Oh.
1: Und das läuft direkt mal 10 Tage lang.
2: Natürlich
1: gibt's jede Menge Wein, aber auch richtig gutes Essen. Unter anderem die Burger, die ihr vielleicht schon vom Aschaffenburger kennt. Die sind auch mit am Start.
2: Sehr gut.
1: Dazu gibt's Musik, lokale Künstler und auch für die Kids ist einiges geplant. Also perfekt, wenn ihr als junge Family mal zusammen losziehen wollt. 10 Tage essen, trinken und gemeinsam den Herbst in der Stadt genießen. Los geht's am 25. September mit dem ersten Vinum Culinarium in Aschaffenburg auf dem Schlossplatz. Vielleicht seid ihr auch dabei. Schönen Morgen. Hier ist Radio Galaxy.

0: 8:24 Uhr.
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0: 3 Minuten vor 8:30. Schönen Start in den Donnerstag. Hier ist Radio Galaxy mit Marvin in der Galaxy Morning Show. Schön, dass ihr auch mit am Radio seid oder vielleicht auch über den Webstream im Büro schon hört, über euren Smart Speaker oder über DAB+. Ganz egal, wir sind überall gerne mit dabei und begleiten euch mit den besten aktuellen Hits durch diesen Tag. Gleich heiße Sommertracks mit dabei. Teddy Swims, ganz verträumt, Mr. Know-It-All, coole Nummer von Somba aus New York City und einer meiner Lieblinge aktuell, immer noch Kato. Turn the Lights Off, alles in der nächsten halben Stunde bei uns in der Galaxy Playlist.
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16: Eins ist schon mal klar, es darf heute Morgen auch noch mal die dickere Jacke sein. Bei Temperaturen von 8 bis 11 Grad geht's jetzt rein in diesen Donnerstagmorgen. Später ziehen viele, viele Wolken durch. Stellenweise gibt's tatsächlich aber auch mal sonnige Abschnitte, je nachdem wie der Wind so ein bisschen zieht heute. Topwert dann bis zu 21 Grad stellenweise. Und der Radio Galaxy Wettertrend, naja, der sieht eigentlich ganz gut aus. Ab morgen geht's wieder bergauf und auch übers Wochenende dann mehr Sonne und vor allem wieder T-Shirt-Temperaturen über 20 Grad.
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18: Guten Morgen, liebe Autofahrer. Gute Neuigkeiten. Aktuell wenig los auf den Straßen, aber Vorsicht, das wird geblitzt in Würzburg Rimparer Straße und in Amberg Kurfürstenring. Und falls ihr noch was habt, Stausblitzer jederzeit kostenlos melden. Anruf oder WhatsApp an die 0800 007 0076. Danke euch. Gute Fahrt.
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0: Das ist mal eine geile Studie. Guten Morgen, hier ist Radio Galaxy. Etwa 80% der Männer in Deutschland ist eine kalorienbewusste Ernährung ziemlich wurscht.
1: Quasi.
0: Ja, genau. Fast jeder dritte Mann isst mehrmals pro Woche Fastfood wie Döner, Pommes oder Hamburger. Das hat eine aktuelle Umfrage ergeben. Mhm. Also ich bin ehrlich, ich kann es schon gut verstehen. Naja, viele Männer können aber auch gar nicht anders. Unser Chef zum Beispiel würde den täglichen Big Mac ja gerne weglassen, aber nur Bier zum Frühstück ist dann halt irgendwie auch nichts. Ne? Deswegen, was soll er machen?
1: Oh Gott, wir fliegen wirklich irgendwann raus.
0: Schönen Morgen, lasst euch euer Frühstück schmecken, egal was es ist. Hier ist Radio Galaxy.

0: Apple hat gestern sein erstes Falt-iPhone vorgestellt und das dürfte für ziemlich viel Gesprächsstoff heute Morgen sorgen. Hi, hier ist die Galaxy Morning Show mit Tippi und Marvin.
1: Guten Morgen!
0: Das neue iPhone Duo, so heißt es, lässt sich wie ein Buch aufklappen und hat dann ein 7,6 Zoll Display. Damit ist es tatsächlich das größte Display, das Apple jemals in ein iPhone reingepackt hat.
1: Also neu sind ja diese Falt-Smartphones nicht. Nee. Gibt's ja von anderen Herstellern schon viele, aber jetzt eben auch erstmals von Apple.
0: Richtig, genau. Samsung hatte schon eins vor 7 Jahren, glaube ich. Neu ist jetzt bei Apple auch, ihr könnt 2 Apps gleichzeitig nebeneinander nutzen. Mhm. Dazu kommen der neue A20 Pro Chip, Siri AI und eine 48-Megapixel-Kamera. Ich weiß noch, mein erstes Handy hatte 2. Für Selfies könnt ihr ein Außendisplay als Vorschau benutzen, finde ich auch cool. Ja. Und Apple verspricht außerdem Titan, ein besonders stabiles Scharnier, Schutz gegen Wasser und Staub und bis zu 24 Stunden Akkulaufzeit.
1: Oh. Also ich habe jetzt nicht allzu viel Ahnung ja von Technik, aber es hört sich gut an.
0: Ja, jetzt
1: richtig,
0: kommt,
1: oder?
0: Ja, jetzt kommt allerdings der Punkt, bei dem viele wahrscheinlich kurz schlucken werden. Das iPhone Duo startet bei 2.299 €.
1: Oh Mann, ich mag ja diese Präsentationsshows von Apple. Ja. Die laufen ja auch immer live im Netz. Allerdings auf die Preise vom iPhone warten ist immer auch so ein bisschen, finde ich, wie Zwiebeln schneiden. Man denkt, wird schon gehen und dann tut's aber doch verdammt weh und man heult.
0: Ja, das ist echt so ein bisschen. Also schaut's euch mal an. 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

0: Also bei euren Nachrichten ist heute Morgen alles dabei. Von nicht schämen, nehmen bis das ist das absolut Letzte, was man machen kann. Hier ist Radio Galaxy. Es geht um ein Thema, nämlich ist es okay, wenn man sich bei der Hotelbuchung durch Sachen wie wir haben Jahrestag oder Hochzeitstag ein besseres Zimmer einheimst, obwohl es vielleicht gar nicht so ist? Und würdet ihr es angeben, wenn es doch so ist, um vielleicht ein paar Vorteile zu kriegen? 0800 007 0076. Wir diskutieren das gleich nochmal zusammen aus, um kurz nach neun hier bei Radio Galaxy. Und davor gibt's noch guten Sound, die besten aktuellen Hits. Martin Garrix und Ed Sheeran mit Repeated. Gleich.
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17: Ich bin Dominik Schweiger. Guten Morgen. Dieser August war der wärmste seit Beginn der Wetteraufzeichnungen. Mit einer globalen Lufttemperatur von im Schnitt fast 17 Grad war er außerdem der wärmste jemals gemessene Monat, heißt es vom EU-Klimadienst Copernicus. Mehr von Diana Kramer.
18: Der Sommer 2026 war geprägt von extremer Hitze, Trockenheit und teils riesigen Waldbränden. Der August stellte alle bisherigen Rekorde in der weltweiten Klimageschichte ein. Die globalen Temperaturen lagen 1,65 Grad über dem vorindustriellen Niveau. Ein besorgniserregender Rekord infolge des Klimawandels, der laut Copernicus weltweit Auswirkungen auf Gesellschaften, Volkswirtschaften und Ökosysteme hat.
17: Mehrere gesetzliche Krankenkassen könnten bei riskanten Geldanlagen deutlich mehr verloren haben als bisher bekannt. Nach Recherchen von unter anderem der Süddeutschen Zeitung wird inzwischen von einem möglichen Schaden von mindestens 1,1 Milliarden Euro ausgegangen. Im Mittelpunkt steht unter anderem ein riskanter Immobilienfonds, in den mehrere Kassen trotz strenger Anlagevorschriften trotzdem investiert hatten. Nach mehreren Sabotageangriffen auf Stromnetze fordert der Chef des Energiekonzerns RWE, Krebber, einen besseren Schutz kritischer Infrastruktur. Die bisherigen Regeln und bürokratischen Abläufe würden für die aktuelle Bedrohungslage nicht mehr ausreichen. Politik und Behörden müssten schnell Konsequenzen ziehen. Die Polizei hat inzwischen einen 48 Jahre alten Verdächtigen festgenommen. Nach dem tödlichen Zusammenstoß zweier Busse in Herbertshausen wird gegen den Fahrer des Linienbusses ermittelt. Es besteht der Verdacht der fahrlässigen Tötung. Laut einem vorläufigen Gutachten war der Bus in einer Kurve auf die Gegenspur geraten. Warum, ist noch unklar. Bei dem Unfall im Juni starb ein Grundschüler, zahlreiche Kinder und eine Lehrerin wurden verletzt.
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19: Noch ziemlich frisch geht's rein in den Donnerstagmorgen. 8 bis 11 Grad die Werte heute Morgen zum Aufstehen. Im Laufe des Tages wird's dann aber ein bisschen angenehmer. 21 Grad sind maximal drin. Dazu gibt's viele Wolkenfelder, die durchziehen. Stellenweise aber auch ziemlich sonnige Abschnitte können hier und da mal mit dabei sein. Ansonsten sieht's ganz gut aus. Der Radio Galaxy-Wetter-Trend. Heute ist so, ja, das letzte Mal, dass der Sommer ein kleines bisschen schläft. Ab morgen geht's nämlich schon wieder ein bisschen

0: bisschen mehr bergauf mit mehr Sonne und wärmeren Temperaturen. Am Wochenende sind wir dann wieder knapp über 20 Grad.
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4: Wir werfen einen Blick zu euch auf die Straßen auf der A66 Frankfurt Richtung Fulda. Da besteht zwischen Gelnhausen West und Gelnhausen Ost Gefahr durch eine Plane auf der Fahrbahn. Auf der A5 Frankfurt Richtung Darmstadt zwischen Zeppelinheim und Langenmörfelden. Da steht ein defektes Fahrzeug auf dem Standstreifen. Außerdem wird geblitzt.
1: Blitzer.
4: Auf dem Karlgrund Highway Richtung Schönborn bei Rottenburg in der 70er Zone, in Michelbach Richtung Niedersteinbach an der Herrenmühle in der 50er Zone und in Hanau auf der Lamboystraße stadteinwärts in der 30er Zone. Wenn ihr noch was gesehen habt, dann meldet euch gerne kostenlos unter der 0800 007 0076. Ich wünsche euch eine gute Fahrt.
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0: würdet ihr bei der Hotelbuchung angeben, dass ihr Geburtstag habt oder Jahrestag, um ein besseres Zimmer zu bekommen? Zum einen, weil es vielleicht wirklich so ist, oder aber auch einfach nur so, weil ihr wisst, da gibt's vielleicht eine Flasche Sekt. Hier ist Radio Galaxy. Guten Morgen, die Galaxy Morning Show mit Dippy und Marvin. Dippy hat am Wochenende Hochzeitstag und ich habe ihm nahegelegt, das doch genau so zu machen, weil hat nur Vorteile. Aber du sagst, nee.
1: Naja, ist ja saupeinlich. Und dann wird mir vielleicht auch noch gratuliert, vor allem im Speisesaal abends oder was. Nee.
0: Ich würde es machen, auch wenn es gar nicht so ist. Ich kann auch nur empfehlen, einfach mal eine Hotelbewertung zu schreiben und dann in der E-Mail mal drauf zu verweisen.
2: Das ist die ja freuen
1: schon,
2: sich.
1: Ja, es ist aber wirklich schon aufdringlich, dann auch noch den Link dahin zu schicken. Wie aufdringlich kann man sein? Da würde ich dir erst recht kein Upgrade geben.
0: Doch, wenn es da ein paar Vorteilchen gibt, warum soll man die nicht mitnehmen? Die freuen sich auch, weil die wollen ja auch, dass du wiederkommst.
1: Finde ich echt peinlich.
0: 0800 007 0076. Danuta, wie ist deine Meinung?
3: Ich bin auch dafür, dass man Goodies bekommt. Warum auch nicht? Das ist doch als Dankeschön, Anerkennung. Warum soll man sich da irgendwie schämen für etwas? Ich klaue das doch nicht. Es ist eine kleine Aufmerksamkeit, würde ich sagen. Und umso mehr freue ich mich, aufs nächste Jahr dahin zu gehen.
0: Richtig. Und das Hotel freut sich auch.
1: Ja, aber wenn es noch nicht mal wahr ist, wie es du teilweise magst, man hat gar keinen Hochzeitstag, dann ist sie ja auch noch gelogen.
0: Naja, mein Gott, musst halt aufpassen. Ne? Aber ist doch nur ein kleines Schummeln.
1: Ja.
0: Nicht schämen, nehmen. 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
1: Ich habe heute Morgen in der Zeitung eine neue Studie aus Japan gelesen. Hier ist Radio Galaxy, hi. Fisch zum Frühstück soll total gut sein, angeblich schläft man besser. Omega-3 soll dann wohl zu einer ruhigeren Nacht verhelfen. Mhm. Das ist jetzt auch nicht Fisch zum Frühstück, würdest du das machen?
2: Nee, vor allem, ich glaube, ist für die Kollegen im Büro auch nicht so gut, wenn man mit der Fischsemmel dann angetanzt kommt.
1: Ja. Matthias am Morgen vertreibt Kummer und Sorgen. Lasst euch schmecken, hier ist Radio Galaxy.

0: Ich hätte nie gedacht, dass ein Eis mal so viral gehen kann. Hier ist Radio Galaxy. Hi. Das 6-7-Eis ist jetzt am Start bei Aldi und sorgt gerade im Netz für einen ordentlichen Wirbel. Knüpft an diesen 6-7-Trend an. Wir nehmen das Ding gleich mal unter die Lupe. Nach was schmeckt's, was kostet's und warum ist es vielleicht wirklich gut? Das alles im Galaxy Trend Update um ca. 10 vor 10. Und bis dahin gibt's die besten aktuellen Hits. Durchstarter Nico Santos mit seiner neuen Nummer Why Don't You Say ist mit dabei. Und richtig cooler Sound von Kygo, Khalid und Griffin. Save My Love. Gleich hier auf Radio Galaxy.
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12: Eins ist schon mal klar, es darf heute Morgen auch noch mal die dickere Jacke sein. Bei Temperaturen von 8 bis 11 Grad geht's jetzt rein in diesen Donnerstagmorgen. Später ziehen viele, viele Wolken durch. Stellenweise gibt's tatsächlich aber auch mal sonnige Abschnitte, je nachdem, wie der Wind so ein bisschen zieht heute. Topwert dann bis zu 21 Grad stellenweise. Und der Radio Galaxy Wettertrend, naja, der sieht eigentlich ganz gut aus. Ab morgen geht's wieder bergauf und auch übers Wochenende dann mehr Sonne und vor allem wieder T-Shirt-Temperaturen über 20 Grad.
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14: Wir werfen einen Blick zu euch auf die Straßen. Auf der A66 Frankfurt Richtung Fulda. Da besteht zwischen Gelnhausen West und Gelnhausen Ost Gefahr durch eine Plane auf der Fahrbahn. Auf der A5 Frankfurt Richtung Darmstadt zwischen Zeppelinheim und Langenmörfelden. Da steht ein defektes Fahrzeug auf dem Standstreifen. Außerdem wird geblitzt.
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14: Auf dem Karlgrund Highway Richtung Schönborn bei Rottenburg in der 70er Zone, in Michelbach Richtung Niedersteinbach an der Herrenmühle in der 50er Zone und in Hanau auf der Lamboystraße stadteinwärts in der 30er Zone. Wenn ihr noch was gesehen habt, dann meldet euch gerne kostenlos unter der 0800 007 0076. Ich wünsche euch eine gute Fahrt.
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0: So klingt euer Donnerstag auf Radio Galaxy mit Dippy und Marvin.
1: Guten Morgen.
0: So klingen wir, aber ganz ehrlich, viel besser klingt Nico Santos. Und das ist jetzt mal seine Bühne für seine neue Hymne. Why don't you stay? Warum bleibst nicht einfach hier? Ne? Ist doch schön bei uns. Ja, das wird bestimmt wieder einer seiner super erfolgreichen Tracks. Klingt auf jeden Fall erfolgversprechend. Hört mal selber lauter rein. Hier ist Radio Galaxy.

0: Okay, das kann man jetzt gut finden oder auch nicht, aber der 6-7-Trend hat es jetzt endgültig vom Internet ins Tiefkühlregal geschafft.
1: Oh nein.
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0: Ja, Aldi bringt nämlich ein eigenes 6-7-Eis raus. Und ja, wirklich mit allem, was dazugehört. 6 ist Schokoeis mit Vanille, 7 kommt als Erdbeer-Vanille-Kombi. So, und in jeder Packung stecken 6 kleine Eis, also 3 6 und 3 7 quasi. Und jetzt kommt natürlich der wichtigste Teil, der Preis. 1,76 Euro. Was auch sonst.
1: Ich lache mich kaputt. Ja klar, da nimmt man auch jeden Trend mit.
0: Ja. Und das Eis gibt es seit dem 7. September bei Aldi Nord. Falls ihr also dachtet, 6-7-Hype wäre langsam vorbei, nope. Jetzt könnt ihr ihn sogar essen. Und viele, die sich jetzt fragen, okay, was bedeutet dieses 6-7 eigentlich? Antwort ist, rein gar nichts. Kann man jetzt verstehen, muss man aber nicht. Die einzig wichtige Frage ist eigentlich nur noch, schmeckt 6 besser als 7 oder kaufen wir das sowieso nur wegen des Memes?
1: Ich werd verrückt.
0: Ich weiß es auch nicht. Wird auf jeden Fall super gehypt. Das 6-7-Eis. Frische Trends, so wie den, gibt's jeden Morgen um diese Zeit in unserem Trend-Update. Nur hier bei Radio Galaxy. Und falls sich jetzt viele gefragt haben, wie komme ich ran? Ja, wird schwierig, ne? Weil Aldi Nord gibt's bei uns halt nicht. Schönen Morgen.

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7: Ich bin Dominik Schweiger. In einer Stunde gibt es wieder einen deutschlandweiten Probealarm. Dabei soll getestet werden, ob Handys, Apps und Sirenen wie vorgesehen funktionieren. Jan-Henner Reitze berichtet.
8: Selbst ohne eine Warn-App und auch wenn das Smartphone auf stumm geschaltet ist, ertönt ein schriller Ton, sobald der Alarm ausgelöst wird und alles funktioniert. Neu ist beim Warntag diesmal, dass über Cell Broadcasting auch eine Endwarnung gesendet werden soll. Über dieses System können alle eingeschalteten und halbwegs modernen Handys erreicht werden, wenn nötig auch nur in bestimmten Funkzellen.
7: Fast jeder und jeder Zweite in Deutschland sieht die hausärztliche Versorgung in seiner Region zunehmend kritisch. Laut einer Umfrage hat sie sich für 44% in den vergangenen 5 Jahren verschlechtert. Nur 13% sehen tatsächlich eine Verbesserung. Der Hausärzteverband fordert deshalb mehr politische Aufmerksamkeit für die Versorgung. Mehr als ein Viertel der Menschen in Deutschland sagt, als nächstes Auto will ich wahrscheinlich ein Elektrofahrzeug anschaffen. Das geht aus einer Studie hervor. Mehr als die Hälfte der Befragten gab hierzulande an, sich mehr mit dem Kauf eines E-Autos zu beschäftigen als noch vor einem Jahr. Wichtigste Gründe dafür waren Fortschritte bei Reichweite und Ladegeschwindigkeit, steigende Spritpreise und das verbesserte Ladenetz. So heiß war ein August weltweit noch nie. Die Durchschnittstemperatur lag im vergangenen Monat bei knapp 17 Grad. Damit war der August genauso heiß wie der bisherige gesamte Temperaturdurchschnittsrekord vom Juli 2023. Auch die Weltmeere waren wärmer als in jedem August zuvor. Das zeigen Daten des EU-Klimadienstes Copernicus.
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9: Heute ein richtiges Gute-Laune-Wetter. Sonne und Wolken wechseln sich ab. Aktuell noch ein bisschen frischer draußen, aber wir gehen noch hoch. Maximal 20 Grad heute am Nachmittag. Und der Radio Galaxy Wetter-Trend, es bleibt soweit alles, wie es ist. Dafür wird's aber von Tag zu Tag ein Ticken wärmer. Morgen bis zu 22 Grad und am Samstag sind dann sogar bis zu 24 Grad drin.
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10: Wir werfen einen Blick zu euch auf die Straßen. Auf der A66 Frankfurt Richtung Fulda, da besteht zwischen Gelnhausen West und Gelnhausen Ost Gefahr durch eine Plane auf der Fahrbahn. Auf der A5 Frankfurt Richtung Darmstadt zwischen Zeppelinheim und Langenmörfelden, da steht ein defektes Fahrzeug auf dem Standstreifen. Außerdem wird geblitzt.
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10: Auf dem Karlgrund-Highway Richtung Schönborn bei Rottenburg in der 70er-Zone, in Michelbach Richtung Niedersteinbach an der Herrenmühle in der 50er-Zone und in Hanau auf der Lamboy-Straße stadteinwärts in der 30er-Zone. Wenn ihr noch was gesehen habt, dann meldet euch gerne kostenlos unter der 0800 007 0076. Ich wünsche euch eine gute Fahrt.
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Es gibt gratis Honig für die Kids. Hi, ihr seid bei Radio Galaxy. Lea hier für euren Mittag. Der Imkerkreisverband im Unterallgäu hat passend zum Schulstart nächste Woche 100 Gläser Honig an die Mindelheimer Kitas sowie an Grund- und Mittelschule gespendet. Der kommt jetzt unter anderem beim Frühstück auf den Tisch. Aber ist dann auch beim Lebkuchenbacken oder zum Süßen von Getränken im Einsatz.

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0: kurz vor 10:30. Ihr seid bei Radio Galaxy. Lea hier für euren Mittag. Die ersten Anzeichen, dass die Ferien fast vorbei sind. Die Parkplatzsuche wird deutlich schwieriger. Ich habe es heute früh selbst gemerkt. Man merkt sofort, dass alle so langsam wieder auf der Arbeit zurück sind. Und damit die Parkplatzsuche ein bisschen schneller geht, liefere ich euch ein kleines Motivationspaket rüber. Mit den besten aktuellen Hits. Die Die von Shakira und Burna Boy haben wir gleich dabei. Und rein geht's in die nächste halbe Stunde mit Taylor Swift und I Knew It, I Knew You. Das alles und mehr gibt's gleich hier für euch auf Radio Galaxy.
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22: Wir werfen einen Blick zu euch auf die Straßen. Auf der A66 Frankfurt Richtung Fulda. Da besteht zwischen Gelnhausen West und Gelnhausen Ost Gefahr durch eine Plane auf der Fahrbahn. Auf der A5 Frankfurt Richtung Darmstadt zwischen Zeppelinheim und Langenmörfelden. Da steht ein defektes Fahrzeug auf dem Standstreifen. Außerdem wird geblitzt.
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22: Auf dem Karlgrund Highway Richtung Schimborn bei Rottenburg in der 70er Zone, in Michelbach Richtung Niedersteinbach an der Herrenmühle in der 50er Zone und in Hanau auf der Lamboystraße stadteinwärts in der 30er Zone. Wenn ihr noch was gesehen habt, dann meldet euch gerne kostenlos unter der 0800 007 0076. Ich wünsche euch eine gute Fahrt.
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0: Heute ist bundesweiter Warntag.
1: Alarm! Alarm!
0: Hi, Lea hier für euch. Fallt bitte nicht gleich vom Stuhl. In knapp 10 Minuten scheppern in Deutschland alle Handys, Sirenen und Co. gleichzeitig. Also nur, dass ihr schon mal vorgewarnt seid und euch nicht vor Schreck den Kaffee über die Hose kippt. Circa eine halbe Stunde nach dem Alarm bimmelt das Handy dann nochmal. Das klingt dann ungefähr so. Also ein ganz normaler SMS-Ton. Ein bisschen angenehmer wie dieser schrecklich nervende Ton gleich um 11. Das ist dann die Entwarnung. Dann wissen wir alle, dass nichts Schlimmeres passiert ist. Und übrigens wird auch empfohlen, immer Radio zu hören bei Warnungen. Hier seid ihr nämlich auf jeden Fall am allerschnellsten informiert. Also unbedingt bei uns einschalten. Und die besten aktuellen Hits gibt's dazu. Das ist Die Die von Shakira und Burna Boy. Jetzt hier für euch auf Radio Galaxy.

0: um kurz vor 11. Ihr seid bei Radio Galaxy. Und Achtung, damit rabimmelt's gleich aus allen Ecken im Büro. Es ist bundesweiter Warntag, also halten wir uns schon mal bereit. Und danach sind wir auf jeden Fall alle wieder wach und singen mit zu den besten aktuellen Hits. Mr. Know-It-All ist dabei von Teddy Swims. Und rein geht's mit Holly Humberstone und ihrer butterweichen Stimme und To Love Somebody. Das alles und mehr gibt's in ein paar Minuten hier für euch auf Radio Galaxy.
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3: Ich bin Dominik Schweiger. Die Inflation geht insgesamt wieder nach oben und liegt laut Statistischem Bundesamt bei 2,9%. Ein größerer Wocheneinkauf von 100 Euro hat im August damit knapp 3 Euro mehr gekostet. Die Preise ziehen seit Juni nach kurzem Abflauen wieder an. Diana Kramer berichtet.
4: Die Energie bleibt der mit Abstand stärkste Preistreiber. Im letzten Monat mussten Verbraucher fürs Tanken knapp 28% mehr zahlen als vor einem Jahr. Heizöl war sogar fast 50% teurer. Und ein Ende nach oben ist offenbar nicht erreicht, denn mit dem Wiederaufflammen des Konflikts um die Straße von Hormuz steigen auch aktuell die Preise wieder. Damit wird erwartet, dass auch Lebensmittel teurer werden, weil Transport und Kühlung mehr kosten.
3: Die Deutsche Bahn tritt bei ihren Sanierungen auf die Bremse. Statt 4 wichtige Strecken will sie künftig nur noch maximal 2 pro Jahr komplett sperren und erneuern. In Ausnahmefällen auch 3. Das hat Bahnchefin Palla angekündigt. Mehr Baustellen gleichzeitig würden den Zugverkehr zu stark einschränken. Das Ziel mit den rund 40 Generalsanierungen bis 2036 dürfte damit kaum noch zu halten sein. Mehr Hitzetote, mehr Pollen und mehr gefährliche Bakterien. Der Klimawandel belastet zunehmend die Gesundheit der Menschen in Europas Städten. Laut dem Europe Cities Report ist die Zahl der hitzebedingten Toten fast überall gestiegen. In deutschen Städten breiten sich außerdem allergieauslösende Pollen und Vibrio-Bakterien aus. Gleichzeitig gibt es weniger Bäume, die Schatten spenden und die Umgebung abkühlen. Nach dem tödlichen Zusammenstoß zweier Busse in Herbertshausen wird gegen den Fahrer des Linienbusses ermittelt. Es besteht der Verdacht der fahrlässigen Tötung. Laut einem vorläufigen Gutachten war der Bus in einer Kurve auf die Gegenspur geraten. Warum, ist noch unklar. Bei dem Unfall im Juni starb ein Grundschüler, zahlreiche Kinder und eine Lehrerin wurden verletzt.
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5: Für die letzten Sommerferientage gibt die Sonne nochmal alles, was sie kann. Viel Sonne heute gemischt mit ein paar lockeren Wolken. Dazu gehen wir am Nachmittag hoch auf bis zu 20 Grad. Und der Radio Galaxy-Wettertrend? Für die Wochenendpläne könnt ihr auf jeden Fall einen Ausflug planen. Es bleibt sonnig und dazu auch in den nächsten Tagen warm bei über 20 Grad.
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6: Wir werfen einen Blick zu euch auf die Straßen auf der A5 Frankfurt Richtung Darmstadt zwischen Zeppelinheim und Langenmörfelden. Da besteht Gefahr durch Personen auf der Fahrbahn, weil da 2 defekte Fahrzeuge auf dem Standstreifen stehen. Auf der A66 Frankfurt Richtung Fulda zwischen Steinau an der Straße und Schlüchtern Süd. Da besteht Gefahr durch Reifenteile auf der Fahrbahn. Und auf der A45 Gießen Richtung Aschaffenburg zwischen Hanauer Kreuz und Alzenau Nord. Da besteht Gefahr durch einen defekten PKW. Auch dort ist der Standstreifen blockiert. Und auch noch Gefahr auf der A661 Bad Homburg Richtung Darmstadt. Zwischen Dreieich und Langen, da sind mehrere Gegenstände auf der Fahrbahn.
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6: Auf dem Karlgrund-Highway Richtung Schimborn bei Rottenburg in der 70er-Zone wird geblitzt. Dann stehen sie in Michelbach Richtung Niedersteinbach an der Herrenmühle in der 50er-Zone und in Hanau in der Lambeustraße stadteinwärts in der 30er-Zone. Wenn ihr noch etwas habt, dann meldet euch gerne kostenlos unter der 0800 007 0076. Ich wünsche euch eine gute Fahrt.
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0: So krass und emotional war der Deutsche Fernsehpreis 2026. Hi zusammen, schön, dass ihr mit am Start seid. In Köln wurden gestern wieder die besten TV- und Streaming-Produktionen des vergangenen Jahres ausgezeichnet und einige bekannte Gesichter durften sich dieses Jahr über den Preis freuen. Zum Beispiel Laura von Thorer. Sie wurde als beste Moderatorin im Bereich Unterhaltung ausgezeichnet. Respekt und Glückwunsch an der Stelle. Aber auch Barbara Schöneberger und Stefan Raab haben mit ihrer Show Wer weiß, wie wann was war gewonnen, und zwar für die beste Unterhaltungsshow. Und besonders emotional war diese Preisverleihung hier.
1: Der Ehrenpreis des Deutschen Fernsehpreises würdigt einen der besten Journalisten unserer Zeit. Ganz, ganz herzlichen Glückwunsch.

0: Peter Klöppel.
1: Krass. Peter Klöppel, lange auch Chefmoderator bei RTL aktuell. Herzlichen Glückwunsch an der Stelle. Richtiger Gänsehautmoment. Da gab es natürlich auch Standing Ovations. Wir sagen natürlich herzlichen Glückwunsch an alle Gewinner und feiern euch mit den besten aktuellen Hits. Das ist Teddy Swims mit Mr. Know-It-All. Jetzt hier für euch auf Radio Galaxy.

0: Hi zusammen, ihr seid bei Radio Galaxy. Endspurt für die Sommerferien. So langsam kommen auch die letzten Urlauber zurück aus den Ferien. Falls ihr gerade auf den letzten Meter nach Hause seid, ich begleite euch mit den besten aktuellen Hits. Wir entspannen noch eine Runde zusammen mit Alex Warren und Fever Dream. Und davor erst noch Magnetic, ein richtig geiler Beat von The Bowser. Gibt's in ein paar Minuten hier für euch auf Radio Galaxy. Gleich.
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16: Wir werfen einen Blick zu euch auf die Straßen. Auf der A5 Frankfurt Richtung Darmstadt zwischen Zeppelinheim und Langenmörfelden. Da besteht Gefahr durch Personen auf der Fahrbahn, weil da zwei defekte Fahrzeuge auf dem Standstreifen stehen. Auf der A66 Frankfurt Richtung Fulda zwischen Steinau an der Straße und Schlüchtern Süd. Da besteht Gefahr durch Reifenteile auf der Fahrbahn. Und auf der A45 Gießen Richtung Aschaffenburg zwischen Hanauer Kreuz und Alzenau Nord. Da besteht Gefahr durch einen defekten PKW. Auch dort ist der Standstreifen blockiert. Und auch noch Gefahr auf der A661 Bad Homburg Richtung Darmstadt. Zwischen Dreieich und Langen, da sind mehrere Gegenstände auf der Fahrbahn.
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16: Auf dem Karlgrund-Highway Richtung Schimborn bei Rottenburg in der 70er-Zone wird geblitzt. Dann stehen sie in Michelbach Richtung

0: Niedersteinbach an der Herrenmühle in der 50er-Zone und in Hanau in der Lamboystraße stadteinwärts in der 30er-Zone. Wenn ihr noch etwas habt, dann meldet euch gerne kostenlos unter der 0800 007 0076. Ich wünsche euch eine gute Fahrt.
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große Liebe kennen. Dinnerparty, gemeinsames Hobby, Dating-App. Bei Alex Byrne war es ganz anders. Er hat seine heutige Frau Cover Annan über YouTube entdeckt. Genauer gesagt auf einem Thumbnail. Da ist sie ihm direkt ins Auge gestochen und dann gab es direkt eine Nachricht über Snapchat. Und von diesem ersten Kennenlernen erzählt sein

0: Es ist jetzt kurz vor 12 und damit Zeit für die Mittagspause. Bei dem Wetter heute mit den Lieblingskollegen am besten draußen verbringen. Wir begleiten euch dabei mit den besten aktuellen Hits. Tepper City gleich mit einer ganz entspannten Nummer und Self-Aware. Und davor erst noch ein bisschen mehr Energie von Kato mit Turn the Lights Off. Gibt's in ein paar Minuten hier für euch auf Radio Galaxy.
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1: Ich bin Dominik Schweiger. Die Bahn drückt bei ihren Generalsanierungen auf die Bremse. Die Überarbeitung des bisher stehenden Konzepts werde momentan mit dem Verkehrsministerium abgestimmt, so Bahnchefin Kallas. Diana Kramer mit den Einzelheiten.
2: Die Bahn hat jetzt auch ein Pünktlichkeitsproblem bei der Streckensanierung. Eigentlich sollte die ja langfristig dafür sorgen, dass Züge pünktlicher sind. Aber die Pläne, 4 Sanierungen pro Jahr zu schaffen, waren offenbar zu ambitioniert. Hier soll das Tempo nun gedrosselt werden. Genaue Jahreszahlen nannte die Bahnchefin nicht. Ursprünglich sollten rund 40 Strecken bis Anfang der 2030er Jahre auf Vordermann gebracht werden. Zuletzt war aber schon von 2036 die Rede.
1: Die Inflation zieht wieder an und liegt laut Statistischem Bundesamt bei 2,9%. Was vor einem Jahr 100 Euro gekostet hat, kostet heute also knapp 103 Euro. Der größte Preistreiber bleibt Energie. Tanken und Heizen sind deutlich teurer geworden. Wegen des Konflikts um die Straße von Hormus könnten die Kosten weiter steigen und damit auch Lebensmittel verteuern, weil Transport und Kühlung mehr kosten. Die Zahl der Empfänger von Asylbewerberleistungen ist das zweite Jahr in Folge gesunken. Ende letzten Jahres haben rund 390.000 Menschen diese staatliche Unterstützung bekommen. Fast 70.000 weniger als ein Jahr zuvor. Die meisten stammten aus Syrien, der Türkei und Afghanistan. Der Biber, der in Oberbayern einen Schwimmer gebissen hat, darf erstmal bleiben. Die Gemeinde Schächen im Landkreis Rosenheim wollte das Tier entfernen lassen. Dafür sieht das Landratsamt aber keinen Grund. Biberangriffe seien äußerst selten und das Tier gelte nicht als besonders aggressiv. Stattdessen könnten Warnschilder und eine Bojenkette Badegäste von der Biberburg fernhalten.
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4: Heute ein richtiges Gute-Laune-Wetter. Sonne und Wolken wechseln sich ab. Aktuell noch ein bisschen frischer draußen, aber wir gehen noch hoch. Maximal 20 Grad heute am Nachmittag. Und der Radio Galaxy Wetter-Trend, es bleibt soweit alles, wie es ist. Dafür wird's aber von Tag zu Tag ein Ticken wärmer. Morgen bis zu 22 Grad und am Samstag sind dann sogar bis zu 24 Grad drin.
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6: Wir werfen einen Blick zu euch auf die Straßen. Auf der A5 Frankfurt Richtung Darmstadt zwischen Zeppelinheim und Langenmörfelden. Da besteht Gefahr durch Personen auf der Fahrbahn, weil da zwei defekte Fahrzeuge auf dem Standstreifen stehen. Auf der A66 Frankfurt Richtung Fulda zwischen Steinau an der Straße und Schlüchtern Süd, da besteht Gefahr durch Reifenteile auf der Fahrbahn. Und auf der A45 Gießen Richtung Aschaffenburg zwischen Hanauer Kreuz und Alzenau Nord, da besteht Gefahr durch einen defekten PKW. Auch dort ist der Standstreifen blockiert. Und auch noch Gefahr auf der A661 Bad Homburg Richtung Darmstadt zwischen Dreieich und Langen, da sind mehrere Gegenstände auf der Fahrbahn.
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6: Auf dem Karlgrund-Highway Richtung Schimborn bei Rottenburg in der 70er-Zone wird geblitzt. Dann stehen sie in Michelbach Richtung Niedersteinbach an der Herrenmühle in der 50er-Zone und in Hanau in der Lambeustraße stadteinwärts in der 30er-Zone. Wenn ihr noch etwas habt, dann meldet euch gerne kostenlos unter der 0800 007 0076. Ich wünsche euch eine gute Fahrt.
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0: Köln in München auf die 1.
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0: Hi zusammen, ihr seid bei Radio Galaxy. Schön, dass ihr mit am Start seid. Richtig krass, aber einfach unfassbar viele Menschen bei uns in Bayern pendeln jeden Tag nach München rein. Mehr als 461.000 Menschen waren es letztes Jahr. Das sind gut 3.000 mehr als im Jahr davor. Und damit liegt München sogar bundesweit ganz vorne. Ein Grund, es gibt in München viele Jobs, aber gleichzeitig hohe Mieten und auch ziemlich wenig Wohnungen. Deshalb wohnen viele Beschäftigte lieber außerhalb und nehmen längere Wege zur Arbeit in Kauf. Ganz anders sieht's in Nürnberg, Ingolstadt und Augsburg aus. Hier sind die Pendlerzahlen leicht rückläufig. Also falls ihr im Auto gerade auf dem Weg zur Arbeit seid, verkürzen wir euch die Zeit mit den besten aktuellen Hits. Das ist Tampa City mit Self-Aware. Jetzt hier für euch auf Radio Galaxy.

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0: Und damit Grüße zu euch in die Großküchen. Ihr seid gerade fleißig am Nachschub produzieren für die Mittagspause. Ich liefere euch eine Portion Motivation dazu mit den besten aktuellen Hits. Nico Santos mit seiner brandneuen Nummer Why Don't You Stay gleich dabei. Und davor ist noch eine richtig geile Kombi aus Ed Sheeran zusammen mit DJ Martin Garrix und Repeat It. Das alles gibt's in ein paar Minuten hier für euch auf Radio Galaxy.
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5: Wir werfen einen Blick zu euch auf die Straßen auf der A5 Frankfurt Richtung Darmstadt zwischen Zeppelinheim und Langenmörfelden. Da besteht Gefahr durch Personen auf der Fahrbahn, weil da zwei defekte Fahrzeuge auf dem Standstreifen stehen. Auf der A66 Frankfurt Richtung Fulda zwischen Steinau an der Straße und Schlüchtern Süd. Da besteht Gefahr durch Reifenteile auf der Fahrbahn. Und auf der A45 Gießen Richtung Aschaffenburg zwischen Hanauer Kreuz und Alzenau Nord. Da besteht Gefahr durch einen defekten PKW. Auch dort ist der Standstreifen blockiert. Und auch noch Gefahr auf der A661 Bad Homburg Richtung Darmstadt. Zwischen Dreieich und Langen, da sind mehrere Gegenstände auf der Fahrbahn.
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5: Auf dem Karlgrund-Highway Richtung Schimborn bei Rottenburg in der 70er-Zone wird geblitzt. Dann stehen sie in Michelbach Richtung Niedersteinbach an der Herrenmühle in der 50er-Zone und in Hanau in der Lambeustraße stadteinwärts in der 30er-Zone. Wenn ihr noch etwas habt, dann meldet euch gerne kostenlos unter der 0800 007 0076. Ich wünsche euch eine gute Fahrt.
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Es gibt gratis Honig für die Kids. Hi, ihr seid bei Radio Galaxy. Lea hier für euren Mittag. Der Imkerkreisverband im Unterallgäu hat passend zum Schulstart nächste Woche 100 Gläser Honig an die Mindelheimer Kitas sowie an Grund- und Mittelschule gespendet. Der kommt jetzt unter anderem beim Frühstück auf den Tisch, aber ist dann auch beim Lebkuchenbacken oder zum Süßen von Getränken im Einsatz. Eine richtig schöne Aktion. An der Stelle danke an die Imker und natürlich auch an die fleißigen Bienen für die süße Spende. Schönen Donnerstag euch noch. 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
18: Ich bin Dominik Schweiger. Die Deutsche Bahn tritt bei ihren Sanierungen auf die Bremse. Statt wie geplant 4 wichtige Strecken will sie künftig meist nur noch 2 pro Jahr komplett sperren und erneuern. In Ausnahmefällen 3. Mehr Baustellen gleichzeitig würden den Zugverkehr zu stark einschränken, so Bahnchefin Paller. Das Ziel, die rund 40 Generalsanierungen bis 2036 abzuschließen, dürfte damit kaum noch zu halten sein. Sirenen haben geheult, Handys laut Alarm geschlagen. Deutschland hat den bundesweiten Warntag absolviert. Um

0: 11 Uhr wurde die Probewarnung über Sirenen, Warn-Apps und Cell-Broadcast verschickt. Damit testen die Behörden einmal im Jahr, ob sie die Bevölkerung im Ernstfall schnell erreichen können. Wie zuverlässig alle Systeme funktioniert haben, wird nun ausgewertet. Fast jedes fünfte Kind in Deutschland hat bereits Cyber-Grooming erlebt. Dabei versuchen Erwachsene über das Internet gezielt sexuelle Kontakte zu Minderjährigen aufzubauen. Unter den 14- bis 17-Jährigen ist sogar mehr als jeder und jeder Vierte betroffen. Immerhin ist der Anteil laut Landesanstalt für Medien NRW zurückgegangen, von 24% im vergangenen Jahr auf jetzt 19%. Eine angebliche Bombendrohung hat in Würzburg eine Straßenbahn für rund 20 Minuten lahmgelegt. Eine 54-jährige Frau soll Fahrgästen erzählt haben, sie habe einen Sprengsatz dabei. Eine Bombe fand die Polizei nicht, dafür ein verpacktes Schwert im Einkaufswagen der wohnungslosen Frau. Sie wurde vorübergehend festgenommen.
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2: Jetzt am Nachmittag haben wir noch so einen Mix aus Sonne und Wolken und das in ganz Bayern. Soll auch trocken bleiben und der Höchstwert, der liegt zwischen 17 und 22 Grad. Der Galaxy Wetter Trend für die nächsten Tage und unser Wochenende vor allem auch. Es sind viele Wolken am Start, morgen nur ganz selten die Sonne zu sehen und übermorgen ist die Sonne dann schon öfters mit dabei, aber auch noch ganz viele Wolken. Gibt auch wieder so einen Mix und der Topwert in den nächsten Tagen, der liegt dann noch bei warmen 27 Grad.
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2: Hi Autofahrer, kurzes Update. A70 Schweinfurt-Werneck Richtung Bamberg. Vorsicht zwischen Knetzgau und Eltmann. Hier sind mehrere Leitbalken auf der Autobahn unterwegs. Und ihr werdet geblitzt bei euch in Schweinfurt in der Landwehrstraße und in Bayreuth. Seit heute früh in der Hindenburgstraße. Der wurde aber gerade nochmal bestätigt. Steht also immer noch da. Habt ihr auch noch was entdeckt? Einen Stau oder einen Blitzer? Dann sehr gerne kostenlos bei uns melden. An die 0800 007 0076. Danke euch und gute Fahrt.
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Einen wunderschönen Donnerstagnachmittag wünsche ich euch, Moritz, hier auf Radio Galaxy. Gemeinsam kommen wir jetzt noch gut durch die nächsten Stunden. Ganz egal, ob ihr gerade bei der Arbeit seid oder daheim seid und den Haushalt schmeißt, später die Kids habt. Ich kenne das alles. Hatte ich gestern. Und ja, wir haben natürlich auch noch für euch die besten aktuellen Hits in die Playlist gepackt, ne, damit es auch so ein bisschen leichter geht und so ein bisschen schwungvoller. Deshalb darf der hier nicht fehlen. Der Sommerhit des Jahres. Da geht die Sonne auf, zumindest bei uns hier im Radio. Das ist Die Die von Shakira und Burna Boy hier auf Radio Galaxy.

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0: Kurz vor halb zwei haben wir's. Ihr hört Radio Galaxy mit den besten aktuellen Hits und gleich machen wir ganz entspannt weiter mit Harry Styles und American Girls, sein großer Hit vom aktuellen Album. Außerdem ganz frisch mit dabei ist der Social Media Hit Sorry Puppy von Topic und Becky G. Der bringt gleich nochmal ein bisschen Schwung in die Kiste für unseren Donnerstagnachmittag hier auf Radio Galaxy. Und ihr hört uns natürlich auch über unseren Webstream auf radiogalaxy.de.
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0: Hi Autofahrer, kurzes Update. A70 Schweinfurt-Werneck Richtung Bamberg. Vorsicht zwischen Knetzgau und Eltmann. Hier sind mehrere Leitbalken auf der Autobahn unterwegs. Und ihr werdet geblitzt bei euch in Schweinfurt in der Landwehrstraße und in Bayreuth. Seit heute früh in der Hindenburgstraße. Der wurde aber gerade nochmal bestätigt. Steht also immer noch da. Habt ihr auch noch was entdeckt? Einen Stau oder einen Blitzer? Dann sehr gerne kostenlos bei uns melden. An die 0800 007 0076. Danke euch und gute Fahrt.
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0: Moritz hier. Und Grüße gehen raus an alle, die gerade im Supermarkt unterwegs sind. Schaut doch da mal kurz aus dem Fenster. Ja, genau, da ist gar keins. Und das ist volle Absicht. Schönen Nachmittag wünsche ich euch. Ihr hört Radio Galaxy. Ja, gestern beim Einkaufen, da ist mir das aufgefallen. Deshalb habe ich euch direkt mal schlau gemacht. Hier kommen die Facts. Zum einen nimmt natürlich so ein Fenster Platz weg. Das ist doof, dann da lieber ein Regal hinstellen, ist klar. Zum anderen schadet aber das Sonnenlicht auch der Ware. Das ist natürlich auch recht ungünstig. Und jetzt kommt wahrscheinlich der wichtigste Punkt. Es gibt auch einen psychologischen Effekt. Und zwar ohne Tageslicht verliert ihr euer Zeitgefühl. Und deshalb findet ihr im ganzen Supermarkt auch keine einzige Uhr. Das ist übrigens die gleiche Strategie wie bei Casinos. Also so ein bisschen Las Vegas-Feeling bei uns in den bayerischen Supermärkten.
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0: Es ist kurz vor zwei, ihr hört Radio Galaxy und Popqueen. Taylor Swift ist am Start mit I Knew It, I Knew You. Gleich für euch, das ist der Soundtrack zum aktuellen Toy Story Film. Und Taylor Swift hat aber gerade schon wieder wegen was ganz anderem Schlagzeilen gemacht. Denn eine neue Käfersorte oder so ähnlich wurde jetzt auf jeden Fall nach ihr benannt. Oder gleich vier Arten davon. Also, ich weiß nicht, ob es eine Beleidigung oder eine Ehre sein soll. Das könnt ihr euch jetzt immer raussuchen. Sie ist auf jeden Fall gleich bei uns in der Playlist hier auf Radio Galaxy.
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12: Ich bin Helen Martin. Der bundesweite Warntag ist nach erster Einschätzung erfolgreich verlaufen. Laut Bundesinnenminister Dobrindt haben die Warntag

0: Systeme zuverlässig funktioniert und die Menschen über Handys, Sirenen, Radio und andere Wege erreicht. Nach dem Probealarm um 11 Uhr gab es 45 Minuten später die Entwarnung. Bürger können ihre Erfahrungen jetzt online unter warntag-umfrage.de melden. Die Bahn drückt bei ihren Generalsanierungen auf die Bremse. Das überarbeitete Konzept wird derzeit mit dem Verkehrsministerium abgestimmt. Eigentlich sollen die Arbeiten dafür sorgen, dass Züge künftig zuverlässiger fahren. Aber 4 Großsanierungen pro Jahr waren offenbar zu ambitioniert. Künftig sollen es meist nur noch 2 sein. Was das für den Zeitplan bedeutet, ließ Bahnchefin Palla offen. Zuletzt sollten die rund 40 Strecken bis 2036 fertig sein. Jedes 5. Kind und jeder 5. Jugendliche ist schon von sogenanntem Cyber-Grooming betroffen gewesen. Das zeigt eine Studie der Landesanstalt für Medien NRW. Diana Kramer mit den Details.
1: Beim Cyber-Grooming versuchen Erwachsene gezielt, Kinder und Jugendliche im Netz zu manipulieren. In den meisten Fällen werden Minderjährige in Chats aufgefordert, Bilder oder Videos von sich zu schicken, sich vor der Kamera auszuziehen oder sich im echten Leben zu treffen. Vor allem 14- bis 17-Jährige machen diese Erfahrungen, aber ihre Zahl ist laut der Studie gesunken.
0: Der Biber, der in Oberbayern einen Schwimmer gebissen hat, darf erstmal bleiben. Die Gemeinde Schächen im Landkreis Rosenheim wollte das Tier entfernen lassen. Dafür sieht das Landratsamt aber keinen Grund. Biberangriffe seien äußerst selten, das Tier gelte nicht als besonders aggressiv. Stattdessen könnten Warnschilder und eine Bojenkette Badegäste von der Biberburg fernhalten.
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3: Der Topwert jetzt am Nachmittag, der liegt zwischen 17 und 22 Grad und wir bekommen jetzt am Nachmittag eher so einen Mix aus Sonne und Wolken, soll aber auch großflächig eigentlich trocken bleiben in ganz Bayern. Der N1-Wettertrend für die nächsten Tage und vor allem auch für unser Wochenende dann. Morgen viele Wolken am Himmel, nur ganz selten die Sonne und das ändert sich dann übermorgen, passend zum Wochenende. Die Sonne ist öfters mit am Start, aber natürlich auch noch ein paar Wolken im Wechsel, soll aber auf jeden Fall trocken bleiben und wird noch einigermaßen warm. 27 Grad ist der Topwert dann in den nächsten Tagen.
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3: Hi Autofahrer, kurzes Update. A93 Holledau Richtung Regensburg. 7 Kilometer Stop and Go aktuell zwischen dem Dreieck Saalhaupt und Regensburg Süd. Ihr verliert ja deshalb gute 10 Minuten. Geblitzt werdet ihr bei euch in Schweinfurt in der Landwehrstraße und in Bayreuth in der Hindenburgstraße. Seit heute früh sogar. Der wurde aber gerade nochmal bestätigt. Habt ihr auch noch was entdeckt, einen Stau oder einen Blitzer, dann sehr gerne kostenlos bei uns melden. An die 0800 007 0076. Danke euch und gute Fahrt.
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durch unseren Donnerstag. Ja, und ihr habt es ja vielleicht auch schon mitbekommen, Apple präsentierte jetzt seine Neuheiten bei wieder einem riesen Event. Na klar, mit allem waren sie ein riesen Brimborium. Geht natürlich gerade auch viral. Ich habe gerade eben nochmal auch Videos davon vorgestellt bekommen. Und jetzt ganz neu mit dabei, ein klappbares iPhone. Das wurde sogar auf so Tischen präsentiert und hat sich immer wieder auf- und zugeklappt und dann irgendwas auf dem Display gelaufen. Also sehr fancy, wie wir das von Apple kennen. Der Konzern steigt damit natürlich in dieses Geschäft auch diese aufklappbaren Smartphones mit ein. Das muss auch irgendwann jetzt mal soweit sein. Jetzt ist es soweit, iPhone Duo und noch so einige andere Neuheiten haben sie jetzt vorgestellt. Also alle Apple-Jünger, die rennen jetzt wieder in die heiligen Tempels in den großen Städten. Gibt's die ja auch. Also, darf natürlich sein. Aber Leute, bin ich ehrlich, brauche ich alles nicht, diesen ganzen Schnickschnack. Ich bleibe bei meinem Android-Gerät. Aber dürft ihr machen, wie ihr wollt natürlich. Und während ihr vielleicht jetzt auch in den Apple Store rennt, haben wir von euch die besten aktuellen Hits am Start. Hier auf Radio Galaxy.

0: ist Radio Galaxy für euren Nachmittag. Wir haben kurz vor 3 und starten natürlich auch gleich wieder voll durch mit Holly Humberstone, To Love Somebody. Ganz entspannte Nummer, ey. Und diese Hammerstimme, damit hat sie es echt allen bewiesen, dass sie es international aufnehmen kann. Das ist nämlich eigentlich eine Newcomerin, aber jetzt auf jeden Fall irgendwie auch nicht mehr. Crystal Serenity ist außerdem ganz frisch bei uns in der Playlist mit dabei. Good Old Days, Hammernummer, feiert das hier und jetzt. Macht auf jeden Fall richtig gute Laune. Gibt's gleich für euch hier auf Radio Galaxy und natürlich hört ihr uns auch unterwegs über die Galaxy App. Gerne kostenlos downloaden.
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15: Hi Autofahrer, kurzes Update. A93 Holledau Richtung Regensburg. 7 Kilometer Stop and Go aktuell zwischen dem Dreiecksaal Haupt und Regensburg Süd. Ihr verliert ja deshalb gute 10 Minuten. Geblitzt werdet ihr bei euch in Schweinfurt in der Landwehrstraße und in Bayreuth in der Hindenburgstraße. Seit heute früh sogar, der wurde aber gerade nochmal bestätigt. Habt ihr auch noch was entdeckt, einen Stau oder einen Blitzer, dann sehr gerne kostenlos bei uns melden. An die 0800 007 0076. Danke euch und gute Fahrt.
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Da musste Anwohner wohl gleich zweimal hinschauen. Ein Känguru war tatsächlich an der bayerischen Grenze unterwegs. Das ist kein Witz. Ich wünsche euch einen schönen Nachmittag. Moritz hier auf Radio Galaxy. Ja, das Ganze ist gestern schon passiert. Aber in einem Waldgebiet bei euch, bei Kirchheim am Ries, also direkt an der Grenze zu Bayern. Und da ist so ein Zwergkänguru einfach durch die Gegend gehüpft, durch diesen Wald. Und das Wilde ist, da gab es kein Zoo oder ähnliches. Es ist einfach so ein privater Besitzer, der sein eigenes Gehege da irgendwie hatte. Und da ist dieses Känguru halt ausgebüxt. Die Folge war natürlich irgendwie schon ein bisschen drastisch. Die Polizei ist natürlich sofort angerückt, hat erstmal geschaut, sind da irgendwelche Straßen betroffen und so weiter, sind dann aber ziemlich schnell auch wieder abgerückt, als es nur klar war, dass es nur dieses Waldstück ist. Und die gute Nachricht ist jetzt, das Känguru, das wurde wieder eingefangen und ist jetzt zurück bei seinem Besitzer und in seinem Gehege wieder und büxt dann hoffentlich auch nicht so schnell wieder aus. Ihr hört Radio Galaxy am Nachmittag. Gemeinsam kommen wir noch gut durch diesen Donnerstag und das natürlich auch mit den besten aktuellen Hits wie dem hier.

0: 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Gemeinsam kommen wir gut durch unseren Donnerstagnachmittag, also zu kurz vor drei. Und wir starten rein gleich in die neue Stunde mit The Bowser. Magnetic, ganz entspannte Nummer. Wir müssen es nicht übertreiben. Außerdem Ugel, ganz frisch bei uns in der Playlist mit dabei. Moving to the Sun, der große Sommerbanger, arbeitet sich gerade in den Charts auch wieder nach oben. Alle haben so ein bisschen Sehnsucht nach dem Sommer. Die Sonne, die geht auf bei uns gleich im Radio. Wir haben für euch diesen Soundtrack aus dem Sommer noch mit am Start.
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5: Ich bin Helen Martin. Der Verband der Hausärztinnen und Hausärzte macht Druck. Er fordert schnelle Reformen, damit die hausärztliche Versorgung stabilisiert wird. Co-Verbandchef Blumenthal-Bayer hat Gesundheitsminister Linnemann aufgefordert, zu handeln. Ansonsten könnte in Teilen von Deutschland die hausärztliche Versorgung zusammenbrechen. Zu den Forderungen des Verbands gehören zum Beispiel weniger Bürokratie und bessere Rahmenbedingungen für die Praxen. Im Bundestag wird heute über den Haushalt fürs nächste Jahr debattiert. Innenminister Dobrindt hat dabei den Etat für sein Ressort verteidigt. Das Geld sei zum Beispiel für die Cyberabwehr und den Umbau der Nachrichtendienste nötig, so der CSU-Politiker. Fast 17 Milliarden Euro will Dobrindt haben, fast 1 Milliarde mehr als dieses Jahr. SPD und Linke kritisieren, dass ausgerechnet bei politischer Bildung gekürzt werden soll, gerade nach dem AfD-Erfolg in Sachsen-Anhalt. Das Münchner Oktoberfest rückt immer näher und auch die Rettungskräfte sind vorbereitet. Dieses Jahr gibt es ein paar Neuheiten bei der Sanitätsstation, zum Beispiel Laborgeräte zum Blutwertecheck. Außerdem wurden freiwillige Helfer geschult, um in brenzligen Situationen verbal zu deeskalieren und sich im Ernstfall auch verteidigen zu können. Ungefähr 430 Einsatzkräfte sind während der Wiesn rund um die Uhr für die Gesundheit der Besucherinnen und Besucher vor Ort. Und noch zum Fußball. Da starten heute auch die letzten beiden deutschen Mannschaften in den ersten Spieltag der Champions League. Der FC Bayern hat den FK Bodø/Glimt aus Norwegen zu Gast. Leipzig muss in Italien gegen Como ran. Anpfiff bei beiden Partien ist um 21 Uhr.
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6: Jetzt am Nachmittag haben wir noch so einen Mix aus Sonne und Wolken und das

0: ganz Bayern, soll auch trocken bleiben und der Höchstwert, der liegt zwischen 17 und 22 Grad. Der Galaxy-Wettertrend für die nächsten Tage und unser Wochenende vor allem auch. Es sind viele Wolken am Start, morgen nur ganz selten die Sonne zu sehen und übermorgen ist die Sonne dann schon öfters mit dabei, aber auch noch ganz viele Wolken. Gibt auch wieder so einen Mix und der Topwert in den nächsten Tagen, der liegt dann noch bei warmen 27 Grad.
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0: Hi Autofahrer, kurzes Update. A3 Würzburg Richtung Frankfurt. Vorsicht, hier hat's gekracht zwischen Aschaffenburg Ost und West. Und hier ist auch die Polizei und andere Rettungskräfte jetzt schon unterwegs und vor Ort. A3 Nürnberg Richtung Frankfurt. Zwischen Würzburg-Randersacker und Würzburg-Kist haben wir 5 Kilometer Stau. Ihr braucht eine halbe Stunde länger. Hier steht ein defektes Fahrzeug und blockiert den linken Fahrstreifen. Und A7 Würzburg Richtung Fulda. 5 Kilometer Stau zwischen Bad Kissingen, Obertulba und Bad Brückenau-Volkers. Hier verliert ihr 20 Minuten. Auch hier hat es gekracht, der linke Fahrstreifen ist blockiert. Habt ihr auch noch was gesehen, einen Stau oder einen Blitzer, dann sehr gerne kostenlos bei uns melden an die 0800 007 0076. Danke euch und gute Fahrt.
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Schönen Nachmittag wünsche ich euch. Ihr hört Radio Galaxy um kurz nach drei mit Moritz. Ich freue mich, dass ihr mit am Start seid. Gemeinsam kommen wir noch gut durch. Und Leute, es hat jetzt eine neue Umfrage ergeben, dass die Bereitschaft aufs E-Auto umzusteigen bei uns in Deutschland wirklich am höchsten ist. Das finde ich schon wirklich beeindruckend. 27% von euch, die jetzt gerade noch mit einem Diesel oder Benziner unterwegs sind, die überlegen sich, als nächstes ein Elektroauto anzuschaffen. Und im kein anderen Land wollen so viele Autofahrer tatsächlich umsteigen. Das hat eine internationale Studie ergeben. Die europäischen Länder, die wurden da natürlich auch gefragt, so wie USA, Indien und Australien. Also das ist alles mit reingefallen und da finde ich dann schon beachtlich, dass wir dann auch so in Richtung Fortschritt unterwegs sind. Und ich bin ehrlich, Leute, ich kann es mir irgendwie auch vorstellen. Jetzt

fährt das Auto noch gut. Ich hoffe, ein paar Jahre noch. Toi, toi, toi. Ich hoffe, das hält noch ein bisschen. Aber danach, ne, kann ich es mir eigentlich irgendwie auch schon vorstellen. Freunde von mir haben es schon gemacht. Ich weiß nicht, wie es bei euch ausschaut, aber wenn ihr im Auto unterwegs seid, dann hört ihr uns natürlich auch über DAB+. Gerne mal ausprobieren. Und das sind die besten aktuellen Hits für euch. Die gibt es natürlich jetzt auch auf die Ohren. Und der hier, der geht auf jeden Fall immer. Ein richtiger Banger für unseren Nachmittag. Bebe Rexha mit New Religion ist das. Die

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0: Es ist kurz vor 3:30. Ihr hört Radio Galaxy und bei uns gleich in der Playlist ist Kato mit dem großen Social Media Hit Turn the Lights Off. Den gibt's gleich für euch auf die Ohren. Der bringt da nochmal ein bisschen Schwung rein. Außerdem kriegen wir ein bisschen spanische Vibes von Nico Santos ab. Why Don't You Say? Seine ganz brandneue Nummer gibt's gleich für uns hier in der Playlist auf Radio Galaxy. Und ihr hört uns natürlich auch über eure Smart Speaker. Gerne mal ausprobieren.
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10: Hi Autofahrer, kurzes Update. A3 Würzburg Richtung Frankfurt. Vorsicht, hier hat's gekracht zwischen Aschaffenburg Ost und West. Und hier ist auch die Polizei und andere Rettungskräfte jetzt schon unterwegs und vor Ort. A3 Nürnberg Richtung Frankfurt. Zwischen Würzburg-Randersacker und Würzburg-Kist haben wir 5 Kilometer Stau. Ihr braucht eine halbe Stunde länger. Hier steht ein defektes Fahrzeug und blockiert den linken Fahrstreifen. Und A7 Würzburg Richtung Fulda. 5 Kilometer Stau zwischen Bad Kissingen, Obertulber und Bad Brückenau-Volkers. Hier verliert ihr 20 Minuten. Auch hier hat es gekracht, der linke Fahrstreifen ist blockiert. Habt ihr auch noch was gesehen, einen Stau oder einen Blitzer, dann sehr gerne kostenlos bei uns melden an die 0800 007 0076. Danke euch und gute Fahrt.
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0: nicht.
1: Leute, er hat's vom Internet ins Tiefkühlregal geschafft. Der 6-7-Trend. Ja, schönen Nachmittag. Es ist wirklich wahr. Aldi hat das 6-7-Eis jetzt für euch am Start. Es ist in eine Packung und da sind 3 Six. Das ist Schokoeis mit Vanille und 3 7-Eis ist drin. Erdbeereis mit Vanille ist das. Okay, soweit so gut. Aber jetzt kommt natürlich der Hammer an der ganzen Sache. Der Preis, der liegt natürlich bei 1 Euro und 6-7 Cent.
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0: Gemeinsam kommen wir noch gut durch unseren Donnerstagnachmittag. Hier ist Radio Galaxy um 4:15 und wir starten rein in die neue Stunde mit dem Hammer-Feature von Martin Garrix zusammen mit Ed Sheeran. Seine Stimme lieben wir einfach. Repeat It, gleich bei uns mit dabei. Außerdem ganz, ganz frisch reingekommen DJ Gotcha zusammen mit Jason Derulo, Michiko. Nochmal eine ordentliche Ladung Summer Vibes für uns hier im Radio.
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15: Ich bin Helen Martin. Per Gesetz sind Krankenkassen verpflichtet, bei Finanzanlagen Verluste möglichst auszuschließen. Zuletzt hatten sich etliche Kassen aber erheblich verzockt. Neue Zahlen der Bundesregierung zeigen, dass das Ausmaß der Verluste noch viel größer ist als bisher bekannt. Mehr dazu von Tanja Wagner.
16: Schon bis Ende letzten Jahres mussten Wertberichtigungen von rund 400 Millionen Euro vorgenommen werden, heißt es von der Bundesregierung. Das Geld von versicherten und einzahlenden Medizinern durch unsichere Investments, vor allem in Immobilienfonds, futsch. Und auch für dieses Jahr haben einige Kassen weitere Verluste angekündigt. In Medienberichten war von über 1,1 Milliarde Euro die Rede.
15: Die Bahn will wichtige Strecken sanieren, damit Züge in Zukunft zuverlässiger fahren. Allerdings wird die Generalsanierung länger dauern als geplant. Das hat Konzernchefin Palla jetzt mitgeteilt. Laut ihr geht es darum, die zeitliche Abfolge und regionale Belastungen besser zu regeln. Eigentlich sollen insgesamt rund 40 vielbefahrene Strecken bis 2036 fertig sein. Ob das hinhaut, ist unklar. Jens Spahn ist ja seit Ende Juli den Posten als Unionsfraktionschef los, weil er und sein Mann über eine Leihmutter ein Baby bekommen haben. Das ist in Deutschland verboten und die Union ist generell gegen Leihmutterschaft. Jetzt hat sich Spahn bei seinen Parteifreunden in seinem Wahlkreis entschuldigt. In seinem Brief schreibt er, dass er zu feige gewesen sei, offen Farbe zu bekennen. Außerdem habe er eine schwierige Debatte vermeiden wollen. Wenn man an München denkt, dann kommt vielen bestimmt direkt eins in den Sinn: richtig teure Mieten. Jetzt will die Landeshauptstadt gegen Mietabzocke vorgehen. Ein neues Tool soll automatisch Online-Wohnungsangebote durchsuchen und sie mit dem Mietspiegel vergleichen. Bei verdächtig hohen Preisen soll es dann eine Verwarnung an Vermieter geben. Am 24. September entscheidet der Stadtrat.
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18: Der Topwert jetzt am Nachmittag, der liegt zwischen 17 und 22 Grad und wir bekommen jetzt am Nachmittag eher so einen Mix aus Sonne und Wolken, soll aber auch großflächig eigentlich trocken bleiben in ganz Bayern. Der N1-Wettertrend für die nächsten Tage und vor allem auch für unser Wochenende dann. Morgen viele Wolken am Himmel, nur ganz selten die Sonne und das Ende.

0: sich dann übermorgen, passend zum Wochenende. Die Sonne ist öfters mit am Start, aber natürlich auch noch ein paar Wolken im Wechsel. Soll aber auf jeden Fall trocken bleiben und wird noch einigermaßen warm. 27 Grad ist der Topwert dann in den nächsten Tagen.
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0: Hi Autofahrer, kurzes Update. A3 Nürnberg Richtung Frankfurt. Zwischen Würzburg-Randersacker und Würzburg-Kist haben wir 6 Kilometer Stau. Hier braucht ihr gerade 40 Minuten länger. A7 Würzburg Richtung Fulda. Hier staut es sich über 4 Kilometer zwischen Bad Kissingen-Obertulba und Bad Brückenau-Volkers. Ihr verliert 10 Minuten. Jetzt gekracht und der linke Fahrstreifen ist blockiert. Und ebenfalls 10 Minuten länger braucht ihr auf der A7 Würzburg Richtung Fulda zwischen Gramschatzer Wald und dem Dreieck Schweinfurt-Werneck. Hier ist 2 Kilometer Stau. Habt ihr auch noch was gesehen? Ein Stau oder ein Blitzer? Dann sehr gerne kostenlos bei uns melden an die 0800 007 0076. Danke euch und gute Fahrt.
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Ihr hört Radio Galaxy am Nachmittag mit Moritz. Ich freue mich, dass ihr mit am Start seid. Und gemeinsam kommen wir noch gut durch unseren Donnerstag. Ja, und ihr habt es ja vielleicht auch schon mitbekommen. Apple präsentierte jetzt seine Neuheiten bei wieder einem Riesen-Event. Na klar, mit allem waren sie ein Riesen-Brumbamborium. Geht natürlich gerade auch viral. Ich habe gerade eben nochmal auch Videos davon vorgestellt bekommen. Und jetzt ganz neu mit dabei, ein klappbares iPhone. Das wurde sogar auf so Tischen präsentiert und hat sich immer wieder auf- und zugeklappt und dann irgendwas auf dem Display gelaufen. Also sehr fancy, wie wir das von Apple kennen. Der Konzern steigt damit natürlich in dieses Geschäft auch dieser aufklappbaren Smartphones mit ein. Das muss auch irgendwann jetzt mal soweit sein. Jetzt ist es soweit, iPhone Duo. Und noch so einige andere Neuheiten haben sie jetzt vorgestellt. Also alle Apple-Jünger, die rennen jetzt wieder in die heiligen Tempels in den großen Städten. Gibt es die ja auch. Also, darf natürlich sein. Aber Leute, bin ich ehrlich, brauche ich alles nicht, diesen ganzen Schnickschnack. Ich bleibe bei meinem Android-Gerät. Aber dürft ihr machen, wie ihr wollt natürlich. Und während ihr vielleicht jetzt auch in den Apple Store rennt, haben wir für euch die besten aktuellen Hits am Start. Hier auf Radio Galaxy.

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0: Save My Love, das Hammer-Feature von Kygo, Khaled und Griffin ist gleich für uns am Start um kurz nach 5:30 hier bei uns in der Playlist auf Radio Galaxy. Außerdem ganz frisch mit dabei ist Sorry Puppy, der Social Media Hit von Topic und Becky G. Der bringt da nochmal ordentlich Power, ne, damit wir noch gut durchkommen. Gibt's alles gleich für uns hier auf Radio Galaxy und ihr hört uns natürlich auch über DAB Plus und das komplett rauschfrei.
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8: Hi Autofahrer, kurzes Update. A3 Nürnberg Richtung Frankfurt. Zwischen Würzburg-Randersacker und Würzburg-Kist haben wir 6 Kilometer Stau. Hier braucht ihr gerade 40 Minuten länger. A7 Würzburg Richtung Fulda. Hier staut es sich über 4 Kilometer zwischen Bad Kissingen-Obertulba und Bad Brückenau-Volkers. Ihr verliert 10 Minuten. Jetzt gekracht und der linke Fahrstreifen ist blockiert. Und ebenfalls 10 Minuten länger braucht ihr auf der A7 Würzburg Richtung Fulda zwischen Gramschatzer Wald und dem Dreieck Schweinfurt-Werneck. Hier ist 2 Kilometer Stau. Habt ihr auch noch was gesehen? Ein Stau oder einen Blitzer, dann sehr gerne kostenlos bei uns melden an die 0800 007 0076. Danke euch und gute Fahrt.
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Moritz hier und Grüße gehen raus an alle, die gerade im Supermarkt unterwegs sind. Schaut doch da mal kurz aus dem Fenster. Ja, genau, da ist gar keins. Und das ist volle Absicht. Schönen Nachmittag wünsche ich euch. Ihr hört Radio Galaxy. Ja, gestern beim Einkaufen, da ist mir das aufgefallen. Deshalb habe ich euch direkt mal schlau gemacht. Hier kommen die Facts. Zum einen nimmt natürlich so ein Fenster Platz weg. Das ist doof, dann da lieber ein Regal hinstellen, ist klar. Zum anderen schadet aber das Sonnenlicht auch der Ware. Das ist natürlich auch recht ungünstig. Und jetzt kommt wahrscheinlich der wichtigste Punkt. Es gibt auch einen psychologischen Effekt. Und zwar ohne Tageslicht verliert ihr euer Zeitgefühl. Und deshalb findet ihr im ganzen Supermarkt auch keine einzige Uhr. Das ist übrigens die gleiche Strategie wie bei Casinos. Also so ein bisschen Las Vegas-Feeling bei uns in den bayerischen Supermärkten. 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

0: Ab geht's in Richtung Feierabend hier auf Radio Galaxy, gleich mit Harry Styles und American Girls. Ich glaube, entspannter könnten wir nicht reinstarten. Außerdem haben wir euch ganz frisch mit reingepackt. Another Talk to You geht gerade total viral, weil er uns auch so ein bisschen Summer-Vibes und vor allem auch so ein bisschen Beach-Vibes gibt. Das ist genau das Richtige, um sich gleich nochmal ein bisschen wegzuträumen auf der Fahrt in den Feierabend. Gibt's gleich euch hier auf Radio Galaxy.
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8: Ich bin Helen Martin. Es gibt neue Details zum mutmaßlichen Stromsaboteur. Ermittler haben laut NRW-Innenminister Reul im Wohnwagen des 48-Jährigen ein Notizbuch gefunden. Darin hatte der Mann handschriftlich mehr als 160 weitere Anschlagsziele vermerkt. Mittlerweile ermittelt die Bundesanwaltschaft. Tanja Wagner.
9: Es seien durch die Festnahme des Verdächtigen womöglich immer weitere Anschläge auf die Stromnetze verhindert worden, gibt sich der NRW-Innenminister überzeugt. Inzwischen wissen die Fahnder auch von 7 Lagern des Mannes. Über 40 Abschussvorrichtungen für Raketen wurden in NRW, Brandenburg und Sachsen sichergestellt. In einem seiner Bekennerschreiben gibt der Mann den Kampf gegen die Stromerzeugung aus fossilen Brennstoffen als Motiv an.
8: Nach der Landtagswahl in Sachsen-Anhalt ist vor der Landtagswahl in Mecklenburg-Vorpommern. Die ist am 20. September. Und da schaut es in aktuellen Umfragen für die CDU alles andere als gut aus. Nur noch bei 7% liegt die CDU in der Insa-Umfrage, also nicht weit von der 5%-Hürde entfernt. Die AfD kommt in der Umfrage auf 36%, gefolgt von der SPD mit 33%. In der EU hat es im ersten Halbjahr erneut weniger Asylanträge gegeben. Rund 332.000 Anträge wurden gezählt, fast 17% weniger als im Vorjahreszeitraum. Deutschland ist nach wie vor nicht mehr Spitzenreiter bei Asylanträgen, sondern Frankreich. Dass es weniger Anträge gab, liegt laut der EU-Asylagentur daran, dass weniger Menschen aus Syrien, Kolumbien, der Ukraine und der Türkei Asylanträge gestellt haben. Heute Vormittag sind bestimmt einige von uns erstmal erschrocken, als sämtliche Handys, Sirenen und Lautsprecher losgegangen sind. Es war ja bundesweiter Warntag. Bayerns Innenminister Herrmann ist im Großen und Ganzen zufrieden damit, wie alles gelaufen ist. Nur bei Warn-Apps habe es vereinzelt Verzögerungen gegeben, so der CSU-Politiker.
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10: Jetzt am Nachmittag haben wir noch so einen Mix aus Sonne und Wolken und das in ganz Bayern. Soll auch trocken bleiben und der Höchstwert, der liegt zu

0: zwischen 17 und 22 Grad. Der Galaxy-Wettertrend für die nächsten Tage und unser Wochenende vor allem auch. Es sind viele Wolken am Start, morgen nur ganz selten die Sonne zu sehen und übermorgen ist die Sonne dann schon öfters mit dabei, aber auch noch ganz viele Wolken. Gibt auch wieder so einen Mix und der Topwert in den nächsten Tagen, der liegt dann noch bei warmen 27 Grad.
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0: Hi Autofahrer, kurzes Update. A93 Weiden Richtung Hof, Vorsicht beim Dreieck Hochfranken in der Überleitung zur A72 Richtung Hof. Hier steht ein defekter LKW. A3 Nürnberg Richtung Frankfurt zwischen Würzburg-Randersacker und Würzburg-Kisthammer 6 Kilometer Stau. Ihr verliert eine Dreiviertelstunde. Und A7 Würzburg Richtung Fulda zwischen Bad Kissingen-Obertrulbau und Bad Brückenau. Volkershammer 5 Kilometer Stau. Hier verliert er 20 Minuten. Er hat's gekracht und der linke Fahrstreifen ist blockiert. Habt ihr auch noch was entdeckt? Einen Stau oder einen Blitzer? Dann sehr gerne kostenlos bei uns melden an die 0800 007 0076. Danke euch und gute Fahrt.
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Da mussten Anwohner wohl gleich zweimal hinschauen. Ein Känguru war tatsächlich an der bayerischen Grenze unterwegs. Das ist kein Witz. Ich wünsche euch einen schönen Nachmittag. Moritz hier auf Radio Galaxy. Ja, das Ganze ist gestern schon passiert. Aber in einem Waldgebiet bei euch, bei Kirchheim am Ries, also direkt an der Grenze zu Bayern, und da ist so ein Zwergkänguru einfach durch die Gegend gehüpft, durch diesen Wald. Und das Wilde ist, da gab es kein Zoo oder ähnliches. Es ist einfach so ein privater Besitzer, der sein eigenes Gehege da irgendwie hatte. Und da ist dieses Känguru halt ausgebüxt. Die Folge war natürlich irgendwie schon ein bisschen drastisch. Die Polizei ist natürlich sofort angerückt, hat erstmal geschaut, sind da irgendwelche Straßen betroffen und so weiter, sind dann aber ziemlich schnell auch wieder abgerückt, als es nur klar war, dass es nur dieses Waldstück ist. Und die gute Nachricht ist jetzt, das Känguru, das wurde wieder eingefangen und ist jetzt zurück bei seinem Besitzer und in seinem Gehege wieder und büxt dann hoffentlich auch nicht so schnell wieder aus. Ihr hört Radio Galaxy am Nachmittag. Gemeinsam kommen wir noch gut durch diesen Donnerstag und das natürlich auch mit den besten aktuellen Hits wie dem hier.

0: Hier ist Radio Galaxy um kurz vor 5:30. Wir begleiten euch natürlich auch rein in euren Feierabend, wenn ihr jetzt auf dem Weg seid. Ich hoffe es. Taylor Swift gleich für euch am Start mit I Knew It, I Knew You. Die hat ja kuriose Schlagzeilen gemacht. Irgendeine Käferart oder so wurde jetzt nach ihr benannt. 4 sogar, glaube ich, an der Zahl. Also total absurd. Und ich weiß nicht, ob es ein Kompliment oder eine Beleidigung ist. Das könnt ihr jetzt für euch selbst entscheiden. Ich hoffe, sie fasst es gut auf. Außerdem ganz frisch mit dabei Crystal Zarandy mit Good Old Days. Der feiert das hier und jetzt. Macht gute Laune gleich für unseren Feierabend hier auf Radio Galaxy.
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3: Hi Autofahrer, kurzes Update. A93 Weiden Richtung Hof, Vorsicht beim Dreieck Hochfranken in der Überleitung zur A72 Richtung Hof. Hier steht ein defekter LKW. A3 Nürnberg Richtung Frankfurt zwischen Würzburg-Randersacker und Würzburg-Kisthammer 6 Kilometer Stau. Ihr verliert eine Dreiviertelstunde. Und A7 Würzburg Richtung Fulda zwischen Bad Kissingen-Obertulba und Bad Brückenau. Volkershammer 5 Kilometer Stau. Hier verliert er 20 Minuten. Er hat gekracht und der linke Fahrstreifen ist blockiert. Habt ihr auch noch was entdeckt? Ein Stau oder ein Blitzer? Dann sehr gerne kostenlos bei uns melden an die 0800 007 0076. Danke euch und gute Fahrt.
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0: Leute, er hat's vom Internet ins Tiefkühlregal geschafft. Der 6-7-Trend.
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0: Ja, schönen Nachmittag. Es ist wirklich wahr. Aldi hat das 6-7-Eis jetzt für euch am Start. Es ist in eine Packung und da sind 3 Six. Das ist Schokoeis mit Vanille und 3 7-Eis ist drin. Erdbeereis mit Vanille ist das. Okay, soweit so gut. Aber jetzt kommt natürlich der Hammer an der ganzen Sache. Der Preis, der liegt natürlich bei 1 Euro und 6-7 Cent.
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0: haben kurz vor 6, ihr hört Radio Galaxy und falls ihr jetzt schon daheim angekommen seid, dann könnt ihr natürlich auch gerne uns über eure Smart Speaker hören. Das geht genauso gerne mal ausprobieren. Holly Humberstone gleich für euch am Start mit To Love Somebody, ganz entspannte Nummer, und Gracie Abrams ist auch mit dabei. Look at My Life, brandneu bei uns in der Playlist gelandet. Ich bin der Moritz und verabschiede mich jetzt in Richtung Feierabend und auch verlängertes Wochenende. Ich bin erstmal raus, Schulanfang und so. Ich bin dann am Mittwochnachmittag wieder für euch am Start hier auf Radio Galaxy. Habt eine schöne Zeit.
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4: Ich bin Helen Martin. Nach dem Brandanschlag in München und dem Drohnenfund in Leipzig warnt Bundesinnenminister Dobrindt vor weiteren hybriden Angriffen durch Russland, zum Beispiel durch Cyberangriffe und die Beeinflussung der öffentlichen Meinung. Dobrindt spricht von Saboteuren und sogenannten Wegwerfagenten, also Helfer, die nach ihrem Einsatz fallen gelassen werden. Von so einem Fall geht der Innenminister beim Brandanschlag auf ein Firmengebäude mit Rüstungsunternehmen in München aus. Der Hausärztinnen- und Hausärzteverband warnt vor einem möglichen Zusammenbruch der Versorgung. Bundesgesundheitsminister Linnemann müsse umgehend handeln, fordert der Co-Vorsitzende Blumenthal Bayer. Tanja Wagner hat die Details.
5: Schon jetzt ist die Versorgung in einigen Teilen Deutschlands stark unter Druck. Jeder Vierte gibt in einer Umfrage des Hausärzteverbands an, dass sich die Situation in den letzten 5 Jahren verschlechtert hat. Mehr als 60% der Mediziner erwarten längere Wartezeiten und weniger Zeit für ihre Patienten. Deshalb fordert der Verband vom Gesundheitsminister bessere Rahmenbedingungen und weniger Bürokratie.
4: Nicht mehr lange und die ganze Welt schaut wieder nach München. Am 19. September geht das Oktoberfest los. Die Sanitätsstation ist schon mal gut vorbereitet, auch mit ein paar Neuheiten. Zum Beispiel gibt es 2 Laborgeräte, mit denen Blutwerte gecheckt werden können. So können Herzinfarkte erkannt werden. Insgesamt kümmern sich 430 Einsatzkräfte 16 Tage lang rund um die Uhr um die Wiesengäste. In der Fußball-Champions League starten heute auch der FC Bayern und Leipzig in die Saison. Die Bayern haben Bodø Glimt aus Norwegen zu Gast. Leipzig muss in Italien bei Como ran. Los geht's um 21 Uhr. Und der französische Fußballverband hat FIFA-Präsident Infantino das Vertrauen für seine angepeilte Wiederwahl entzogen. Hintergrund sind Infantinos mittlerweile geplatzten Investorenpläne.
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6: Der Topwert jetzt am Nachmittag, der liegt zwischen 17 und 22 Grad und wir bekommen jetzt am Nachmittag eher so einen Mix aus Sonne und Wolken, soll aber auch großflächig eigentlich trocken bleiben in ganz Bayern. Der N1-Wettertrend für die nächsten Tage und vor allem auch für unser Wochenende dann. Morgen viele Wolken am Himmel, nur ganz selten die Sonne und das ändert sich dann übermorgen, passend zum Wochenende. Die Sonne ist öfters mit am Start, aber natürlich auch noch ein paar Wolken im Wechsel, soll aber auf jeden Fall trocken bleiben und wird noch einigermaßen warm. 27 Grad ist der Topwert dann in den nächsten Tagen.
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3: Donnerstagabend hier bei Radio Klangbrett und ihr seid mit dabei bei einer weiteren Ausgabe von Bunte Töne, Bunt Themen, bunte Gäste. Hallo Inga.
4: Hallo Leon. Ja, wir sind mal wieder zusammen im Studio nach sehr, sehr, sehr, sehr langer Zeit. Ja. Und haben tatsächlich sogar heute beide unsere eigenen Beiträge mitgebracht.
3: Voll. Und ich sag euch da draußen ganz ehrlich, die Sendung ist pickepacke voll. Gib uns doch mal so einen kleinen Überblick, was uns alles erwartet.
4: Also, ich kann euch schon mal vorwarnen, ihr werdet sehr, sehr wenig Musik hören. Dafür aber umso mehr spannende Informationen bekommen, denn wir starten rein mit der Sachsen-Anhalt-Wahl, denn Sachsen-Anhalt hat ja letzten Sonntag gewählt. Dann gehen wir direkt weiter in die Musiklandschaft Aschaffenburgs, denn genau. Auch da war in letzter Zeit richtig viel los.
3: Ja, der Herbst hat ja mehr oder weniger jetzt angefangen, aber im Sommer, da gab es hier ganz viel und wir haben euch so einen kleinen Überblick mitgebracht, was es so gab, wie das so war. Wir waren live vor Ort.
4: Und auch in der zweiten Stunde ab 20 Uhr solltet ihr unbedingt dranbleiben, denn wir haben quasi, ich weiß nicht, ob man sagen kann, einen der bekanntesten Aschaffenburger, aber ich würde sagen,
3: einen der wichtigsten Aschaffenburger,
4: zumindest für die Kulturszene, im Interview dabei gehabt. Also bleibt gespannt.
3: Genau, wir starten rein mit Friends Don't Lie und ihrem Song Friends Don't Lie.

0: Ja, das waren Friends Don't Lie mit Friends Don't Lie, wie man unschwer dem letzten Teil des Songs entnehmen konnte. Und Friends Don't Lie hatte ich tatsächlich vor 2 Jahren mal im Interview. Und das würde ich jetzt als perfekte Chance nutzen, um nochmal ein bisschen Werbung für unsere Website zu machen. Denn da könnt ihr alle Interviews auch im Nachgang nochmal nachhören. Und Friends Don't Lie gehen auch bald auf Tour. Also wenn ihr auf die Art von Musik steht, inzwischen machen sie ein bisschen mehr auf Deutsch. Dann kommt vorbei, die spielen in Frankfurt. In München spielen sie, in Neustadt an der Weinstraße spielen sie. Also da ist bestimmt auch was in eurer Nähe dabei, wenn ihr da Bock drauf habt. Aber jetzt wechseln wir ins ernste Thema.
1: Genau, und zwar, weil du gerade vor 2 Jahren oder irgendwie sowas gesagt hast. Tatsächlich, wenn wir in die Vergangenheit gucken, da gab es mal so einen OG-Beitrag von mir zum Thema Wahl in Sachsen-Anhalt. Vielleicht, wenn ihr schon ganz, ganz lange dabei seid, habt ihr den früher mal gehört. Ja, ich habe da, sagen wir mal, kein gutes Haar an CDU und AfD gelassen, vor allem an letzteren. Ich musste mich ja auch auf gut Deutsch durch deren Aussagen durchquellen in der Recherche, sagen wir es mal so. Und ja, das Ganze hat ein Follow-up, ihr habt es vielleicht mitbekommen, Wahl in Sachsen-Anhalt, über 44% sogar, glaube ich, die AfD. Auf jeden Fall eine Zahl, die man eigentlich da nicht sehen will, finde ich.
0: Würde ich unterstreichen.
1: Aber genau.
0: Die Charlotte hat sich mit der Wahl in Sachsen-Anhalt beschäftigt und das hört ihr jetzt.
2: Bei der Landtagswahl in Sachsen-Anhalt ist die Alternative für Deutschland, kurz AfD, stärkste politische Kraft. Nach dem vorläufigen Endergebnis erreicht die Partei 43,8% der Stimmen. Damit konnte die Partei das Ergebnis aus dem Jahr 2021 mehr als verdoppeln und erreicht bei einer Landtagswahl ihr bislang bestes Ergebnis. Das Ziel der AfD, alleine zu regieren, verfehlte die Partei. Mit deutlichem Abstand erreichte die CDU den 2. Platz. Sie erlangt 17,2% der Stimmen. Für die Partei von Sven Schulze, der noch Ministerpräsident ist, bis sich eine neue Regierung findet, ist dies das schlechteste Ergebnis bei einer Landtagswahl in Sachsen-Anhalt. Die SPD liegt bei 9,3%, die Grünen bei 8,9%, die Linke bei 8,6% der Stimmen. Dem Bündnis Sarah Wagenknecht, kurz BSW, gelang es beim ersten Antritt zur Landtagswahl in Sachsen-Anhalt mit 5,3% der Stimmen ein Einzug in den Landtag. Die FDP verfehlt mit 2,6% die 5%-Hürde und ist somit in der kommenden Legislaturperiode nicht im Landtag vertreten. Insgesamt lag die Wahlbeteiligung bei 77,8%. Damit war die Beteiligung deutlich höher als bei der vorherigen Landtagswahl im Jahr 2021 mit 60,3%. Damit ist die AfD die größte Fraktion mit klarem Regierungsauftrag, kann aber nicht alleine eine Regierung bilden. Sie ist deshalb auf die Unterstützung bzw. Kooperation mit einer anderen Partei angewiesen. Die Suche nach einem entsprechenden Koalitionspartner gestaltet sich schwierig. CDU, SPD, Grüne und Linke hatten bereits vor der Wahl bzw. am Wahlabend erklärt, dass sie nicht mit der AfD zusammenarbeiten möchten. Damit bleiben nur wenige Möglichkeiten für eine Regierungsbildung. Besonders wichtig könnte deshalb das BSW werden. Der BSW-Spitzenkandidat Thomas Schulze erklärte, seine Partei sei grundsätzlich bereit, mit allen Parteien zu sprechen. Dementsprechend gehört auch die AfD dazu. Seinen Angaben zufolge gab es zwischen BSW und AfD einige politische Gemeinsamkeiten, unter anderem beim Thema Energie und Russland. Es bestehen Unterschiede in den Bereichen Bildung und Wirtschaft. Ob daraus tatsächlich eine Zusammenarbeit entstehen kann, ist offen. Der AfD-Spitzenkandidat Ulrich Siegmund betont, dass seine Partei keine weitgehenden Kompromisse für eine Koalition eingehen möchte. Er verdeutlicht, dass die AfD ihre politischen Ziele nicht für eine Regierungsbeteiligung aufgeben möchte. Sollte kein geeigneter Koalitionspartner gefunden werden, bringt Siegmund sogar mögliche Neuwahlen ins Gespräch. Gleichzeitig äußert sich der AfD-Fraktionsvorsitzende Tino Chrupalla etwas zurückhaltender und schloss eine Unterstützung der AfD durch das BSW grundsätzlich nicht aus. Er stellte auch klar, dass es zwischen den beiden Parteien zu diesem Zeitpunkt noch keine Gespräche gegeben hat. Die BSW-Gründerin Sarah Wagenknecht hat sich für Sondierungsgespräche mit der AfD in Sachsen-Anhalt ausgesprochen. Auch wäre ihre Partei bereit, einen AfD-Politiker zum Landtagspräsidenten in Sachsen-Anhalt zu wählen. Der parlamentarische Geschäftsführer der BSW-Landtagsfraktion sagte in Magdeburg, der AfD stimmen zu für den Landtagspräsidenten. Damit hätte die AfD die nötige Mehrheit für das erste Spitzenamt. Auch möchte die Partei in Sachfragen mit der AfD

0: zusammenarbeiten. Hingegen eine Koalition mit der AfD von Wagenknecht bisher ausgeschlossen wird. Damit ist weiterhin unklar, ob das BSW die AfD tatsächlich bei einer Regierungsbildung unterstützen wird. Auch eine Regierung ohne Beteiligung der AfD wäre möglich. CDU, SPD, Grüne und Linke könnten gemeinsam mit dem BSW auf eine Mehrheit kommen. Das BSW müsste dafür den CDU-Ministerpräsidenten Sven Schulze unterstützen. Genau das lehnt die Partei ab. Die BSW-Spitzenkandidatin Claudia Wittig erklärte, dass ihre Partei weder Ulrich Siegmund noch Sven Schulze zum Ministerpräsidenten wählen wolle. Stattdessen fordert ihre Partei einen überparteilichen Ministerpräsidenten, der mit wechselnden Mehrheiten regieren würde. Der AfD-Co-Chef Tino Chrupalla hält von dieser Idee bislang nichts. Damit steht die Partei in Sachsen-Anhalt vor schwierigen Gesprächen. Die AfD hat die Wahl deutlich gewonnen, verfügt aber nicht über die notwendige Mehrheit für eine Alleinregierung. Gleichzeitig schließen mehrere Parteien eine Zusammenarbeit mit ihr aus. Stichwort Brandmauer. Das BSW nimmt dadurch eine wichtige Rolle bei der Frage ein, wie eine mögliche neue Landesregierung in Sachsen-Anhalt aussehen kann. Die nächsten Schritte werden deshalb vor allem von den Gesprächen zwischen den Parteien abhängen. Der neue Landtag muss spätestens am 6. Oktober 2026 erstmals zusammentreten. Bis eine neue Landesregierung gewählt ist, bleiben der bisherige Ministerpräsident Sven Schulze und die bisherigen Minister im Amt und führen die Amtsgeschäfte weiter fort. Eine feste Frist für die Wahl eines neuen Ministerpräsidenten gibt es nicht. Wie die Regierungsbildung letztlich aussehen wird, ist zurzeit noch offen. Fest steht, dass die AfD trotz ihres deutlichen Wahlsiegs auf die Unterstützung anderer Abgeordneter und Parteien angewiesen ist und das BSW in einer bedeutenden, einflussreichen Position dasteht. Die kommenden Sondierungsgespräche werden entscheidend dafür sein, ob eine Koalition oder eine andere Form der Zusammenarbeit zustande kommt oder nicht.
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0: Avicii mit Wake Me Up hier bei Radio Klangwort am Donnerstagabend und im Studio für euch, ich, der Leon und bei mir die Inga.
1: Ja, und jetzt geht es weiter mit einem, Erfahrungsbericht von einem Konzert. Und der Sänger, bei dem wir da auf dem Konzert waren, der hat auch eine echte, man könnte fast sagen, Leidenschaft für Avicii, weil er hat einen Song über Avicii geschrieben. Also lasst euch überraschen, ihr werdet es jetzt gleich zu hören bekommen.

0: Aber erstmal ganz von vorne. Wie ihr vielleicht gehört habt, waren wir auf dem Thies Uhlmann-Konzert auf der Sommerbühne in Aschaffenburg. Für den Fall, dass ihr nicht so im Game seid, wenn es um deutsche Musik geht, hier eine kleine Zusammenfassung. Thies Uhlmann wurde 1974 im niedersächsischen Hemmoor geboren und begann früh, sich für Musik zu interessieren. Aber das erzählt er euch bestimmt am besten selbst.
1: Also das, wie ich zur Musik gekommen bin, das ist im Nachhinein, also jetzt mit ganz, ganz viel Zeit danach, ist es im Endeffekt total simpel. Ich glaube, dass ich immer schon eine große Seele hatte für Musik, weil zum Beispiel, das ist eine der Lieblingsgeschichten meiner Mutter, wenn wir zu Weihnachten in die Kirche gegangen sind und die Orgel dann Udo Fröhliche und Stille Nacht, dann habe ich angefangen zu weinen. Und zwar, wie sie sagte, sehr laut. So als 4-, 5-, 6-, der 6-Jähriger wahrscheinlich nicht mehr, aber so 4-, 5-Jähriger habe ich halt einfach angefangen, ganz laut zu heulen. Das war so, dein Uhlmann-Junge ist wieder am Weinen an Weihnachten, weil er die Musik so schön findet. Und dann ein paar Jahre später habe ich Konfirmandenunterricht gemacht, weil ich auch konfirmiert worden bin. Ich fand das einfach ganz toll, wie mein Pastor Gitarre gespielt hat und wir haben dazu gesungen. Das hatte für mich eine riesige Magie. So, das war ganz klar, ich möchte das auch wie mein Pastor können.
0: Bereits am Ende seiner Schulzeit gründet er die Band, die in den 90ern als Tomte mit Songs wie »Schreit den Namen meiner Mutter« ihren Durchbruch feiern wird.

Tee ist bisher erfolgreichster Song, erreicht Millionen auf Spotify. Doch nicht nur als Musiker feiert er Erfolge. Bereits im Jahr 1999 veröffentlicht er sein erstes Buch über die Band Tokotronic, die er als Roadie auf Tour begleitet hat. Es folgen ein Roman und ein Buch über die Toten Hosen. Eben diese begleitet er momentan auch als Vorband auf einigen Konzerten ihrer Abschiedstour.

0: Und jetzt war Thees in Aschaffenburg und wir waren für Radio Klangbrett natürlich dabei. Vor dem Konzert durften wir ins Backstage und haben nachgefragt, was er jungen Menschen raten würde, die anfangen wollen, Musik zu machen.
1: Man muss sich trauen. Also wenn man ein Gedicht schreibt mit 17, da kann man eigentlich nichts falsch machen. Das ist natürlich mit 22 ist es peinlich, man ist es nicht mehr selber. Aber es ist auf jeden Fall immer mutig zu sagen, ich bin 17 und ich habe einen Gedanken und ich werde das jetzt aufschreiben. Und ob euch das gefällt oder ob ihr mich auslacht, spielt für mich keine Rolle. Weil ich weiß ja selber, dass es in 5 Jahren peinlich ist, aber ich mache es. Und das ist auch total egal, welche Texte ich gut finde, ob das jetzt Assi-Hip-Hop ist oder der Rosenhoschi oder irgendwas anderes da. Ich habe da immer so eine Freude, wenn Leute was vermeintlich schreiben, wo ganz viele Leute sagen können von mir so, ja, das ist ja blöd, da kommt ja jeder drauf. Eben nicht. So, das sind so dieses Trauen.
0: Okay.
1: Traut euch.
0: Jetzt wollen wir aber auch mal anfangen mit Musik und dem Konzert. Mir hat es richtig gut gefallen und das, obwohl das Wetter leider wirklich nicht mitgespielt hat und das Konzert früher abgebrochen werden musste. Ich fand, es war ein super schöner Abend, denn bisher kannte ich die Musik nur von Spotify, aber das jetzt mal in echt zu erleben, fand ich echt eine tolle Erfahrung. Doch natürlich waren nicht nur wir da, sondern auch noch ganz viele andere Menschen.
2: Ja, immer schön, den zu hören.
3: Ja, super.
4: Ich fand das super, es war unglaublich schön und das ganze Ambiente hier in, ich war hier vorher noch nie auf diesem Festival gewesen.
5: Bist du schon lange Fan?
4: Ja, schon ganz lange. Ich weiß gar nicht, ob ich Thees oder Tomte, ich habe schon Tomte früher gesehen, also 8 bis 10 Mal, ja, schon sehr lange.
5: Es war das beste Thees Uhlmann-Konzert, was ich je erlebt habe und ich gehe seit 20 Jahren auf Tomte und Thees Uhlmann-Konzerte. Wirklich, es war famos.
0: Und dann gab es da noch die Ansage auf der Bühne.
6: Ich habe vorhin noch ein kleines Interview gemacht mit dem Jugendradio hier aus Aschaffenburg. Und da wart ihr, okay, pass auf, wir haben uns super verstanden, aber euer Eintrittssatz zu mir war so, ja, wir wollen gerne ein Interview mit dir machen für das Kinder- und Jugendradio hier aus Aschaffenburg. Uns hört keiner zwischen 8 und 27. So mal mit dem Kapitalismus anfangen. Uns hört keiner zu zwischen 8 und 27. Fand ich geil. Habe ich Sachen erzählt, die habe ich vorher noch, habe ich gesagt, habe ich noch nie so geantwortet. War ein Hammer. Ich habe jetzt gerade einen Artikel für die Zeit geschrieben, aber das fand ich irgendwie cooler auf jeden Fall. Warte, hier ist was auf meiner Schulter. Ihr habt das, es war ganz schön, sich mit euch zu unterhalten. Ich hätte noch Stunden weitermachen können, aber ihr musstet ja los. Hört sich neurotisch an, ist es auch. Der Song heißt für euch, der Song heißt Was wird aus Aschaffenburg, wenn das Jugendradio für Leute zwischen 8 und 27 nicht mehr ist.
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0: Das war T.S. Ullmann mit Zum Leichen und Sterben ziehen die Lachse den Fluss hinauf. Schon wieder ein Lied, wo man den Titel wirklich... Also der Titel ist ja wirklich sehr gerade heraus und sehr lang. Ja,
1: ja, der passt gerade so auf unsere tolle Website, auf der ihr gerne vorbeischauen könnt. Klangbrett.de, da findet ihr die aktuelle Playlist. Vielleicht nochmal zurück zum T.S. Ullmann-Konzert.
0: Zum Thema.
1: Du sagst bestimmt gleich auch noch was dazu, aber von meiner Seite erstmal vielen, vielen lieben Dank an alle, die uns beiden das ermöglicht haben, da mit T.S. ein Interview hinter der Bühne zu führen und ja, keine Ahnung, einfach nochmal näher an der Kunst dann dran zu sein. Ich muss sagen, ich war ja vorher jetzt nicht unbedingt ein Fan. Ich habe das vor allem.
0: Ich habe dich genervt mit der Musik,
1: sagst du? Nein, das stimmt nicht. Aber vor allem jetzt, wo ich mir das Vinyl dann auch gekauft habe nach dem Konzert von dem ersten Album, war es, meine ich.
0: Das selbstbetitelte.
1: Ich glaube, ich brauche bald eine neue Platte, die hat schon Rillen.
0: Die wurde schon sehr oft abgespielt. Auf jeden Fall, ja, für mich ist es einfach, ich weiß nicht, ich habe das Gefühl, T.S. Ullmann hat einen Soundtrack zu jeder Lebenssituation.
1: Ja.
0: Er hat einen Soundtrack über Avicii, er hat einen Soundtrack über Katy Perry. Er scheint es mit Stars zu haben, frag mich nicht. Aber in jeder Lebenslage, finde ich, kann man das hören. Aber es gibt ja jetzt...
1: Ich habe eine super Überleitung.
0: Dann mach.
1: Aber T.S. Ullmann beschäftigt sich ja in seinen Texten, wenn es mal um, ja, exzessives Freuen geht, vor allem mit Bier.
0: Das stimmt.
1: Und vielleicht gibt es noch so eine andere Musikkultur, in der man sich dann auch mit anderen Dingen beschäftigt, die wir hier besser nicht nennen. Ich würde sagen, das lassen wir Lady Ju erklären.

Mensch. Und das in einem Jugendradio. Aber wie kommt's? Am Samstag, den 22. August 2026, fand die zweite Ausgabe des Buzz-Festivals statt. Das Buzz ist Aschaffenburgs erstes Hip-Hop-Festival. Radio Klangbrett war für euch am Start und hat sich dort ein bisschen umgehört. Ich bin der Leon und ich nehme euch jetzt mit auf eine Reise in die frisch aufblühende Aschaffenburger Hip-Hop-Culture.

0: Das Bass, ein Hip-Hop-Festival in Aschaffenburg. Die Idee dazu entstand im Jahre 2025 bei einer Podiumsdiskussion zum Thema Jugendkultur in der Stadt. Lovell, der das Festival zusammen mit Marc ehrenamtlich veranstaltet, hat bei dieser eine klare Message geäußert. Aschaffenburg braucht wieder Bühnen für die Jugend. Gegenüber dem Bayerischen Rundfunk sagt er Folgendes.
1: Es muss doch ein Festival für junge Leute geben. Es gibt ein Stadtfest, es gibt so viele Veranstaltungen, aber nichts, was mit so Hip-Hop zu tun hat, bis die größte Jugendkultur immer noch.
0: Das Bass-Festival ist Teil der vom Kulturamt veranstalteten Sommerbühnen. Daher ist es nicht verwunderlich, dass Lovell und Marc das Festival zusammen mit dem Kulturamt, aber auch dem Team von Comms und dem Kulturrat Aschaffenburg geplant und umgesetzt haben. Und so fand das Bass-Festival 2025 zum ersten Mal statt. Und es war ein Erfolg. Daher hat man es dieses Jahr einfach nochmal gefeiert. Bisher war das Bass-Festival kostenfrei. Dies wird in den nächsten Jahren wahrscheinlich nicht mehr möglich sein, da eine solche Veranstaltung mit enormen Personal- und Equipmentkosten verbunden ist. Okay, aber nun genug der Hintergrundinformationen. Letztendlich wollen wir doch einfach mal aufs Gelände gehen und schauen, was wir dort so alles finden. Fangen wir doch vielleicht mal bei dem ersten Artist an. Denn wie der auf die Bühne gekommen ist, ist eine kleine Geschichte für sich.
2: Wir haben ihn schon am Donnerstag gesehen auf dem Song Contest von der 069 Fam und da hat er richtig abgerockt. Wir hoffen, ihr habt genauso viel Spaß. Komm bitte her, Brock Boy T.
3: Hallo?
4: Ah ja, perfekt. Dann bin ich jetzt auch draußen.
0: Die beiden Frauenstimmen, die ihr gerade gehört habt, waren die zwei Moderatorinnen Selyn und Iris. Mit den beiden werde ich mich später auch noch unterhalten. Aber zurück zum Contest der 069-Firmen. 069 ist die Vorwahl von Frankfurt. Daher ist es also nicht verwunderlich, dass die 069-Firmen eine Hip-Hop-Community aus Frankfurt ist. Auf dem Bass-Festival hat die 069-Firm nicht nur einen eigenen Stand und eine eigene Show bekommen, sondern auch den ersten Act gestellt. Dieser wurde in dem angesprochenen Contest ermittelt. Dazu wurde aus 30 Einsendungen von der 069-Firm eine Top 10 ausgewählt. Die Follower konnten daraus nun drei Gewinner erwarten, die im Ponyhof, einem Club in Sachsenhausen, im angesprochenen Live-Contest gegeneinander angetreten sind. Der Gewinner ist Broke Boy T. Der Ausschnitt, den ihr jetzt hört, ist aus seinem neuen Song Sex Jungs, der zum Zeitpunkt des Bass noch ein Pre-Release war.
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0: Bei ihrer Secret Show hat die 069-Firm auch noch ihren anderen Mitgliedern die Möglichkeit gegeben, auf der Bühne zu performen. Darunter waren unter anderem die folgenden beiden, Tom Bene und Lady Ju.
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0: Marc, wie geht's dir?
1: Gut. Wir sind fast am Ende unserer 069-Film-Show angelangt. Wir haben einen Special Guest, wie angekündigt. Macht mal einen riesigen Lärm für Lady Zoo!
2: Wir brauchen wieder eine Flasche selbst.

Hip-Hop ist ja eine von den Kulturen, die davon lebt, dass man einfach mitmacht. Und daher hat die 069FM natürlich auch einen Stand am Bassfest. Und was man da als Zuschauer machen konnte,

0: Das erfahrt ihr jetzt.
1: 069-Fam ist ein Frankfurter Rap-Kollektiv. Wir pushen kleine Rap-Artists, haben ein Online-Format, wo wir, also mit Hi Happy, wo wir dann quasi die Künstler, den Künstlern eine Bühne geben, die bei uns auftreten lassen. Und so machen sie sich quasi eine Stimme und bekommen dann ihre Aufmerksamkeit, die sie verdienen. Bei uns kann man heute auf dem Bass-Festival quasi so einen Clip machen. Wir werden das dann auf unserer Page posten, natürlich im Collab-Post, damit jeder davon was hat. Und quasi jeder, der hier Mucke macht, jeder, der irgendwie einen geilen Vibe hat und so und Bock darauf hat, kann hier dann mitmachen. Wir haben hier einen 360-Grad-Spinner. Schneiden die Videos dann im Post-Editing, würde es dann geil aussehen und ja.
0: Puh, das war schon ganz schön viel Information. Lasst uns doch an der Stelle eine kleine Pause anlegen und gleich schauen wir, was man auf dem Bass-Festival noch so alles machen konnte und welche Artists noch aufgetreten sind.
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Loris und Lovell mit Traurige Jungs hier bei Radio Klangbrett am Donnerstagabend. Und wir kommen zurück zu Samstag von vor zwei Wochen, müsste es gewesen sein, das Bass-Festival in Aschaffenburg. Wir waren vor Ort und was wir da so erlebt haben, Teil 2 hört ihr jetzt. Gerade eben haben wir uns mit Hintergrundinformationen zum Bass und mit der

0: sechs neuen Firmen beschäftigt. Nun wollen wir doch mal schauen, was es auf dem Buzzfest, abgesehen von Hip-Hop, noch so alles zu finden gibt. Fangen wir doch mal mit dem Geplauder aus dem Nähkästchen an. Denn wir von Radio Klangbrett hatten zusammen mit dem Stadtjugendring einen eigenen Stand beim Buzzfestival. Hier konnte man sich sowohl zum Stadtjugendring als auch zu Radio Klangbrett informieren und sich temporäre Tattoos machen lassen. Später kommen wir auch noch zu den echten Tattoos, denn da gab es auch etwas vor Ort. Aber lasst uns doch mal weiterschauen, denn direkt neben uns war das, was den meisten, vor allem Jüngeren, vielleicht als erstes ins Auge gefallen ist. Denn man konnte hier ganz legal selbst zum Graffiti-Sprayer werden. Natürlich musste das jemand beaufsichtigen.
1: Hi, ich bin der Dirk oder als Künstler 4. Ja, genau, ich betreue den Graffiti-Stand. Das läuft über das Jukuts Jugendhaus. Die haben mich für einen Workshop für jeden eigentlich engagiert. Ich bin jetzt hier ein paar Stunden da und erkläre so Anfängern ein bisschen, wie es geht. Und die können sich bei mir Dosen abholen, kriegen eine Einführung und dann malen die drauf los. Und wenn sie fertig sind, kriege ich die Dosen wieder zurück.
0: Für viele, vor allem die Jüngeren, ist das wahrscheinlich die erste Berührung mit dem Sprayen. Daher hat Dirk ein paar Tipps, was man beachten sollte, wenn man sich an die Wand wagt.
1: Also der allerwichtigste Punkt ist erstmal, dass das Ventil, wo die Farbe rauskommt, niemals Richtung Menschen zeigen sollte. Das ist für Anfänger sehr wichtig. Es passiert trotzdem immer wieder, dass sie sich mal in die Nase sprühen. Aber ja, genau, das ist das Größte. Und ansonsten zeige ich denen, was das für Unterschiede sind, wenn ich nah an die Wand gehe mit einer Dose oder weit weg. Dass der Farbbereich größer und kleiner wird und die Farbpigmentierung und es schneller laufen kann, wenn es nah ist. So, das sind so erstmal Anfängertipps. Und ansonsten leichte Form. Erstmal leicht anfangen.
0: Hip-Hop und Graffiti gehören ja irgendwo fast schon zusammen. Aber gilt das auch auf dem Buzzfestival?
1: Es ist komplett krass angenommen. Uns gehen eigentlich die Farben aus. Also wir werden bald auch nichts mehr rausgeben können. Tatsächlich ist es komplett überlaufen, ehrlich gesagt.
0: Na, wenn das so ist, würde ich doch mal vorschlagen, wir ziehen weiter und schauen, was es sonst noch so gibt. Und ich hatte es ja eben schon angesprochen, auf dem Buzzfestival gibt es auch die Möglichkeit, sich ein echtes Tattoo stechen zu lassen.
2: Bobby, Big B Tattoo hier mit Worldwide Ink Tattoo Stand heute in Aschaffenburg beim Buzzfestival.
3: Er kommt eigentlich aus Bensheim, unterstützt mich aber heute. Das Ganze ist zustande gekommen durch den Lowell. Der Lowell hatte mich damals kontaktiert gehabt. Dadurch haben wir das letzte Jahr schon das Ganze gestartet gehabt und dieses Jahr halt, er hat mich wieder angefragt gehabt und ich habe mich gefreut gehabt darüber auch und deshalb haben wir das Ganze wieder gemacht auch. Ne?
0: Zum Thema Tattoo lässt sich vielleicht an dieser Stelle noch erwähnen, dass es auch ein Gewinnspiel gab.
4: Letzte Runde. Let's go, let's go.
5: Und schon geht der Lachs wieder zu.
4: Zack. Wie soll ich das aussprechen? Ey, yo, PNN.
5: Ey, yo, PNN, guck wieder einmal in den Stand rüber.
4: Wink mal. Das ist so nice. Wir haben einen Gewinner hier. Du kannst dich gleich mit uns da hinten treffen. Ich als Moderatorin werde dann natürlich auch mal vorbeigehen und mir was stechen lassen, I guess.
0: Neben mehreren Verlosungsgewinnern hat sich auch Celine nach eigenen Angaben in unter 10 Minuten am Worldwide Ink Stand ein Tattoo stechen lassen. Ich persönlich muss allerdings sagen, Tattoos sind gar nicht mein Fall. Deswegen würde ich vorschlagen, schnell weiter zur nächsten Attraktion. Und die ist auch gar nicht so weit weg, denn das ist die Second Stage. Dieses Jahr von Quincy Schulz gehostet, haben hier DJs live aufgelegt.

0: Eine DJ konnte ich direkt nach ihrem Gig abfangen.
1: Ich bin VVS. Also ich habe mit Corona angefangen, aber so generell seit Anfang 2023 im Club, ja. Ich habe schon öfters im Quincy Schulz aufgelegt und ja, bin so connected mit der DJ-Szene in Aschaffenburg und war auch letztes Jahr schon da, genau.
0: Du warst also letztes Jahr schon da. Wie ist der Unterschied? Gibt's da einen?
1: Ey, richtig cool. Letztes Jahr war um die Zeit noch ein bisschen mehr los, aber war trotzdem cool. Ich hatte meine Leute dabei, die haben auf jeden Fall gecarried und ja, die Crowd war trotzdem am Start.
0: Danke, VVS, für deine Einschätzung. Aber ich habe da noch so eine Frage. Das Quincy Schulz, der Name ist doch

0: jetzt schon öfter gefallen. Und der wird auch noch ein paar Mal fallen. Und warum das so ist, können euch meine zwei nächsten Gesprächspartner wahrscheinlich besser beantworten als ich.
1: Hi, hier ist der Stevo vom Quincy Schulz.
2: Und hier ist die Bex von Quincy Schulz.
1: Ja, wir sind heute hier auf dem Bass-Festival und haben hier zwei Bars und die Second Stage gehostet. Das heißt, eine Stage nur mit DJs. Sind das erste Mal jetzt hier, weil ein Veranstalter, der Marc Moto, das ist ein DJ bei uns im Club und durch ihn haben wir die Connection bekommen und sind deswegen hier heute vertreten.
0: Dass das Quincy Schulz, ein bekannter Nachtclub aus Aschaffenburg, auf dem Bass vertreten ist, das hat auch einen Grund.
1: Also wir stehen ja, unser Club ist so, ich glaube, steht für Hip-Hop, ist eigentlich ein Hip-Hop-Club und es war überhaupt keine Frage, wir haben nicht gezögert und direkt zugesagt, weil für Hip-Hop schlägt unser Herz. Und wir sind super froh, dass sowas in Aschaffenburg möglich ist. Für freien Eintritt, ich wünsche den Jungs nur das Beste. Das ist einfach was Geniales für Aschaffenburg.
0: Das Quincy Schulz hostet also nicht nur die Second Stage, sondern schmeißt auch gleich zwei Cocktailbars auf dem Bass-Festival. Für diejenigen, die vielleicht lieber ein kühles Bierchen oder ein Wasser bevorzugen, gab es aber noch einen anderen Getränke-Caterer. Den kennt man in Aschaffenburg
3: cool,
0: aber auch.
3: Ihr seid vom Hannewandel, richtig?
1: Richtig.
3: Jawohl, wie seid ihr zum Bass gekommen?
4: Ja, wir haben hier schon, wir machen die ganze Sommerbühne quasi für die Stadt. Hier oben, wenn die Konzerte sind, haben wir den Getränkestand.
0: Neben den Getränkeständen gab es auch noch Essensstände. Unter anderem einen Smashburger-Stand und einen asiatischen Essensstand. Jetzt stellt sich dem einen oder anderen vielleicht die Frage, wenn man nun also aggressive Rap-Texte mit Alkohol mischt, kann das gut gehen? Fühlt man sich auf dem Fest wohl? Und um genau dieser Frage nachzugehen, habe ich mit dem Awareness-Team gesprochen.
3: Erstmal hi, mit wem spreche ich denn gerade?
2: Mit der Miriam.
0: Doch was macht eigentlich das Awareness-Team?
2: Also wir sind Ansprechpartner für alle, die sich irgendwie unwohl fühlen oder die einfach mal kurz Ruhe haben wollen oder die sich belästigt fühlen. Jeder kann uns anrufen oder einfach herkommen.
0: Also einer von den Jobs auf dem Fest, bei denen man sich wünscht, dass er nicht gebraucht wird. Doch. Wird das Awareness-Zelt oft gebraucht?
2: Also eigentlich wird es fast gar nicht genutzt und meistens eher, weil die Leute mal ein bisschen quatschen wollen. Also nichts Ernstes.
0: An dieser Stelle einmal ein großes Danke an das Awareness-Team. Auch wenn ihr zum Glück, muss man ja fast sagen, nicht so oft zum Einsatz kommt. Aber das zeigt auf der anderen Seite, das Bass-Festival läuft im Großen und Ganzen friedlich ab. Und bevor wir jetzt einen Blick hinter die Bühne werfen, gibt es noch einen letzten Stand, an dem man mitmachen kann. Und zwar den der Top Shelf Sharks.
5: Wir sind von den Top Shelf Sharks. Heute sind wir hier am Start in Kollaboration mit Quantum Arts, einem anderen Kollektiv aus Nordrhein-Westfalen. Und wir bieten hier die Möglichkeit, ein Rap-Quiz zu absolvieren und daraufhin kann man dann unser Glücksrad drehen, wo es ganz viele Preise zu gewinnen gibt, unter anderem Goodies, T-Shirts, Studio-Sessions und Media-Pakete für Künstler auch. Und natürlich haben wir auch für die Kleinen ein paar Süßigkeiten, ein paar Seifenblasen und ein paar Wasserpistolen dabei.
0: Was ein cooles Angebot von den Top Shelf Sharks. Natürlich haben wir auch gedreht. Ich habe meine Quizfrage sogar richtig beantwortet. Und naja, ich habe Seifenblasen bekommen. Und falls ihr genau hingehört habt, habt ihr im Hintergrund Folgendes gehört. Das ist der Künstler Jovan. Mit dem haben wir hinter der Bühne auch gesprochen, als wir eigentlich die Moderation abfangen wollten.
3: Du bist jetzt dran, richtig, Jovan?
6: Ja, genau. Hallo.
3: Hast du Bock?
6: Unnormal. Es ist ein schöner Tag, die Leute sind gut gelaunt. Ich war noch nie nach Aschaffenburg, nur so zur Durchfahrt und heute mal ein bisschen was gesehen. Wir haben Bock.
3: Kommst du her?
6: Aus Darmstadt.
3: Ach, nee.
6: Ja, ist nicht weit weg, deswegen 40 Minuten mit dem Regio.
3: Okay, wie kamst du zum Bass und was findest du so geil dran?
6: Ja, ich habe gehört, glaube ich, dass das Bass-Festival irgendwie so das einzige Hip-Hop-Festival in Aschaffenburg ist. Ich weiß nicht, ob das stimmt, aber dass die hier das auf die Beine stellen, kostenlos, große Künstler aus überregional zu holen und das alles für die Culture, für die Leute hier, das ist wunderschön und sowas kriegt man, glaube ich, nicht mehr so oft und die machen es fürs Ding selbst und nicht für das, was dabei rausspringen kann. Das feiere ich sehr.
3: So cool. Ja. Dann erstmal dir viel Spaß gerade.
6: Dankeschön, gleichfalls.
3: Und hast du noch irgendwas abschließend?
6: Live, love, live. Warte mal. Live, love, hab Spaß, lieb deine Ängsten und zeig Emotionen.
3: Geil.
6: Ja.
0: Liebe Grüße gehen raus nach Darmstadt. Vielen Dank, Johann, für das coole Gespräch. Und für euch da draußen, so klingt das, wenn er dann auf die Bühne geht.
7: Ja, kommt ran, kommt ran, kommt ran. Denn jetzt kommt Johann!
8: Johann! ey, ey, ey, ey, was geht ab, Aschaffenburg, seid ihr da?

0: Mit Unterstützung von der Iris als meine Moderationspartnerin. Das heißt, dieses Jahr ist es für mich natürlich umso angenehmer. Und ja, und wie gefällt es dir bisher, Iris?
1: Also das ist das erste Mal dieses Jahr und ich finde es halt richtig geil eigentlich. Also im Backstage ist es auch richtig entspannt. Alles hat seine Ordnung, super geplant. Die Acts sind mega. Wir haben hier alle eine gute Zeit.
0: Das ist wirklich so. Ich kann auch sagen, dass es tatsächlich im Vergleich zum letzten Mal auch sich schneller bewegt. Also wir haben natürlich einfach ein paar mehr Leute da. Ich denke, das hat sich vielleicht auch rumgesprochen, dass jetzt ein letztes Mal auch Eintritt frei, ganz umsonst. Ich meine, wir haben das ein paar Mal schon erwähnt. Wir machen das hier wirklich alle miteinander ehrenamtlich. Also sowohl von den Moderatoren über die Artist Care, die unfassbar gut ist dieses Mal. Wirklich, wirklich ganz großes Lob an alle, die hier mitgearbeitet haben. Mwah. Love it. Aber ja, jeder von uns macht es ehrenamtlich und ist hier irgendwie so einen 12-Stunden-Tag unterwegs. Und ich finde es großartig, dass trotzdem so viel Spaß und Freude mit dran ist. Und ja, Mann, dass wir Musik genießen können, während wir ein bisschen moderieren.
1: Ja. Mein Highlight ist natürlich halt die Moderation. Ich war ja vorher auch bei Radio Klangbrett schon, habe auch mit Lovell mal ein paar Sendungen moderiert. Aber natürlich hier mit so einer Live Bühne ist natürlich was ganz anderes, ne, wenn die Leute anstarren. Aber ja, es macht richtig Spaß. Celine ist da eine sehr große Unterstützung. I love it.
2: Das Line-Up ist dieses Jahr noch besser als
0: letztes Jahr. Es ist noch geiler, es ist wirklich noch geiler. Der Buska war letztes Mal zum Beispiel nur in Anführungsstrichen als Support von MP Freshly mit dabei. Diesmal hat er sein eigenes Set gehabt. Unfassbar guter Musiker, muss ich sagen. Love him. Jetzt auch Red und Shahid, so Rapper-Producer-Duo. Das hat mir unfassbar gut gefallen. Wir haben irgendwie dieses Jahr nochmal wirklich vielseitig, ausgewogen und ja, auch star-studded. Ja.
3: Leider würde es den Rahmen sprengen, jeden Künstler hier einzublenden. Aber auf zwei wollen wir noch eingehen. Der erste ist Jaco Okay.
4: Quatsch, mit denen ich nicht quatschen wollte, die wollten nicht mit mir quatschen. Es war alles in allem eine sehr beschissene Situation. Und Gott sei Dank darf ich seit Januar Vollzeit Musik machen. Ich bin da sehr dankbar für. An dieser Stelle möchte ich mich einmal bei Savas bedanken, der das Ganze möglich gemacht hat. Er ist mein Jugendidol, er ist mein Mentor. Und ich durfte nicht einfach meinen Job kündigen nur, sondern er hat mir gesagt, Jakob Bro, wenn du Bock hast, mach ein Tape. Und nimm dafür alle Beats von mir, die du haben möchtest. Mach ein Mixtape auf die für dich besten Savas-Beats. Und ich habe gesagt, Digga, das kann ich doch nicht machen, das ist doch unfassbar. Und der meinte, doch, mach das mal. Und dabei ist das Tape und dann kam Jaco entstanden. Wenn ihr feiert, was ich mache, ich würde mich sehr darüber freuen, wenn ihr reinhört auf Spotify. Der nächste Song, der ist auch auf, ich würde glaube ich sogar sagen, mein Lieblingsbeat von einem Savas-Song. Und ich würde sagen, wir spielen ihn einfach mal an. Aber dafür brauchen wir nochmal eure ganzen Hände.
5: Das ganze alle Hände und alle meinen Schritt näher. 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Kommt. Kommt, wir sehen euch.
4: Wo seid ihr?
5: Ja, Mann. Dann wird's viel geiler.

0: Und zu guter Letzt, lasst uns einen Blick auf den absoluten Headliner werfen. Oder wie Celine es hier sagt.
1: Blade. Der Mann mit der Brille, Blade. Das war, als ich das Angebot bekommen habe, dieses Jahr wiederzukommen, war natürlich irgendwo klar, das hat letztes Jahr Spaß gemacht. Und dann habe ich das Line-Up bekommen und da war für mich klar, absolut, der Mann mit der Brille ist hier. Ich werde hier sein, ich werde komplett abgehen.
2: Yeah.

0: Macht einmal Applaus für die beiden Kleinen hier. Macht einmal Applaus für meine Mama. Und macht einmal Applaus für euch selber.
1: Damit war zwar der Abend noch nicht ganz zu Ende, aber meine Schicht für Radio Klangbrett auf dem Bass-Festival 2026 schon. Und zum Abschluss würde ich doch sagen, wen gibt es Besseres für das Schlusswort als die beiden, die das Ganze ins Leben gerufen und organisiert haben. Bühne frei für Marc und Lovell.
0: Lauter, macht mal Applaus! So. Late war nicht der letzte Act für heute. Wir brauchen euch alle noch einmal hier, weil wir haben heute den Tour-DJ von Lösi am Start, DJ Kid Juicy. Und wir wollen euch einmal bei euch bedanken, dass ihr da wart beim zweiten Bass-Festival Aschaffenburg. Es war eine mega Ehre. Ich hoffe, ihr hattet einen schönen Abend gehabt und das zum zweiten Mal für viele Leute. Alle Leute, die hier arbeiten, machen das alle ehrenamtlich. Und ich will noch einmal sagen, damit das klar ist, wir verdienen alle daran keinen Cent. Wir machen das einfach nur für euch, dass ihr einen geilen Abend habt, Leute. So, wir sind keine professionellen Veranstalter. Wir machen das in unserer Freizeit neben der normalen Arbeit. Und ich hoffe, ihr hattet Spaß gehabt. Natürlich kostet es alles ganz, ganz viel Geld und wir würden uns das halt sehr, sehr freuen, wenn ihr uns eine kleine Spende da lasst. Ihr könnt hinten bei der Kasse ein bisschen Bargeld da lassen, wenn ihr möchtet. Oder auf den Flyern, die ihr bekommen habt, auf der Rückseite sind QR-Codes. Da könnt ihr uns bei PayPal was senden, weil nur so kann es so etwas geben wie hier. Und ja, das war die zweite Veranstaltung vom Bass Festival. Es gibt später noch DJ Kid Juicy auf der Bühne. Also ist noch nicht vorbei und danach geht es auch noch im Quincy weiter. Also es gibt bis morgen früh Programm hier. Danke, dass ihr da wart.
2: Genau, ganz kurz, nochmal ganz wichtig, ja? Also, wenn wir um 23 Uhr hier fertig sind, dann gehen wir ins Quincy Schulz, das ist heute die offizielle Afterparty.
0: Richtig.
2: Alle Artists, inklusive DJ Kid Juicy, der Tour-DJ von Breezy. Wir sind heute alle auf der Afterparty am Start, deswegen Leute, kommt vorbei, es lohnt sich, es wird geisteskrank. Dankeschön.
0: Dankeschön.
3: Das Coolste am Bass, dass die Stadt mal an dem Tag wieder zum Leben erweckt wird. Weil die Stadt sonst wirklich ein bisschen tot ist halt, ne? Und da, sag ich mal, ja, das, was dafür auch gemacht wird, unternommen wird, ne? Und da, ich finde auch gut, dass die Jungs da so hinten dran sind, dass das Ganze auch wieder ein bisschen, ja, hinterherkommt, sag ich, ne?
4: Ja, also wir sind sehr dankbar für alles, was hier heute geboten wird. Ob Graffiti, ob Tattoo, verschiedene Drinks. Jede Altersklasse ist willkommen. Also das ist schon ein besonderes Ereignis unter freiem Himmel, ne? Es hat zwar ein bisschen geredet, aber ich glaube, wir haben es alle gut irgendwie überstanden und sind einfach dankbar, dabei zu sein und wir hoffen auf viele weitere Bass-Festivals in Aschaffenburg. Einfach, dass es sowas Regionales ist und jetzt nicht so, keine Ahnung, das nächste Festival, wo wir immer hingehen oder Splash oder sowas ist uns nicht. Aber also dafür richtig cool, dass ihr einfach das so kostenlos vor allem auf die Beine stellt.
5: Also letztes Jahr waren es ein paar mehr Leute, aber es fühlt sich ja jetzt auch immer mehr. Und ansonsten ist es eigentlich genau.
6: Letztes Jahr waren wir auch schon hier. Sehr cooles Festival, sehr coole Organisation. Freut uns auch auf jeden Fall wieder am Start zu sein. Ja. Wir sehen, das Ganze wächst, das Ganze geht voran. Viel strukturierter, viel größer, viel besser. Freut uns auf jeden Fall. Es ist eine Riesenehre. Ja.
7: Bass Festival für uns bedeutet auf jeden Fall so eine Art Zusammen, so ein Zusammenfinden von Artists, Leute, die Mucke feiern, einfach ein cooles Zusammensein. Ich meine, das ist kostenlos, jeder kann hier dran teilhaben und das unterstützen wir gern.
8: Einfach das erste Hip-Hop-Festival in Aschaffenburg, es ist jung, die Künstler sind cool, passt, fresh für die Stadt, sage ich jetzt mal.
9: Ja, und das war's auch mit dem Bass-Festival hier in Aschaffenburg. Wir hoffen natürlich, dass es nächstes Jahr wieder genauso cool weitergeht hier mit dem Bass-Festival. Und das fand ja auch auf dem statt, wo auch die

0: Und dann war auch das Set von Blade zu Ende.
1: Macht einen Applaus für die Veranstaltung vom Bass Festival, bitte.

0: Sommerbühne quasi ihren Standort hatte auf dem TH-Campus hier in Aschaffenburg. Und jetzt hatten wir jemanden im Interview da, der auch mit für die Sommerbühne mitverantwortlich ist.
1: Genau, bevor wir allerdings revealen, wer das ist, vielleicht der kleine Hinweis, wir wollten eigentlich noch über das Stadtfest quatschen und vielleicht über unsere Experience beim Bass und bei der Sommerbühne. Das wird jetzt zeitlich nichts. Vielleicht kriegen wir das in die nächste Brettermorgensendung am Mittwoch gequetscht. Was meinst du?
0: Ja, wir nerven die anderen einfach damit, bis wir es machen dürfen.
1: Also du hast sie bestimmt auf unserer Seite und Felix kriegen wir umgestimmt. Deswegen schaltet da vielleicht ein. Vielleicht kriegt ihr was, vielleicht auch nicht. Aber ihr kriegt auf jeden Fall eine Morningshow am Abend. Genau, und wer ist unser ganz besonderer Gast?
0: Ja, unser Gast diese Woche ist Klaus Berninger. Klaus Berninger ist der Chef vom Kolossal hier in Aschaffenburg. Und das ist ja wirklich eine Institution hier.
1: Der ist eine Institution.
0: Und der Club auch. Oh Gott, nein, ich habe es falsch gemacht.
1: Fettnäpfchen. Genau, aber was Inga genau falsch gemacht hat, das hört ihr jetzt.
2: Also wir sind heute mit dem Klaus Berninger, mit dem Chef vom Kolossal zusammen im Interview. Stell dich doch vielleicht einfach gerade erstmal vor.
3: Ja gut, ich bin Klaus Berninger, ich mache jetzt seit 42 Jahren hier in Aschaffenburg Live-Musik. Ich habe mit meinem Bruder zusammen 1984 den Klimperkasten eröffnet. Das war quasi unser Übungsfeld für den Kolossal. Wir haben auch schon im Klimperkasten ab dem ersten Monat 12 bis 15 Veranstaltungen pro Monat gemacht. Da kam auch relativ viel zusammen. Und 92 konnten wir dann in den Kolossal. Das ist quasi das Nachbargebäude gewesen. Ich muss das den jungen Leuten auch erklären, den Klimperkasten kennt niemand mehr, weil zwischendurch war jahrelang da die Aloha-Bar und mittlerweile ist es ein einfaches Wohnhaus, wo unten drin ein Kaffee ist. Das war aber, 84 war das der heißeste Club in der Stadt und wahrscheinlich auch der erste Versuch in Aschaffenburg, regelmäßige Live-Musik mit Monatsprogrammen rauszubringen. Und seit 92, weiß man das ja, ist der Kolossal am Start, durchgehend beständig, entwickelt sich außerhalb einer Pandemie sehr gut. Die Pandemie war eine Zäsur bei uns. Jahr 2020 bis Ende 22, fast 3 Jahre hat es gedauert, bis wir da wieder in die Püschen kamen. Aber da waren wir nicht als alleine beteiligt, das ging ja durch die ganze Branche. Und wenn ich mich noch vorstellen sollte, ich bin Diplom-Sozialarbeiter, ich habe auch mein Anerkennungsjahr gemacht, parallel zu meinem ersten Jahr der Selbstständigkeit. Und ich bin außerdem auch noch ausgebildet als Radioredakteur und als Zeitungsredakteur. Nichts davon arbeite ich. Ich bin im Grunde genommen Geschäftsführer einer GmbH im Moment.
2: Okay, also ich weiß nicht, wie es dir geht. Ich habe schon eine ganze Menge Fragen dazu. Sollen wir erst mal mit dem Spiel loslegen?
0: Ja, wir haben ein kleines Spiel vorbereitet, so nochmal zum Kennenlernen. Ein kleines Entweder-Oder. Sommer oder Winter?
3: Sommer.
0: Zug fahren oder Auto fahren?
3: Auto.
0: Berge oder Meer?
3: Berge.
0: Und Wasser mit oder ohne Sprudel? Das hast du ja jetzt schon ein bisschen vorweggegriffen. Okay, das wäre es an sich auch schon mal gewesen.
3: Sagt das jetzt viel über meinen Charakter aus.
2: Aber jetzt kommt noch die fieseste Frage. Mhm. Sommerbühne oder Kolossal?
3: Kolossal. Ich meine, das ist mein Lebenswerk, vielleicht auch das Lebenswerk von dem Team. Da sind ja ganz viele dabei, die seit Jahrzehnten schon dort arbeiten. Und die Sommerbühne ist schön, um im Sommer mal draußen was zu machen. Aber am Herzen liegt uns natürlich unser eigenes Projekt.
0: Hast du irgendwie ein Lieblingslied oder einen Lieblingsartist?
3: Habt ihr genug Zeit? Habt ihr 20 Stunden Sendezeit? Kann man sich als Veranstalter nicht leisten. Monate. Also wenn man wirklich Konzertveranstalter ist und wenn man auch Booking betreiben will, sollte man wirklich weiten Horizont haben und möglicherweise auch nicht in der Vergangenheit behaftet sein, sondern immer wieder die Ohren aufmachen, was heutzutage sehr leicht ist. War früher schwerer, um an neue Musik ranzukommen und auch zu schauen, passt das in dein Haus? Siehst du da die Chance, dass Leute kommen? Bietest du damit etwas Besonderes an? Und so weiter und so fort. All die vielen Fragen, die sich die Veranstalter halt stellt.
2: Wenn du jetzt schon von der Vergangenheit und sowas erzählt hast, Kannst du vielleicht nochmal erklären,

0: erklären, was genau der Klimperkasten war und wie sich dann daraus das Kolossal entwickelt hat?
1: Ja gut, der Klimperkasten war schon immer eine der größten Gastwirtschaften in Aschaffenburg. Ne? Hieß früher Heilandstreff vor unserer Zeit. Man weiß auch, dass dort im Heilandstreff schon erste Bands auf der Bühne standen, unregelmäßig, je nachdem, wann der Wirt Lust und Laune hat. Interessanterweise im Keller war ja das Cave zuletzt. Das war eine Diskothek. Selbst die hatte schon eine Live-Vergangenheit. Da gab es nämlich so eine Art, was soll ich sagen, da war alles Mögliche. Jazz-Session, andere Bands haben dort gespielt. Da weiß ich sehr wenig drüber, weil ich da quasi zu jung bin.
0: Ah, okay. Genau, und dann hast du das quasi übernommen und dann den Klimperkasten rausgemacht.
1: Ja, ich habe das nicht übernommen. Eigentlich hat es mein Bruder übernommen, aber der hat mich sofort zur Hilfe geholt. Also man muss das so sehen, mein Bruder war gut ausgebildeter Gastronom, Küchenchef und alles, Hotelfachschule und so weiter. Er war voll im Beruf, ist auch 12 Jahre älter gewesen als ich und hatte auch ein paar Euro erspart, um zum Beispiel was zu investieren. Ich kam direkt vom Studium und war komplett blank. Später hat er mir dann die Einlage für die GmbH, nachdem wir sie gegründet haben, oder als wir sie gegründet haben, hat er die mir geliehen, die habe ich dann abgestottert. Ist halt so, wenn man aus einer Arbeiterfamilie kommt und nicht viel mitbringen kann und fertig ist mit dem Studium. Das Studium hat Geld gekostet, ich war blank. Und wir haben das zusammen gemacht, weil ich hatte eigentlich gar kein Interesse an Gastronomie, aber ich hatte natürlich schon immer ein Rieseninteresse an Musik. Wir haben das einfach gemacht. Wir haben schon zu Klimperkastenzeiten 84 bis 92 einen relativ guten Ruf gehabt. Auch schon überregionales Publikum angezogen. Da haben auch schon 300 bis 350 Leute reingepasst. Also es war nicht unbedingt klein. Man konnte auch dadurch Konzerte gegenfinanzieren. Aber so richtig ernsthaft geworden ist es alles erst mit dem Kolossal, weil da war dann ein echter Club mit guter Sicht. Wir haben auch dann mördermäßig investiert in Technik, Tontechnik und Lichttechnik. Und da war dann die Entscheidung, machen wir das jetzt länger oder war das alles nur ein Experiment? Ich habe mich dann entschieden, dabei zu bleiben. Es hat Spaß gemacht. Es war auch erfolgreich, gleich von Anfang an. Der Aufbau des Kolossal war wesentlich einfacher als der Aufbau des Klimperkasten. 1984, wenn man da Leuten über 35 etwas von Rock und Blues und Jazz erzählt hat, konnten die dann nichts mit anfangen. Es war ein Umbruch, also ein soziokultureller Umbruch in dieser Zeit. Die 80er Jahre stehen ja für viele soziokulturelle Umbrüche, nicht nur in der Musik. Das war, die Leute wussten nicht, was das jetzt so genau sein soll. Da hat sich ganz viel geändert in der Zeit. Vielleicht sollte ich noch ergänzen, dass mein Bruder dann leider sehr früh gestorben ist. Der ist allerdings ein paar Jahre vorher schon ausgestiegen. Ihm wurde das alles zu viel. Und ich glaube, ab da war dann der Punkt, dass ich gesagt habe, wir machen das jetzt mal ordentlich. Wir machen da eine Firma draus, wir machen feste Arbeitsplätze draus. Wir hören auf mit der Selbstausbeutung. Es war mörderisch. Wir haben quasi nur noch gearbeitet, Tag und Nacht. Ne? Wir waren, als wir den Kolossal aufgemacht haben, waren wir 4 Festangestellte. Ne? Mittlerweile sind es 17 Sozialversicherte plus nochmal eine ähnlich große Anzahl an Aushilfen im Thekenbetrieb. Ne? Da hat sich also ganz viel verändert. Und ich bin jetzt der alleinige Inhaber. Allerdings gehen wir da jetzt auch noch einen Schritt weiter. Mein Sohn ist schon der zweite Geschäftsführer, also nicht zweiter in der Reihenfolge, sondern gleichberechtigt mit mir. Okay. Die Anteile der Firma habe ich aber noch alleine.
2: Was mich auch interessieren würde, wie seid ihr damals auf den Namen gekommen?
1: Das war sehr witzig, weil wir wollten ein Wortspiel und ich hatte auch so im Kopf das Kolosseum natürlich. Mhm. Ja. Und also Bescheidenheit war noch nie so richtig meine Zier. Ich habe mal gedacht, ach, das wäre doch kolossal. Das wurde noch gleichzeitig an dem Tisch, an dem wir das spaßeshalber besprochen haben, fing da noch einer an zu zeichnen und

0: denkt an einen Cola-Schriftzug quasi zu imitieren und macht da statt Coca-Cola Kolossal draus mit den Originalbuchstaben. Okay. Das war auch unser erster Schriftzug, der hat allerdings nicht lang gehalten, weil wir haben dann ein Schreiben gekriegt von aus Atlanta mit ungefähr 100 Anwälten im Briefkopf. Oh. Die uns angemahnt haben, wir dürfen das nicht, und haben uns dann jede Menge Gerichtsurteile mitgeschickt. Und wir hätten viel bezahlen müssen, weil wir quasi eine Urheberrechtsverletzung begangen haben. Wir konnten das dann aber irgendwie abmildern, weil wir waren ja auch Kunde bei Coca-Cola und haben gesagt, wir ziehen das jetzt alles zurück. Wir hatten keine Ahnung von solchen Sachen damals. Ja. Ne? Und vor allen Dingen nicht, wie streng Coca-Cola, die Firma Coca-Cola, auf ihre Markenrechte achtet. Ich kann nur sagen, der Schriftzug war genial. Also war wirklich gut. Der Zeichner war gut. Und gut, und ich meine, ihr wisst auch, dass es ein Programmheft gibt mit Brot und Spiele. Das bezieht sich natürlich auch auf das Kolosseum in irgendeiner Art und Weise. Das ist alles so ein Name, der alles andere als ein Understatement ist. Wir sind im Vergleich zu der... Zu den Mitbewerbern in Deutschland sind wir eher ein kleinerer Club, ein kleinerer Club bei den großen Clubs. Ne? Es gibt wesentlich größere, die machen dann aber nicht so viel wie wir. Und es gibt eine Menge kleine, die machen auch nicht so viel. Aber so diese angesagten Live-Clubs, die auch immer wieder auftauchen. Ne? Oder zum Beispiel auch in den verschiedenen Fachzeitschriften dann unter die ersten 10 landen. Also wir sind zum Beispiel, gerade bei Metal sind wir jedes Jahr irgendwie unter den ersten 10, bei den Leserpolls in Deutschland. Ne? Soll man nicht glauben, weil ansonsten sind da nur Großstädte, also über 100.000. Das kleine Aschaffenburg ist dann immer wieder dabei. Es war... eine Art sprach- und grafischer Witz, der sich dann verselbstständigt hat. Wir haben natürlich den Coca-Cola-Schriftzug zurückgezogen, haben aber kolossal weiter verwendet, diesen Begriff. Und naja, jetzt ist es eine Marke.
1: Genau, aber Thema der Kolossal. Was sind denn so Zahlen, Daten, Fakten, die du jetzt vielleicht im Kopf hast? Also wie viele Leute passen rein?
0: Naja, da passen so etwa 500 Leute rein. Und wir haben in etwa... ziemlich genauso viele Besucher wie die Aschaffenburger Stadthalle, nämlich etwa 100.000 pro Jahr.
1: Okay, wow. Ja,
0: und bei uns ist der große Unterschied, bei uns zahlt jeder Eintritt. In der Stadthalle nicht unbedingt, da sind auch Einladungsveranstaltungen mit dabei.
2: Du hattest ja vorhin auch schon angesprochen, dass ihr halt auch, also dass die Einrichtung vom Kolossal halt einfacher war als vom Klimperkasten.
0: Die Etablierung habe ich gemacht.
2: Ah, okay.
0: Also es ging im Grunde genommen darum, wenn man aus dem Nichts etwas anfängt,
2: ja.
0: Ihr müsst auch die Zeit bedenken, 1984 gab es nicht diese Werbemöglichkeiten, die wir heute haben. Also da gab es keine Social Medias, da gab es noch nicht die Möglichkeit, selber Plakate zu drucken oder sonst was. Immerhin haben wir anfangs das Programmheft selbst layoutet und gemacht. Das habe ich jahrelang gemacht. Cool. Ja, ich bin dabei auch zur Computerei gekommen. Ich war wahrscheinlich einer der ersten, die ein Desktop-Publishing-System in Aschaffenburg sich zugelegt haben. Damals noch auf Atari-Basis. Ich schätze, ihr seid so jung, dass ihr gar nicht wisst, was das war. Aber es war tatsächlich das erste erschwingliche Desktop-Publishing-System für private oder Firmennutzer. Und da hat man dann noch einen Laserdrucker mitgekauft. War auch einer der ersten Laserdrucker, die in solchen Systemen funktioniert haben. Und wir waren also gerade so in Sachen Werbung relativ weit vorne dran. Das ist auch so ein Beruf, den habe ich mir dann selber beigebracht. Also ich könnte auch als Desktop-Publisher irgendwo arbeiten. Wahrscheinlich nicht mehr mit der heutigen Software, aber damals war es wirklich so. Wir haben also Programmheft bis zur Druckreife selbst layoutet mit Schnittmarken, Passmarken etc. und haben es auf eine Diskette dann zum Schluss in die Druckerei gebracht, um es auszudrucken.
1: Boah, Wahnsinn.
0: Jo.
1: Sind das auch Fähigkeiten, die du aus deiner Journalismusausbildung mitbringst?
0: Ja, weil im Grunde genommen habe ich den ersten die erste PC-Anwendung bei Meinecho erlebt. Da noch MS-DOS falls euch das was sagt. Ja. Das heißt, du musstest also irgendwelche Befehle geben, um zum Beispiel Fettdruck hinzukriegen, einen anderen Befehl, um eine Überschrift zu gestalten, etc.

0: und dann den Rest für den Fließtext. Ne? Und ich muss sagen, ich fand das faszinierend, weil wenn ich auf der Schreibmaschine schreibe, verhaue ich mich ständig. Und dann brauche ich Tippex und so. Und da gehst du einfach mit dem Backspace zurück und hast dann eine Lösung. Und das fand ich schon sehr beeindruckend. Das war in den ersten Jahren Klimperkasten. Ich glaube, so im dritten oder vierten Jahr, der erste Rechner im Meinecho kennengelernt. Ich habe sofort darüber nachgedacht, wie könnte ich so ein Kram, Computerkram, für meine eigene Werbung benutzen. Ne? Ich kann euch zum Beispiel auch noch die Anekdote erzählen, warum ich diesen Atari gekauft habe.
1: Gerne.
0: Weil ich war noch nicht so weit, dass ich quasi ein komplettes Heft layouten konnte. Das kam ja erst danach. Ich musste ja erst mal diese Anwendung kennenlernen und damit üben und auch dann solche Hefte zu machen. Aber ich wollte schon immer irgendwie Aushänge machen, wo ich was mit Großbuchstaben machen kann. Irgendwie, dass das auffällt. Ne? Also ja. Bei uns im Laden, dass das auffällt. Und ich bin da hingegangen, ich sage jetzt nicht, welcher Laden, den gibt's heute auch noch, habe mir das mal angeguckt. Und ich gehe da hin und sage zu dem Verkäufer, ja, sag mal, kannst du da auch Großbuchstaben machen? Also so richtig mal fett, eine Überschrift oder so. Und dann sagt er, wie groß willst du es denn haben? Und er ist so groß wie möglich. Und dann macht er mir ein A, ein großes A, über eine komplette DIN A4-Seite. Das war also technisch quasi für niemanden möglich, der nicht in dem Moment einen Atari-Rechner hatte. Das war also für mich eine Sensation. Aber ich wusste sofort, damit kann ich ja richtig was anfangen für meine Werbung. Ich habe ständig versucht, meine Werbung zu intensivieren, weil das ist ja das große Problem eines Veranstalters in der Größenordnung. Wir haben tolle Acts, aber das sind Acts, die nur kleine Gruppen von Menschen kennen, besonders 1984.
1: Ja.
0: War es ja noch schlimmer. Da war es ja auch noch eine gewisse Altersgruppe nur, die das kannte. Ne? Und das heißt, Werbung ist immer sehr wichtig. Und ich meine, der Traum, den Leuten von meiner Neuentdeckung, die ich jetzt gerade auf dem Live-Markt entdeckt habe, mal Musik vorzuspielen, war damals quasi nicht machbar. Also ich hätte eine LP nehmen können, hätte es so im Kneipenbetrieb, im Klimperkasten laufen lassen können. Ja gut, habe ich auch gemacht. Ne?
1: Ja.
0: Nützt bloß nichts, das läuft im Hintergrund.
1: Vielleicht einer kriegt's mit.
0: Ja, einer kriegt's mit. Und wenn mal einer fragt, kann ich sagen, ja, die spielen dann nächste Woche bei uns. Ne? Ist ja heute ganz anders. Heute setzen wir unter jeden Act, den wir auf unserer Website präsentiert, gleich mal 3-4 YouTube-Videos. Und du weißt ganz genau, was da ist
1: und
0: was da passieren wird. Ne? Aber da war immer auch die Suche, wie kann ich Werbung, weil ich bin ja Missionar. Ich bin Missionar, wenn ich bin Musikmissionar. Sonst wäre ich kein Veranstalter. Ich entdecke neue Geschichten, neue Bands, neue Acts, neue Stilrichtungen vielleicht auch. Und will das meinem Publikum irgendwie schmackhaft machen. Ich weiß, wenn sie kommen, hätten sie einen schönen Abend. Zumindest die Zielgruppe, die ich da ansprechen will. Die wissen das nicht, weil die kennen das noch nicht. Also 84 konntest du ja auch nicht auf Amazon Music gehen und konntest dir das vorhören oder sonst
2: irgendwas. Das habe ich mir gerade überlegt. Selbst wenn du dann gesehen hast, irgendwie, keine Ahnung, die und die Band spielt, dann musstest du ja in ein Plattengeschäft fragen, ob die eine Platte da haben, ob die mal reinhören können, wenn überhaupt.
0: Ja, das war witzig, weil wir haben am Anfang noch 84 haben wir noch Tonbänder zugeschickt gekriegt. Du hast also so ein Spulentonband gebraucht, um die anzuhören. Es wurde dann später wurde es die Diskette, ne? Und später wurde es das M3 und danach wurde es halt die CD und die DVD. Aber das hat sich ja alles erst danach entwickelt.
3: Was mich noch interessieren würde, wo du das gerade gesagt hast, hat sich auch der Aufbau von der quasi Live-Technik im Kolossal dann entsprechend entwickelt? Also habt ihr da auch quasi klein angefangen und es ist dann immer größer geworden?
0: Wir haben sehr klein angefangen. Wir haben also irgendwann wir haben anfangs PAs gemietet. Ne? Man muss das so sagen, da waren auch noch viele Bands unterwegs, die eine kleine Anlage mit sich geschleppt haben. Das ist ja mittlerweile fast gar nicht mehr der Fall. Ne? Weil es da halt das noch nicht so gab in der Live-Szene, dass es so ausgestattete Läden gibt wie jetzt im Kolossal. Ne? Und dann haben wir gemerkt, ja, manche kommen nicht, da müssen wir was zur Verfügung stellen. Also wir haben Anlagen gemietet, weil im Klimperkasten war im Gegensatz zum Kolossal auch Kneipenbetrieb. Also okay. Wenn wir keine Konzerte hatten, war auch keine Anlage da.

0: war keine Bühne da, sondern ein ganz normaler Kneipenbetrieb. Freitagsabends zum Beispiel Durchlauf von 500 Leuten. Also richtig die Hölle.
1: Und wenn ihr dann einen Live-Auftritt hattet, habt ihr den ganzen Kram aufgebaut?
0: Ja, ja. Wir haben das zuerst in... War eine ziemlich witzige Situation, weil der Klimperkasten hatte einen Hauptraum und einen Nebenraum. Da war so ein Ziehharmonika-Vorhang und man konnte das abtrennen. Wir haben den aber gebraucht und haben quasi zwischen dem Haupt- und dem Nebenraum eine Bühne reingestellt. Du konntest also aus dem Hauptraum gucken und aus dem Nebenraum gucken. Natürlich immer nur ein Teil. Bis wir irgendwann gesagt haben, wir hauen jetzt die Wand raus, die das stört. Und die haben wir tatsächlich rausgehauen. Und dann hatten wir ein riesen Guckfenster. Das hat aber dann quasi die Optik eines riesigen Fernsehers gehabt. Ne? weil auch da hast du nicht überall gesehen, da waren Säulen im Land. Aber es war eine super Club-Atmosphäre und es war auch relativ viel Bewegung da, obwohl da auch viele Stühle oft drin standen. Ne? Ja, und kolossal ist das ja ganz anders. Wir haben ja quasi nur Veranstaltungen dort. Und da ist alles fest installiert, wir bauen das nicht ab. Später haben wir dann eine Anlage gekauft im Klimperkasten, die war schäbig. Und haben diese Erfahrung, wie gesagt, 8 Jahre gesammelt, von 84 bis 92. 8 Jahre an der Livefront, da wirst du wirklich schlauer, da weißt du auch, welche Fehler du gemacht hast. Dann machst du auch nicht mehr so viele Fehler beim Vertragsabschluss. Na, wir waren ja blauäugig, das hat uns ja niemand beigebracht.
1: Okay, das heißt, es war wirklich so ein, wir gucken einfach mal, was passiert. Und
0: Learning by doing, ja.
1: Was waren so Fehler, ich weiß nicht, ob du das erzählen darfst, aber was waren so Fehler, wo du dem Nachhinein dachtest, boah, hätte ich das mal früher gewusst?
0: Ach, das sind schon Abrechnungsformulierungen. Ne? In dem Bereich gibt es ja oft eine Mindestgarantie und Prozente obendrauf. Also wenn man erfolgreich wird, dass nicht nur der Veranstalter profitiert, sondern auch die Band. Sollte auch so sein. Ist meiner Meinung nach fair. Wenn die Band viel zieht, soll die auch ganz gut Geld mitnehmen. Die leben ja immerhin davon. Ne?
1: Klar.
0: Und dann kannst du natürlich, wenn du da eine Formulierung falsch machst, und dann ist es so, dass du nicht, was weiß ich jetzt, 80% der Gesamteinnahmen der Band gibst, sondern die Garantie plus 80% der restlichen Einnahmen, was so ein ziemlich schlechtes Geschäft wiederum für den Veranstalter war.
1: Ja.
0: Das hat mich Udo Wolf vom Dritten Ohr leidvoll gelernt. Der hat gesagt, pass auf, du hast das unterschrieben, du zahlst das heute auch. Aber ich gebe dir einen Tipp, unterschreib das nie mehr. Also wir haben aus den Fehlern gelernt. Ich habe einmal gebüßt und danach wusste ich es.
1: Ja. Okay, klar.
0: Aber auch da könnte ich jetzt stundenlang erzählen, was man da so alles lernt. Ich kann es nur noch mal sagen, wir waren blutige Anfänger. Es gab keine Szene so richtig. Es gab ja auch noch gar nicht viele Bands in Deutschland, die da auf Tour waren. Ne? Und man muss das alles lernen.
2: Du hattest ja gerade gesagt, es gab noch gar nicht so viele Bands auch in Deutschland, die auf Tour waren. Was hältst du denn von der Aschaffenburger Musikszene im Moment oder auch, wie sich das entwickelt hat über die letzten Jahre und Jahrzehnte?
0: Ja, ich muss leider sagen, das ist ein bisschen traurig geworden. Wir hatten also mal eine Riesen-Band-Szene. Das hing alles zusammen mit der Eröffnung des Jukuts. Da waren engagierte Leute im Leitungsteam, die da großen Wert drauf gelegt haben, dass das Jukuts, gerade der große Saal, dass der gut ausgenutzt wird, und die haben ganz viele Geschichten gemacht. In der Folge davon hatten junge Bands auf einmal eine sichere Auftrittsgeschichte. Die ist bei uns nicht so sicher, da muss ich ganz ehrlich sein. Wir machen sehr gerne junge Bands, aber wir haben halt einfach auch ein gewisses Niveau einzuhalten. Und wir setzen da die Hürde schon etwas höher. Wir sagen also jungen Bands, macht doch erstmal euer Schulkonzert. Macht doch erstmal ein Jukuts. Macht noch ein zweites im Jukuts. Versucht mal außerhalb zu spielen. Spielt euch doch mal warm, damit ihr auch irgendwie, wenn ihr jetzt auf eine Profibühne geht, und Kolossal ist halt nun mal eine Profibühne, dass ihr auch professionell wirkt. Ne? Verstehen manche jungen Bands nicht. Hätte ich auch nicht verstanden übrigens mit 17, weil ich war ja mit 17 bei meinen eigenen Bands davon überzeugt, das ist das Geilste, was es überhaupt gibt. Ne? Aber man muss da realistisch sein. Und ich als Veranstalter, ich stehe sehr drauf, die lokale Szene ein bisschen zu fördern. Gut, und

0: Immer nochmal zurück, rund ums Jukuts, um die Eröffnung hat sich unheimlich viel entwickelt. Ne? Das ist leider alles irgendwie mittlerweile durch Personalsituation, vielleicht auch durch andere Vorgaben, die es dort gibt in dem Bereich, ist das ziemlich eingedämmt. Und ich bin ja auch im Aschaffenburger Kulturrat. Wir haben das ja vor 2 Jahren auch thematisiert, hatten durchaus Widerstand aus der Stadt. Aber letztendlich war es dann tatsächlich so, dass über dieses Defizit, das da entstanden ist, politisch auch geredet worden ist und in der Öffentlichkeit geredet worden ist. Und wenn ihr auf dem Campus wart, habt ihr ja gesehen, eine zum Beispiel, oder eigentlich zwei Konzerte dort waren im Grunde genommen eine Folge dieser Podiumsdiskussion damals, nämlich ja. Bass Festival ja. und Heavy Grounds. Das sind ja beides junge Initiativen. Gut, Heavy Grounds, die Macher sind jetzt auch 35, die Bassleute sind eher so Anfang 20. Trotzdem sind junge Leute im Spiel und also wir haben damals auf dieser Podiumsdiskussion diese Diskussion in die Stadt gebracht, aber die ist noch lange nicht zu Ende. Und es scheint jetzt wieder so zu sein, dass im Moment kein Leiter und keine Leiterin im Jukuts gibt. Also da ist schon wieder ein personeller Wechsel offensichtlich oder steht wieder einer an. Und es wird dort einiges gemacht, allerdings nicht mehr in der Dimension, die es damals gab. Weil in den Anfangszeiten des Jukuts haben die auch mördermäßig viel Werbung gemacht. Ne?
1: Ja. Ja, Wahnsinn.
0: Ihr habt ja gefragt nach den Bands hier. Diese Nichtaktivität oder dieses Einschlafen dieser Aktivitäten oder andersrum gesagt vielleicht der neue Ansatz der Jugendarbeit, den es im Jukuts gibt, hat tatsächlich dazu geführt, dass das Bandangebot nicht mehr so groß ist. Wir hatten sehr viele Coverbands damals. Die haben wir immer noch zum Teil. Leider Gottes nicht so bei den Jungen. Damals waren das junge Coverbands. aber wir hatten auch sehr viele Originalbands. Und da ist jetzt eigentlich nichts auffällig, außer vielleicht Kant, die einigermaßen sich etabliert haben. Ne? Andere sehe ich natürlich mit dem Altersabstand nicht so deutlich, wie ich das früher gesehen habe, aber ich glaube, ich habe den Überblick. Also es fehlt im Moment wirklich Kunst von jungen Leuten, musikalische Kunst von jungen Leuten und erschwerend kam halt noch das Phänomen dazu, dass viele im Moment mit Sorge betrachten, dass die Pandemie jungen Leuten das Ausgehen erst mal 3 Jahre erschwert hat und dass viele dieses Ausgehen, so blöd das klingt, offensichtlich nicht gelernt haben und sich in ihrer Jugend anders interessieren. Ja.
1: Voll, also ich bin ja jetzt ziemlich genau in dem Alter, mit 19 hat es mich getroffen damals. Das ist ja so gerade das Alter, wo du aus der Schule raus bist, auf Konzert gehst und sowas und das gab es ja irgendwie gar nicht. Was mich fast schon zur nächsten Frage führt, was würdest du sagen, hat sich seit oder durch Corona in der Veranstaltungsbranche verändert? Oder was spürt ihr davon noch?
0: Oh, da hat sich wahnsinnig viel verändert. Also zum einen sind ganz viele Firmen umgegangen. Die haben das einfach nicht geschafft, weil es war mörderisch. Also ich kann es ja sagen, wir hatten fast 3 Jahre quasi keine Einnahmen. Selbst als wir spielen durften, in 22 durfte es ab April wieder spielen. Überraschend. Söder hat das für Bayern einen Tag vorher angekündigt. Ja. Da hat niemand dran gedacht, dass man vielleicht auch hätte mal was buchen müssen vorher. Ja. Wir durften nämlich die ganze Zeit nicht. Also das hat alles, wir haben dann einfach ein paar Leute angerufen aus der Region, die wir kannten, haben gesagt, wollt ihr spielen? Wir hätten im April noch freie Slots. Da kam noch ein Phänomen dazu. Als die Pandemie beendet war, waren die ersten Sommer-Events ganz gut besucht, weil da war halt auch diese Ansteckungsgefahr, die in Teilen der Bevölkerung da war, war Open Air nicht so groß. Und da hatten wir alle gedacht, alle Veranstalter in Deutschland haben gedacht, jetzt geht's wieder los, super, die Leute sind ganz heiß drauf. Und dann haben wir unsere Indoor-Saison alle eröffnet und haben alle nur noch es klagen können. Um es kurz zu machen, in ganz Deutschland ging das Indoor erst Ende November wirklich los. hängt damit zusammen, dass da in der Politik auch mal maßgebliche Leute gesagt haben, die Pandemie ist jetzt auch zu

0: Ende. Und deswegen waren das nicht nur 2 Jahre, wie das faktisch aussieht. Es waren fast 3 Jahre, wo die Branche gelitten haben. Und das sind viele umgegangen. So, was machen die jetzt? Es sind auch viele, wie soll ich es denn sagen, viele Solo-Selbstständige in dieser Branche. Also es gibt Solo-Selbstständige Tontechniker, Solo-Selbstständige Merch-Verkäufer, Solo-Selbstständige Tourleiter, Solo-Selbstständige Lichtleute. Das war bis dahin ganz normal. Man hat die gebraucht, um diese Produktion überhaupt zu machen. Wir haben sie nicht so gebraucht, weil wir haben festangestellte Techniker in allen Bereichen. Aber wenn wir zum Beispiel mal einen Monat mit mehr Veranstaltungen haben, haben wir schon auch auf Dienstleister zugegriffen. Die haben ja alle nicht überlebt in der Pandemie. Die wurden nämlich nicht entschädigt. Das muss man wissen. Du hattest also keine Techniker mehr. Zur Folge, die dann immer noch Technik waren, konnten den doppelten Preis verlangen. Dann waren leider gerade viele Bands und Agenturen falsch beraten. Die haben jede Menge Umsatzeinbüße gehabt und haben sich gedacht, naja, das müssen wir jetzt alles wieder rausholen. Jetzt tun wir mal die Eintrittspreise erhöhen. Also ja. Die Eintrittspreise sind mittlerweile mörderisch. Ja. Man kannibalisiert sich da zum Teil selber. Und wenn ihr jetzt fragt, ja, warum macht ihr dann eure Veranstaltung so teuer? Wir haben da nicht alleine die Entscheidungsbefugnis. Also eine Band tut in jedem Vertrag quasi, sie achtet auf ihren Marktwert, und wenn die Band und das Management den Marktwert eben so einschätzt, dass man 30 Euro verlangen kann, dann können wir noch 10-mal sagen, nee, 25 wäre uns lieber, die machen das nicht. Ne? Also entweder wir kriegen die Show nicht oder wir spielen mit. Der Effekt, da es weniger Clubs gibt, ist das wieder ein positiver Effekt. Wir kriegen dann mehr Angebote, aber insgesamt gesehen hat das die Branche schwer angeschlagen, und der Wiederaufbau ist immer noch zu Gange. Und die Diskussion um die hohen Ticketpreise und die hohen Gebühren, die wird lauter und lauter, weil da natürlich auch ganz große Player, Big Player am Markt das Ganze forcieren. Heutzutage wird gar nicht mehr so mit Gage, sondern eher mit Vorverkaufsgebühren Geld verdient.
1: Oh wow.
0: Ja.
1: Jetzt wäre meine Frage vielleicht, du bist ja dann tief im Thema drin, was glaubst du oder was wären so Sachen, die man deiner Meinung nach jetzt tun könnte, sollte, um dem Ganzen so ein bisschen entgegenzuwirken, um das wieder mehr lebendig und weniger kommerziell zu machen? Kann man das so sagen vielleicht?
0: Das ist ganz schwierig, weil sobald wir über privatwirtschaftlich betriebene Kultur sprechen, ist es halt so, dass der Veranstalter damit Geld verdienen muss, weil er muss seine Leute damit bezahlen. Also das ist dann immer kommerziell. Ne? Aber wie kann ein Club existieren, wenn er quasi nur noch die sichere Nummer macht? Das kann man machen ein paar Jahre, ne? Aber wenn man nicht irgendwie neue Acts aufbaut, vielleicht auch mal pflegt, vielleicht mal ein-, zweimal Durststrecke mitmacht, schlechter Besuch. Wenn du dran glaubst, ist es vielleicht beim dritten Mal dann voll. Kann euch zum Beispiel mal ein Beispiel nennen.
2: Gerne.
0: Ich weiß nicht, ob ihr wisst, dass im Klimperkasten, also im letzten Jahr des Klimperkastens als Livebühne, die Fantastischen Vier gespielt haben.
1: Nee,
0: bei uns. Cool. Fanta 4, und zwar genau in dem Moment, als der dicke Pulli rauskam, ihr erster großer Hit. Ja, leider Gottes 4 Wochen bevor wir den Kolossal eröffnet haben. Wir waren in der Umbauphase. Ne? Das war also so schnell ausverkauft, dieses Konzert. Das ging so blitzartig, dass wir am Tag danach, die hatten frei, noch ein Konzert rangehängt. Das haben wir auch ausverkauft. Ein halbes Jahr später war die Unterfrankenhalle mit den Fantastischen Vier ausverkauft. Des Rätsels Lösung ist aber, die hatten schon vorher bei uns 2-mal gespielt. Die haben nämlich 2-mal vor 80 Leuten gespielt. Ich fand das damals sehr wegweisend. Deutscher Hip-Hop mit dieser Action auf der Bühne, mit einem Bandkonzept im Hintergrund oder zumindest ein Konzept im Hintergrund, oft auch mit gelegentlich mit Musikern auf der Bühne, und die Performance von denen war halt unglaublich. Ich habe das relativ früh gesehen, und 2-mal wollte niemand sehen, erst als der Hit rauskam. Damit will ich sagen, dass es sich lohnt, neue Acts aufzubauen.
1: Aber cool. Ist

0: interessant, das mal so zu sehen.
1: Ja.
0: Und für die, ich sag mal, Jugendkultur, also einfach auf ganz doof die Leute, die irgendwie eine Gitarre zu Hause haben und Lust haben, ihre Musik irgendwie mal wo zu spielen. Was glaubst du, was ich da tun müsste, damit das wieder wie damals mit den U-Kurz-Zeiten, dass man da einfach eine Möglichkeit hat?
1: Ich meine, das passiert ja. Das passiert ja. Wir haben natürlich so zwei Welten mittlerweile in der Musik. Wir haben programmierte Musik, die ist überwiegend im Hip-Hop zugange. Auch das finde ich trotzdem einen kreativen Prozess. Ich will das nicht runterjammern. Und es gibt eben die Leute, die ein Instrument spielen und sich irgendwann entscheiden, ich möchte es ganz gern auf der Bühne bringen. Das gibt's schon alles. Aber wie man heutzutage bei dieser Riesenkonkurrenz, die es gibt, ne? Du machst YouTube auf, du machst Instagram auf, du machst Facebook auf, du machst TikTok auf und je nachdem, was du vorher angeklickt hast, kommt der Algorithmus. Bei mir ist es natürlich Musik und ich krieg ständig neue Projekte da angezeigt. Du kommst ja überhaupt nicht nach, da alles zu kontrollieren und zu gucken, passt das zu dir und so weiter. Und da leiden natürlich auch neue lokale Bands, die am Anfang sind, drunter, weil die Konkurrenz so riesig ist. Und die wird jedes Jahr größer. Deswegen hatten vielleicht auch in den späten 80ern, frühen 90ern die Bands, die hier im Bereich waren, viel bessere Chancen, sich zu entwickeln. Weil die Konkurrenz eben nicht so groß war.
2: Da würde mich jetzt auch interessieren, ich habe jetzt schon mehrfach von verschiedenen Bands gehört oder mitbekommen, dass halt Social Media fast wichtiger ist als irgendwie gefühlt alles andere, um überhaupt irgendwie quasi bekannt und wahrgenommen zu werden. Ja, ist dir das schon aufgefallen?
1: Ist das nicht heute überall wichtig? Selbst die Politik macht ihre Wahlkämpfe. Auch bei den Medien, bei den News, bei den Nachrichten, in der Politik, in der Musik. In der Musik ist es halt nur immer ein bisschen schwierig, weil Musik polarisiert grundsätzlich. Insofern ist das nicht so einfach. Wir sehen das zum Beispiel bei unserer relativ erfolgreichen Facebook-Seite, auch bei Instagram. Wenn wir nur auf Musik setzen, ist die Reaktion und die Reichweite sehr gering. Haben wir irgendwas zu erzählen? Haben wir noch einen Gag dabei? Haben wir was Besonderes dabei? Da ändert sich das sofort. Also, wenn es darum geht, dass ich Leute finde, die genau auf diese Musik suchen, dann habe ich auch diese große Masse an Leuten mit völlig unterschiedlichem Geschmack.
0: Ja.
1: Ne? Wenn ich aber, sagen wir mal, konkreter werde, vielleicht sie auch erwische, es geht ja immer um Emotionen.
0: Ja.
1: Und jetzt geht es immer um Emotionen. Und unsere Jungs machen das ganz gut. Wir haben oft auch so einen Gag auf Facebook laufen oder sonst irgendwas. Zurzeit läuft übrigens ein Posting mit einer Band, die massiv dafür plädiert, die Eintrittspreise unten zu halten. Interessant. Fanden wir so interessant, ich habe euch ja gerade das Gegenteil erzählt. Ja. Ne? Also diese Gegenbewegung gibt es auch, dass wir genau das gepostet haben. Und das kommt sehr gut an.
0: Vor allem auch in dem Zuge merkt ihr als Veranstalter diese KI-Musik-Schwemme, kann man es ja eigentlich nur nennen. Ich meine, scheinbar wird es ja jetzt gerade wieder von den großen Playern eingedämmt, also irgendwie Spotify hat ja angekündigt, das aus den automatischen Empfehlungen rauszunehmen. Aber merkt man das als Veranstalter, dass das die Musik zusätzlich irgendwie belastet oder?
1: Also bis jetzt gehe ich noch davon aus, dass Live-Musik-Fans jeglicher Couleur, ob das jetzt der Metaler ist oder der Hip-Hopper oder der Jazz-Freak, dass die schon wirklich was Echtes auf der. Ich merke, dass die verschiedenen Zielgruppen schon was Authentisches haben wollen. Ne? KI ist im Live-Sektor, wie wir ihn betreiben, überhaupt kein Faktor. Und wird es meiner Ansicht auch nicht. Wobei man schon auch ehrlich sein muss, Technik ist in der Live-Performance schon sehr oft verbreitet. Also es gibt selbst bei Konzerten, wo echte Musiker, gute Musiker da sind, gibt es Spuren, die mitlaufen.
0: Ja.
1: Ne? Sowas wird akzeptiert noch, auch von Live-Musik-Enthusiasten. Aber wenn das KI ist, ist es meistens einfach auch relativ billig und simpel.
0: Ja.
1: Und das ist sehr leicht zu identifizieren und was soll

0: KI auf einer Bühne.
1: Ja,
0: also du hörst ja nicht nur die Musik. Das Entscheidende beim Konzert ist die Gesamtperformance. Also was passiert da? Ist da Energie im Raum? Kann dieser Sänger das rüberbringen? Hat der Charisma? Was macht denn der Rest der Band? Ne? Wie bewegen die sich? Das alles gibt ein Zusammenspiel, das ich dann also als Massenphänomen, als eine gemeinsame Emotion, wenn alles gut läuft, im Publikum fortsetzt. Und das sind die Konzerte, wo wir alle sagen, ihr wahrscheinlich auch, ja, das war ein Hammerabend. Die Leute sind so mitgegangen, die Band, ja, war so geil. Ihr könnt es möglicherweise gar nicht so genau identifizieren. Ich kann das. Ich habe tausende von Performances gesehen und kann sagen, das ist künstlich, das ist wirklich gut. Der Mann kann das, der hat Talent, diese Frau kann das und der sollte besser sich hinsetzen und singen. Ne? Oder das ist gekünstelt. Man sieht das. Als erfahrener Live-Musikgänger sieht man das.
1: Alles gut. Ja, doch, das ist mir schon aufgefallen. Also auch bei ganz großen Konzerten, ich sag jetzt nicht welches, aber wir hatten es auch schon, wir waren zusammen bei einem großen Festival und die Band hat an sich super gespielt und alles, aber es war irgendwie, selbst eingefleischte Fans sind nach dem Konzert zu uns gekommen und haben gesagt, ey, das war der letzte Mist.
0: Und haben die KI benutzt oder was?
1: Nee, die haben zwar keine KI, ja, benutzt, aber es war irgendwie, ich weiß genau, was ich sagen will, ich weiß genau, was du meinst. Es gibt einfach Bands, egal wie toll das gespielt ist, da muss nur irgendwas nicht passen an dem Abend, dann stehen die halt da und machen ihr Ding irgendwie. Und andere Bands, wo vielleicht nicht jeder Ton sitzt, aber die nehmen irgendwie die Leute so mit, dass das, ja, Stadion kocht auf gut Deutsch.
0: Naja, ich meine, wenn du schon sagst, wo nicht jeder Ton sitzt, die ganze Punk-Bewegung war eine Bewegung von schlechten Musikern. Man kann es nicht anders sagen. Die hatten drei Akkorde drauf, aber die Performances waren offensichtlich so interessant. Und die haben auch diese Akkorde, diese drei Akkorde so benutzt, dass es offensichtlich ganz viele Leute auch im Publikum interessant fanden. Ne? Es ist wirklich, ein Live-Konzert ist was anderes, als wenn du dir eine Platte anhörst oder wenn du Fernsehen guckst. Wobei, wenn es ein Live-Konzert im Fernsehen ist, kann es passieren, dass du auch diese Emotion erhältst als individuell. Das Problem ist bloß, du bist beim Live-Konzert meistens nicht alleine, sondern 100, 200, 300, 400, 500 Leute. Und wenn dann der Funke überspringt und alle sind im Grunde genommen genauso begeistert, das merkt man ja, ne?
1: Ja.
0: Dann ist es ein gelungenes Konzert. Und wenn dann die Band auch noch reagiert auf das Publikum und andersrum, das Publikum auf die Band, ne, und wenn da alles stimmt, dann ist das genau das, was der Live-Fan braucht. Und das wird eine KI niemals erzeugen können.
2: Wir hatten ja jetzt ganz am Anfang schon mal ein bisschen die Sommerbühne angesprochen. Da hängt ihr ja auch mit drin vom Kolossal zusammen mit dem Kulturrat oder Kulturamt.
0: Nee, das ist eine städtische Veranstaltung, ja, vom Kulturamt und das Kulturamt hat Partner gesucht.
2: Okay.
0: Ne? Es war der Wunsch, es ist auch vom Kulturamt ein Wunsch, nach außen zu gehen. Die Begründung ist relativ einfach. Unser Stadttheater, das ist ja die Hauptbühne des Kulturamts, ist im Sommer fast unerträglich. Ne? Normalerweise geht da die Saison von September bis Juni. Und es ist so, du hältst im Stadttheater eigentlich nicht mehr aus. Wir hatten jetzt auch im Juni eine Veranstaltung, haben das selber gemerkt. Und der Jörg Farbig ist vorausschauend und sagt, das kann man so nicht mehr lang machen. Es wird immer schlimmer. Und er sucht ja selbst eine Möglichkeit, sein Angebot draußen zu präsentieren. Und um das mal anzufangen, kam man auf Sommerbühnen. Die waren ja eine Zeit lang im Nilkeimer Park, wie ihr vielleicht wisst. Ist übrigens sehr alt schon, auch die Vorgänger haben schon im Nilkeimer Park, Werner Wunderlich zum Beispiel hat schon in den 80er Jahren was im Nilkeimer Park gemacht, zum Teil auch mit uns, hieß damals Summertime Music und so. Jetzt fällt aber dieser Nilkeimer Park aus, auch eine Folge des Klimawandels. Man lässt im Moment nur noch das Kommts zu, was ich auch begrüße, diese Ausnahme, weil Kommts ohne Nilkeimer Park wäre nicht mehr das Kommts. Und ich sehe ein, dass man ansonsten versucht, dieses Gelände zu schonen. Also sucht man andere Möglichkeiten, draußen was zu machen. Die viel gerühmte Mainuferbühne, die schon seit, wann bin ich in den Stadtrat gekommen? 2013, wurde vorher schon diskutiert. Die ist ja leider immer noch nicht fertig, weil das mit diesem Becken,

0: mit diesem Sammelbecken einfach nicht funktioniert hat. Jetzt kam auch noch der Sensationsfund aus der Keltenzeit mit dazu. Also die Sommerbühne da unten, das dauert noch eine Weile, bis man da was machen kann. Und ob das wirklich so ausgefeilt ist, wie ich es mir als Veranstalter vorstelle, wage ich auch zu bezweifeln. Ich schätze, auch da müssen Toiletten und Bühnenelemente und Technik und alles angemietet werden. Da ist auch wieder keine Infrastruktur. Und deswegen kam er auf Campus. Das war ein Versuch im letzten Jahr zum ersten Mal, weil nämlich auch die TH sehr großes Interesse daran hat, dass dieses Gelände etwas belebt wird. Weil als Hochschulleitung stellt man sich einen Campus schon so vor, dass das ein Treffpunkt ist. Ein Treffpunkt für die Bevölkerung, ne? Ein Zentrum innerhalb der Stadt. Und das ist es halt bislang noch nicht, obwohl eigentlich diese Örtlichkeiten sich da wirklich dafür anbieten. Ne? Also hat man das jetzt versucht und wir haben es jetzt 2 Jahre gemacht. Wie es weitergeht, wissen wir jetzt im Moment noch nicht. Das erfahren wir dann Ende September. Dann tun alle Veranstalter, die da beteiligt waren, es waren ganz viele beteiligt, nicht nur wir. Vielleicht haben wir so das Hauptangebot gemacht. Das war auch unser Auftrag, zu versuchen, dort größere Veranstaltungen zu machen. Und wir werden jetzt nochmal die Erfahrungen zusammen diskutieren. Was man jetzt schon erkennen kann, der August ist wirklich sehr schwierig und wir können nur im August auf den Campus, weil die nur in den Semesterferien uns den Campus geben können. Ansonsten wären die Störungen des Hochschulbetriebs zu groß, wenn sie das während der Vorlesungszeit machen würden. Also muss man sehen, wie da die Zukunft ist.
1: Das heißt, ihr würdet euch quasi eher wünschen, dass man auf den Juni, Juli ausweicht mit dem Programm? Also mit dem Open-Air-Programm dann?
0: Das kann man so einfach nicht sagen, okay. Weil der Juni und der Juli sind natürlich, das sind die ganz großen Festivals. Da kannst du auch ganz leicht in die Bredouille kommen. Ne? Also dann verlangen wir für ein Act irgendwie 30, 40 Euro, aber du kannst für 100 Euro ein ganzes Wochenende mit 100 Bands verbringen, als Beispiel. Es ist alles nicht so einfach. Ne?
2: Ja. Was wäre denn generell jetzt so das Fazit nach 2 Jahren Sommerbühne für dich?
0: Das Fazit ist eigentlich das, dass das schon ein geeignetes Gelände ist. Es ist ein nettes Gelände, das viel Entwicklungspotenzial hat. Aber das Fazit ist auch so, dass das kein Selbstläufer ist. Also wir haben dieses Jahr Geld draufgelegt. Also wir hätten die Bands alle stärker eingeschätzt. Und insgesamt jetzt zum Beispiel Heavy Grounds, das war zwar für die ein Erfolg, 600 Leute, aber da ist halt viel mehr Platz, da hätten auch mehr kommen können. Das war ja nicht so teuer, was sie dort gemacht haben. Ne? Beim kostenlosen eintrittsfrei Bass-Festival waren es dann schon mal eher 1500. Ist klar, müssen wir sehen, wie das wird, wenn die nächstes Jahr dann Eintritt erheben. Ich hoffe, die Hip-Hop-Szene akzeptiert es auch, weil ich meine, die Künstler wollen auch davon leben oder hätten auch ganz gerne Gage.
1: Ja. Klar. Wie viele Personen könnten auf das Gelände?
0: Oh, das ist eine gute Frage. Also wir hatten es ja mal so rein organisatorisch und ordnungsamttechnisch diskutiert. Wir hätten also bis zu 2000 hätten wir machen können. Je nachdem, ob wir die Auflagen erfüllen, dass da noch wesentlich mehr drauf passen, ist wieder ein anderer Punkt. Aber das haben wir erst gar nicht ausgereizt, weil wir uns nicht vorstellen konnten, mit einem Konzert einfach über 2000 Leute hinzukriegen. Wir hatten eher so in der Größenordnung 1000 bis 1500 gedacht. Aber auch das haben wir bis jetzt bei 11 Konzerten nur einmal geschafft.
1: Okay, bei welchem?
0: Wolfmother letztes Jahr.
1: Ah, okay. Ja. Ich erinnere mich, ich glaube, das war letztes Jahr recht groß.
0: Waren fast 1200 Leute da, ja.
1: Wow.
0: Ja, es ist immer schwierig, sowas einzuschätzen. Aber man muss es einfach realistisch sehen. Ich weiß noch nicht, wie es weitergeht. Ne?
1: Okay.
0: Ja, ich würde auf jeden Fall mir wünschen, dass diese Geschichten, die aus Jugendinitiativen selbst gelaufen sind, dass die irgendwie fortgesetzt werden. Weil es war ein wirklich guter Anfang. Ne? Also mal herzugehen und zu sagen, ich mache jetzt ein Hip-Hop-Festival,
1: ja.
0: Beide Anfang 20. Die haben zwar unglaublich viele Helfer gehabt, auch im Hintergrund, aber das ist schon sehr mutig und das dann auch durchzuziehen, als Eigeninitiative von Jugendlichen.

0: und so soll es ja eigentlich auch sein. Was ist Jugendkultur? Jugendkultur ist ja nicht irgendwie eine Stilrichtung oder irgendein Künstler, sondern Jugendkultur ist, wenn Jugendliche selbst in der Lage sind, kulturell etwas zu bewegen.
1: Wahnsinn. Aber vielleicht könntet ihr euch vorstellen, oder jetzt zumindest du bist ja auch irgendwie Teil davon, dass man quasi sagt, okay, wir hatten ja jetzt das Heavy Grounds, das war ja irgendwie so ein kleines

0: Okay, ein mittelgroßes Metal-Festival, dann hatten wir das Bass-Festival und halt die ganzen Konzerte. Könntet ihr euch vorstellen, quasi die Bühne noch mehr auszureizen? Also, dass man im nächsten Jahr vielleicht sagt, okay, wir machen noch irgendwie einen Tag, an dem vielleicht kleine Rockbands aus der Gegend spielen oder so. Wäre das eine Option, um vielleicht einfach ein bisschen mehr Traffic noch vor die Bühne zu bringen?
1: Ich weiß nicht, ob kleinere Bands dann unbedingt mehr Leute ziehen.
0: Ja.
1: Also um jetzt mehr Traffic zu machen.
0: Ja.
1: Also da habe ich vorhin, glaube ich, schon mal geantwortet. Die kleineren Bands, die sollten nicht zu groß anfangen, finde ich.
0: Ja.
1: Okay. Die sollten wirklich erstmal ihre kleinen Einheiten voll machen. Da geht es auch um Emotionen und Atmosphäre. Ja. Wenn du einen kleinen Raum hast und der kocht, wenn da nur 100 Leute da sind und die sind alle restlos begeistert, dann hast du ein gutes Konzert als junge Band geleistet. Wenn du in der Stadthalle spielst vor 50 Leuten, jetzt mal um ein extremes Beispiel zu nehmen, wird jeder sagen, es war nichts.
0: Ja,
1: das war heute nichts. Ne? Also das sollte man realistisch bleiben. Mit jungen Bands kriegt man das nicht voll. Man bekäme das voll mit diesen ganzen angesagten Coverbands, aber das ist nicht der Anspruch, den wir haben bei unserem Summertime. Insbesondere dann, wenn wir mit dem Kulturamt zusammenarbeiten. Das kann nicht der Anspruch des Kulturamts sein.
0: Das heißt,
1: Kulturamt will kulturelle Grundversorgung und möchte auch kulturelle Highlights setzen. Ja, das ist deren Aufgabe und das ist auch richtig so.
0: Okay, cool. So habe ich es noch gar nicht gesehen. Das heißt, es geht bei der Sommerbühne in erster Linie wirklich darum, Kultur präsent zu machen.
1: Ja, wobei der Kulturbegriff sehr, sehr offen ist, auch hier im heutigen Kulturamt. Also wenn man auf der einen Seite Heavy Metal und Hip-Hop sieht, auf der anderen Seite Theater, echtes Theater und dann bei uns Rock und Pop, dann ist das wirklich ein open-minded Ansatz, der meiner Ansicht nach auch heute in den 20er Jahren des neuen Jahrhunderts unbedingt genauso gemacht werden muss.
0: Vielleicht magst du noch mal Werbung für dich oder für das Kolossal machen. Was steht so als nächstes auf dem Programm?
2: In ganz großen Buchstaben.
1: Ja, ich würde mich wirklich sehr freuen, wenn auch junge Leute mal vermehrt in unsere Konzerte reinschauen können. Wir können uns ja nicht beschweren. Beim Big Easy sind die 18-Jährigen, die Altersgruppe 18 bis 25. Und wir sehen auch jedes Jahr, dass neue 18-Jährige kommen. Das scheint so ein Sehnsuchtsort zu sein. Musik ist im Endeffekt irgendetwas Altersloses. Musik kann einem gefallen oder nicht. Ne? Ich höre mir ja auch ganz junge Musik an, ich höre mir ganz alte Musik an, ich mag auch Klassik, ne? Ich mag auch Jazz, wo ich die meisten wahrscheinlich mit vergraulen könnte. Aber ich weiß nicht, ob Jugendliche, die keine musikalische Grundausbildung haben, früh schon so offen sind, um zu hören, das ist toll, was da sich abspielt. Ich glaube eher, dass Jugendliche schon sehr genrebezogen denken und sich sehr schlecht rausbewegen aus ihren Nischen. Und es ist völlig klar, Hip-Hop ist die große Jugendkultur nach wie vor, aber Hip-Hop ist, aus Veranstalter-Sicht eine ganz schwierige Geschichte, weil die jungen Acts, die will keiner hören, da kriegst du kein Publikum.
0: Ja.
1: Schönes Beispiel ist zum Beispiel, dass Bass jetzt zum zweiten Mal keinen Eintritt verlangt hat, weil sie nämlich ihr Klientel kennen. Sobald das irgendwie 10 Euro kosten würde, hätten sie wahrscheinlich nicht mehr so einen Erfolg. Was ich sehr bedauerlich finde, weil ich meine, das sind ja auch Künstler, die würden ganz gerne ein paar Euro machen. Ne? Wie ist der Zugang? Keine Ahnung. Heute läuft alles über Algorithmen. Wenn du die ganze Zeit nur Hip-Hop anklickst, wirst du niemals irgendwie, was weiß ich, einen Rock-Act in deiner Timeline finden, der dir quasi angeboten wird. Ne? So ist die Zeit halt. Wahrscheinlich ist diese Polarisierung innerhalb der Musik, die wird immer schärfer mit solchen Geschichten, mit solchen Abläufen, Algorithmen. Wir kennen ja, wie das alles läuft. Aber trotzdem denke ich, dass wer wirklich Interesse hat an Musik, sollte auf jeden Fall mal die Videos bei uns unter den Bandankündigungen anschauen. Er wird überrascht sein, wie viel Interessantes er da findet.
0: Dann vielen lieben Dank, dass du da warst.
2: Das würde ich unterstreichen.
1: Sehr gerne.
0: Und hoffentlich sieht man sich bald wieder.
3: Ja.
2: Ja. Willkommen zurück hier bei Radio Klangbad. Wir sind tatsächlich immer noch im Studio.
3: Wir haben euch nicht verlassen.
2: Und das war's eigentlich auch gefühlt schon von dieser Sendung für heute.
3: Nicht nur gefühlt, sondern in... Warte. 4 Minuten geben wir wieder an Galaxy ab, dann mit den Nachrichten.
2: Ich mach nochmal schnell.

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1: Da findet ihr auch die Playlist von der heutigen Sendung, die heute mal etwas kürzer ist als sonst. Und ja, alle Infos, Social Medias, was ihr so braucht. Genau, was lässt sich abschließend noch zum Thema sagen?
0: Wir sollten mehr auf Konzerte gehen, alle.
1: Definitiv. Wir hoffen, ihr hattet einen geilen Sommer. Wir hoffen, ihr hattet eine geile letzten 1,5 Stunden. Und ihr habt noch einen schönen Abend.
0: Tschüss von uns.
1: Tschüss.

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2: Ihr findet uns natürlich mittlerweile in der Ohmbachsgasse 6. Jetzt aber wirklich schönen Abend. Das war Radio Klangbrett und jetzt kommen die Nachrichten.

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2: Ich bin Helen Martin. Bundesinnenminister Dobrindt warnt vor weiteren möglichen Anschlägen in Deutschland. Von Russland zum Beispiel gehe eine hybride Bedrohung aus, heißt es. Etwa durch Sabotage, Cyberangriffe und Einflussnahme. Dobrindt rechnet außerdem mit dem Einsatz sogenannter Wegwerfagenten. Babette Büchner mit den Einzelheiten.
3: Deutschland muss jeden Tag weiter mit Anschlagsszenarien rechnen, sagt Dobrindt. Als Beispiel nennt er einen versuchten Brandanschlag in München, bei dem zwei Tatverdächtige Brandsätze in Richtung von Gebäuden mit Rüstungsbezug geworfen haben sollen. Auch hinter dem versuchten Drohnenangriff am Flughafen Leipzig-Halle sollen solche angeworbenen Helfer stecken.
2: So eine Meldung gibt es aus Deutschland

0: Eher selten, es hat ein Erdbeben gegeben, und zwar an der Grenze zwischen Baden-Württemberg und Rheinland-Pfalz. Das Beben hatte laut den Behörden eine Stärke von 3,3 bzw. 3,4. Die Mannheimer Polizei berichtet von mehreren Erschütterungen. In Worms zum Beispiel sind mehrere Notrufe eingegangen. Verletzte oder Schäden sind, Stand jetzt, nicht bekannt. Wenn man an München denkt, dann kommt vielen bestimmt direkt eins in den Sinn: richtig teure Mieten. Jetzt will die Landeshauptstadt gegen Mietabzocke vorgehen. Ein neues Tool soll automatisch Online-Wohnungsangebote durchsuchen und sie mit dem Mietspiegel vergleichen. Bei verdächtig hohen Preisen soll es dann eine Verwarnung an den Vermieter geben. Am 24. September entscheidet der Stadtrat. Und noch zum Fußball. Da starten in diesen Minuten auch die letzten beiden deutschen Mannschaften in den ersten Spieltag der Champions League. Der FC Bayern München hat Bodø Glimt zu Gast. Die Norweger haben in der letzten Saison Siege gegen Manchester City, Atletico Madrid und Inter Mailand gefeiert. Gute Nachrichten gibt's von Jamal Musiala. Der spielt zum ersten Mal seit seinen Zusammenbrüchen wieder von Anfang an. Außerdem muss Leipzig in Italien gegen Como ran.
1: 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So sieht's heute aus.
2: Bis heute Nacht ist es überwiegend leicht bewölkt bei uns in Bayern und auch teilweise schon ein bisschen klar bei euch. Es kann teilweise ein bisschen Nebel mit dabei sein. Es ist aber nicht ausgeschlossen, dass das auch ein bisschen zuzieht und dann vielleicht doch noch mal ein paar Tropfen bei euch runterkommen. Und der Tiefstwert in der Nacht, der liegt zwischen 2 und 12 Grad, schwankt also hier deutlich. Der Galaxy-Wetter-Trend für die nächsten Tage. Morgen gibt es viele Wolken, kaum Sonne, dafür auch trocken eigentlich. Und übermorgen ist die Sonne dann schon wieder öfters am Start, schaut immer wieder mal durch die Wolken durch. Wir bekommen so einen heiteren Mix, soll überwiegend trocken bleiben in ganz Bayern. Und der Höchstwert, der liegt bei 27 Grad, wird also auch noch ein bisschen wärmer.
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17: Ich bin Gregor Jussi Moser. Bei einem Unfall mit einem Reisebus sind in der Schweiz mehrere Menschen ums Leben gekommen. Weitere Personen wurden verletzt, wie die Polizei mitteilte. Das Unglück ereignete sich demnach im Kanton Graubünden. Wie die Schweizer Medienportale Blick und 20 Minuten berichten, handelt es sich um einen Bus aus den Niederlanden. Mehrere Sabotageangriffe hatte es ja auf das deutsche Stromnetz gegeben. Jetzt hat die Bundesanwaltschaft die Ermittlungen gegen den Verdächtigen übernommen. Hintergrund sei die besondere Bedeutung, heißt es dazu von der Karlsruher Behörde. Zuvor hatte NRW-Innenminister Reul mitgeteilt, dass man im Wohnmobil des Verdächtigen ein Notizbuch gefunden hat. Darin sollen über 160 mögliche Sabotageziele notiert gewesen sein. Nicht mehr lange und die ganze Welt schaut wieder nach München. Am 19. September geht das Oktoberfest los. Die Sanitätsstation ist schon mal gut vorbereitet, auch mit ein paar Neuheiten. Zum Beispiel gibt es zwei Laborgeräte, mit denen Blutwerte gecheckt werden können. So können Herzinfarkte erkannt werden. Insgesamt kümmern sich 430 Einsatzkräfte 16 Tage rund um die Uhr um Wiesengäste. Die deutschen Basketballerinnen haben erstmals in ihrer Geschichte das WM-Halbfinale erreicht und sind nur noch einen Sieg von einer Medaille entfernt. Das Team besiegte Europameister Belgien in Berlin am Abend über

0: überraschend mit 93 zu 74 und gewann damit das vierte WM-Spiel in Serie. Im Halbfinale am Samstag wartet mit Frankreich der nächste Mitfavorit.
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2: Bis heute Nacht ist es überwiegend leicht bewölkt bei uns in Bayern und auch teilweise schon ein bisschen klar bei euch. Es kann teilweise ein bisschen Nebel mit dabei sein. Es ist aber nicht ausgeschlossen, dass das auch ein bisschen zuzieht und dann vielleicht doch noch mal ein paar Tropfen bei euch runterkommen. Und der Tiefstwert in der Nacht, der liegt zwischen 2 und 12 Grad, schwankt also hier deutlich. Der Galaxy-Wetter-Trend für die nächsten Tage. Morgen gibt es viele Wolken, kaum Sonne, dafür auch trocken eigentlich. Und übermorgen ist die Sonne dann schon wieder öfters am Start, schaut immer wieder mal durch die Wolken durch. Wir bekommen so einen heiteren Mix, soll überwiegend trocken bleiben in ganz Bayern. Und der Höchstwert, der liegt bei 27 Grad, wird also auch noch ein bisschen wärmer.
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13: Ich bin Gregor Jose Moser. Bei einem Unfall mit einem Reisebus sind in der Schweiz mehrere Menschen ums Leben gekommen. Weitere Personen wurden verletzt, wie die Polizei mitteilte. Das Unglück ereignete sich demnach im Kanton Graubünden. Wie die Schweizer Medienportale Blick und 20 Minuten berichten, handelt es sich um einen Bus aus den Niederlanden. Mehrere Sabotageangriffe hatte es ja auf das deutsche Stromnetz gegeben. Jetzt hat die Bundesanwaltschaft die Ermittlungen gegen den Verdächtigen übernommen. Hintergrund sei die besondere Bedeutung, heißt es dazu von der Karlsruher Behörde. Zuvor hatte NRW-Innenminister Reul mitgeteilt, dass man im Wohnmobil des Verdächtigen ein Notizbuch gefunden hat. Darin sollen über 160 mögliche Sabotageziele notiert gewesen sein. Nicht mehr lange und die ganze Welt schaut wieder nach München. Am 19. September geht das Oktoberfest los. Die Sanitätsstation ist schon mal gut vorbereitet, auch mit ein paar Neuheiten. Zum Beispiel gibt es 2 Laborgeräte, mit denen Blutwerte gecheckt werden können. So können Herzinfarkte erkannt werden. Insgesamt kümmern sich 430 Einsatzkräfte 16 Tage rund um die Uhr um Wiesengäste. Die deutschen Basketballerinnen haben erstmals in ihrer Geschichte das WM-Halbfinale erreicht und sind nur noch einen Sieg von einer Medaille entfernt. Das Team besiegte Europameister Belgien in Berlin am Abend überraschend mit 93-74 und gewann damit das 4. WM-Spiel in Serie. Im Halbfinale am Samstag wartet mit Frankreich der nächste Mitfavorit.
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9: Ich bin Gregor Jussé Moser. In der Schweiz hat es einen tödlichen Unfall mit einem Reisebus gegeben. Mehrere Menschen kamen nach Angaben der Polizei ums Leben. Wie viele genau, ist aktuell noch nicht bekannt. Weitere Personen wurden bei dem Unglück im Kanton Graubünden verletzt. Schweizer Medienberichten nach handelt es sich um einen niederländischen Bus. Dieser war am Montag Richtung Österreich aufgebrochen. Heute habe ein Tagesausflug in die Schweiz auf dem Programm gestanden. Bundesinnenminister Dobrindt warnt vor weiteren möglichen Anschlägen in Deutschland. Von Russland zum Beispiel gehe eine hybride Bedrohung aus, heißt es, etwa durch Sabotage, Cyberangriffe und Einflussnahme. Dobrindt rechnet außerdem mit dem Einsatz sogenannter Wegwerfagenten. Babette Büchner mit den Einzelheiten.
10: Deutschland muss jeden Tag weiter mit Anschlagsszenarien rechnen, sagt Dobrindt. Als Beispiel nennt er einen versuchten Brandanschlag in München, bei dem zwei Tatverdächtige Brandsätze in Richtung von Gebäuden mit Rüstungsbezug geworfen haben sollen. Auch hinter dem versuchten Drohnenangriff am Flughafen Leipzig-Halle sollen solche angeworbenen Helfer stecken.
9: Wenn man an München denkt, dann kommt vielen bestimmt direkt eins in den Sinn, und zwar richtig teure Mieten. Jetzt will die Landeshauptstadt gegen Mietabzocke vorgehen. Ein neues Tool soll automatisch Online-Wohnungsangebote durchsuchen und sie mit dem Mietspiegel vergleichen. Bei verdächtig hohen Preisen soll es dann eine Verwarnung an Vermieter geben. Am 24. September entscheidet der Stadtrat darüber. Die deutschen Basketballerinnen haben erstmals in ihrer Geschichte das WM-Halbfinale erreicht und sind nur noch einen Sieg von einer Medaille entfernt. Das Team besiegte Europameister Belgien.

0: Belgien in Berlin am Abend überraschend mit 93-74 und gewann damit das vierte WM-Spiel in Serie. Im Halbfinale am Samstag wartet mit Frankreich der nächste Mitfavorit.
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2: Bis heute Nacht ist es überwiegend leicht bewölkt bei uns in Bayern und auch teilweise schon ein bisschen klar bei euch. Es kann teilweise ein bisschen Nebel mit dabei sein. Es ist aber nicht ausgeschlossen, dass es auch ein bisschen zuzieht und dann vielleicht doch noch mal ein paar Tropfen bei euch runterkommen. Und der Tiefstwert in der Nacht, der liegt zwischen 2 und 12 Grad, schwankt also hier deutlich. Der Galaxy-Wetter-Trend für die nächsten Tage. Morgen gibt es viele Wolken, kaum Sonne, dafür auch trocken eigentlich. Und übermorgen ist die Sonne dann schon wieder öfters am Start, schaut immer wieder mal durch die Wolken durch. Wir bekommen so einen heiteren Mix, soll überwiegend trocken bleiben in ganz Bayern. Und der Höchstwert, der liegt bei 27 Grad, wird also auch noch ein bisschen wärmer.
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9: Ich bin Gregor Jose Moser. In der Schweiz hat es einen tödlichen Unfall mit einem Reisebus gegeben. Mehrere Menschen kamen nach Angaben der Polizei ums Leben. Wie viele genau, ist aktuell noch nicht bekannt. Weitere Personen wurden bei dem Unglück im Kanton Graubünden verletzt. Schweizer Medienberichten nach handelt es sich um einen niederländischen Bus. Dieser war am Montag Richtung Österreich aufgebrochen. Heute habe ein Tagesausflug in die Schweiz auf dem Programm gestanden. Bundesinnenminister Dobrindt warnt vor weiteren möglichen Anschlägen in Deutschland. Von Russland zum Beispiel gehe eine hybride Bedrohung aus, heißt es, etwa durch Sabotage, Cyberangriffe und Einflussnahme. Dobrindt rechnet außerdem mit dem Einsatz sogenannter Wegwerfagenten. Babette Büchner mit den Einzelheiten.
10: Deutschland muss jeden Tag weiter mit Anschlagsszenarien rechnen, sagt Dobrindt. Als Beispiel nennt er einen versuchten Brandanschlag in München, bei dem zwei Tatverdächtige Brandsätze in Richtung von Gebäuden mit Rüstungsbezug geworfen haben sollen. Auch hinter dem versuchten Drohnenangriff am Flughafen Leipzig-Halle sollen solche angeworbenen Helfer stecken.
9: Wenn man an München denkt, dann kommt vielen bestimmt direkt eins in den Sinn, und zwar richtig teure Mieten. Jetzt will die Landeshauptstadt gegen Mietabzocke vorgehen. Ein neues Tool soll automatisch Online-Wohnungsangebote durchsuchen und sie mit dem Mietspiegel vergleichen. Bei verdächtig hohen Preisen soll es dann eine Verwarnung an Vermieter geben. Am 24. September entscheidet der Stadtrat darüber. Die deutschen Basketballerinnen haben erstmals in ihrer Geschichte das WM-Halbfinale erreicht und sind nur noch einen Sieg von einer Medaille entfernt. Das Team besiegte Europameister Belgien in Berlin am Abend überraschend mit 93-74 und gewann damit das vierte WM-Spiel in Serie. Im Halbfinale am Samstag wartet mit Frankreich der nächste Mitfavorit.
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7: Ich bin Gregor Jose Moser. Bei einem Unfall mit einem Reisebus sind in der Schweiz mehrere Menschen ums Leben gekommen. Weitere Personen wurden verletzt, wie die Polizei mitteilte. Das Unglück ereignete sich demnach im Kanton Graubünden. Wie die Schweizer Medienportale Blick und 20 Minuten berichten, handelt es sich um einen Bus aus den Niederlanden. Per Gesetz sind Krankenkassen dazu verpflichtet, bei Finanzanlagen Verluste möglichst auszuschließen. Zuletzt hatten sich aber etliche Kassen erheblich verzockt. Neue Zahlen der Bundesregierung zeigen, dass das Ausmaß der Verluste noch viel größer ist als bisher bekannt. Mehr dazu von Tanja Wagner.
8: Schon bis Ende letzten Jahres mussten Wertberichtigungen von rund 400 Millionen Euro vorgenommen werden, heißt es von der Bundesregierung. Das Geld von versicherten und einzahlenden Medizinern durch unsichere Investments, vor allem in Immobilienfonds, futsch. Und auch für dieses Jahr haben einige Kassen weitere Verluste angekündigt. In Medienberichten war von über 1,1 Milliarde Euro die Rede.
7: Nicht mehr lange und die ganze Welt schaut wieder nach München. Am 19. September geht das Oktoberfest los. Die Sanitätsstation ist schon mal gut vorbereitet, auch mit ein paar Neuheiten. Zum Beispiel gibt es zwei Laborgeräte, mit denen Blutwerte gecheckt werden können. So können Herzinfarkte erkannt werden. Insgesamt kümmern sich 430 Einsatzkräfte 16 Tage rund um die Uhr um Wiesengäste. In der Fußball-Champions League ist der FC Bayern erfolgreich in die Ligaphase gestartet. Gegen den norwegischen Verein Bodø/Glimt gewannen die Münchner in der heimischen Allianz Arena mit 5:0. RB Leipzig dagegen hat sein Auswärtsspiel gegen Como 1907 mit 1:4 verloren.
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8: Ich bin Gregor Jussi Moser. Bei einem Unfall mit einem Reisebus sind in der Schweiz mehrere Menschen ums Leben gekommen. Weitere Personen wurden verletzt, wie die Polizei mitteilte. Das Unglück ereignete sich demnach im Kanton Graubünden. Wie die Schweizer Medienportale Blick und 20 Minuten berichten, handelt es sich um einen Bus aus den Niederlanden. Per Gesetz sind Krankenkassen dazu verpflichtet, bei Finanzanlagen Verluste möglichst auszuschließen. Zuletzt hatten sich aber etliche Kassen erheblich verzockt. Neue Zahlen der Bundesregierung zeigen, dass das Ausmaß der Verluste noch viel größer ist als bisher bekannt. Mehr dazu von Tanja Wagner.
9: Schon bis Ende letzten Jahres mussten Wertberichtigungen von rund 400 Millionen Euro vorgenommen werden, heißt es von der Bundesregierung. Das Geld von versicherten und einzahlenden Medizinern durch unsichere Investments, vor allem in Immobilienfonds, futsch. Und auch für dieses Jahr haben einige Kassen weitere Verluste angekündigt. In Medienberichten war von über 1,1 Milliarde Euro die Rede.
8: Nicht mehr lange und die ganze Welt schaut wieder nach München. Am 19. September geht das Oktoberfest los. Die Sanitätsstation ist schon mal gut vorbereitet, auch mit ein paar Neuheiten. Zum Beispiel gibt es zwei Laborgeräte, mit denen Blutwerte gecheckt werden können. So können Herzinfarkte erkannt werden. Insgesamt kümmern sich 430 Einsatzkräfte 16 Tage rund um die Uhr um Wiesengäste. In der Fußball-Champions League ist der FC Bayern erfolgreich in die Ligaphase gestartet. Gegen den norwegischen Verein Bodø/Glimt gewannen die Münchner in der heimischen Allianz Arena mit 5:0. RB Leipzig dagegen hat sein Auswärtsspiel gegen Como 1907 mit 1:4 verloren.
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12: Ich bin Gregor Jussi Moser. Nach einer ganzen Serie von Sabotageangriffen auf das deutsche Stromnetz hat die Bundesanwaltschaft die Ermittlungen übernommen. Der Fall habe besondere Bedeutung, so eine Sprecherin der Behörde. Es gehe um den Verdacht verfassungsfeindlicher Sabotage. Ein 48-jähriger Tatverdächtiger sitzt bereits in Untersuchungshaft. Er soll in mehreren Bundesländern versucht haben, einen Kurzschluss an Hochspannungsleitungen auszulösen, aus Protest gegen die Kohleverstromung. Ex-Unionsfraktionschef Spahn hat sich bei den CDU-Mitgliedern seines Wahlkreises für seinen Umgang mit der Leihmutterschaft seines Sohnes entschuldigt. Ende Juli war Spahn deshalb als Fraktionsvorsitzender zurückgetreten. Mehr von Thomas Bleskin.
13: Spahn schreibt, er sei zu feige gewesen, bei dem sensiblen Thema offen Farbe zu bekennen. Mit seinem Mann habe er über Jahre verschiedene Wege zur Familiengründung abgewogen, dabei habe sich seine Haltung zur Leihmutterschaft verändert. Diesen Prozess habe er aber nicht erklärt. Er habe eine schwierige Debatte vermeiden wollen und dadurch am Ende eine noch schwierigere ausgelöst. Das bedauere er zutiefst.
12: Gut eine Woche vor dem Start des Oktoberfestes verhandelt heute das Bayerische Oberste Landesgericht über die Zukunft der Wiesenzelte. Wirt Alexander Egger klagt gegen die jahrhundertealte Praxis, dass die Stadt München auswärtige Bewerber vom Bierzeltgeschäft ausschließt. Er fordert, dass die Vergabe der großen Festzelte europaweit ausgeschrieben wird. Bekommt Egger recht, hätte das Folgen für alle Zeltvergaben auf der Wiesen ab kommendem Jahr. In der Fußball-Champions League ist der FC Bayern erfolgreich in die Ligaphase gestartet. Gegen den norwegischen Verein Bodø/Glimt gewannen die Münchner in der heimischen Allianz Arena mit 5:0. RB Leipzig dagegen hat sein Auswärtsspiel gegen Como 1907 mit 1:4 verloren.
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8: Ich bin Gregor Jose Moser. Nach einer ganzen Serie von Sabotageangriffen auf das deutsche Stromnetz hat die Bundesanwaltschaft die Ermittlungen übernommen. Der Fall habe besondere Bedeutung, so eine Sprecherin der Behörde. Es gehe um den Verdacht verfassungsfeindlicher Sabotage. Ein 48-jähriger Tatverdächtiger sitzt bereits in Untersuchungshaft. Er soll in mehreren Bundesländern versucht haben, einen Kurzschluss an Hochspannungsleitungen auszulösen, aus Protest gegen die Kohleverstromung. Ex-Unionsfraktionschef Spahn hat sich bei den CDU-Mitgliedern seines Wahlkreises für seinen Umgang mit der Leihmutterschaft seines Sohnes entschuldigt. Ende Juli war Spahn deshalb als Fraktionsvorsitzender zurückgetreten. Mehr von Thomas Bleskin.
9: Spahn schreibt, er sei zu feige gewesen, bei dem sensiblen Thema offen Farbe zu bekennen. Mit seinem Mann habe er über Jahre verschiedene Wege zur Familiengründung abgewogen. Dabei habe sich seine Haltung zur Leihmutterschaft verändert. Diesen Prozess habe er aber nicht erklärt. Er habe eine schwierige Debatte vermeiden wollen und dadurch am Ende eine noch schwierigere ausgelöst. Das bedauere er zutiefst.
8: Gut eine Woche vor dem Start des Oktoberfestes verhandelt heute das Bayerische Oberste Landesgericht über die Zukunft der Wiesenzelte. Wirt Alexander Egger klagt gegen die jahrhundertealte Praxis, dass die Stadt München auswärtige Bewerber vom Bierzeltgeschäft ausschließt. Er fordert, dass die Vergabe der großen Festzelte europaweit ausgeschrieben wird. Bekommt Egger recht, hätte das Folgen für alle Zeltvergaben auf der Wiesen ab kommendem Jahr. In der Fußball-Champions League ist der FC Bayern erfolgreich in die Ligaphase gestartet. Gegen den norwegischen Verein Bodø/Glimt gewannen die Münchner in der heimischen Allianz Arena mit 5:0. RB Leipzig dagegen hat sein Auswärtsspiel gegen Como 1907 mit 1:4 verloren.
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8: Ich bin Gregor Jose Moser. Weltweit und besonders in den USA wird heute an die Terroranschläge vom 11. September 2001 erinnert. Vor genau 25 Jahren hatten Islamisten des Terrornetzwerks Al-Qaida Passagierflugzeuge gekapert und sie in das World Trade Center und das Pentagon gesteuert. Die zentrale Gedenkfeier findet am New Yorker Mahnmal statt, wo früher die Zwillingstürme des World Trade Centers standen. Am 20. September wird in Berlin und in Mecklenburg-Vorpommern gewählt. Wenn in Mecklenburg-Vorpommern schon diesen Sonntag gewählt würde, käme die AfD auf 38% der Stimmen. Die SPD liegt in der Umfrage von Infratest DIMAP bei 33%, die Linke bei 9%, die CDU bei 7%, die Grünen bei 5% und das BSW bei 4%. Es gibt neue Details zum mutmaßlichen Stromsaboteur. Ermittler haben laut NRW-Innenminister Reul im Wohnwagen des 48-Jährigen ein Notizbuch gefunden. Darin hatte der Mann handschriftlich mehr als 160 weitere Anschlagsziele vermerkt. Mehr dazu von Tanja Wagner.
9: Es seien durch die Festnahme des Verdächtigen womöglich immer weitere Anschläge auf die Stromnetze verhindert worden, gibt sich der NRW-Innenminister überzeugt. Inzwischen wissen die Fahnder auch von 7 Lagern des Mannes. Über 40 Abschussvorrichtungen für Raketen wurden in NRW, Brandenburg und Sachsen sichergestellt. In einem seiner Bekennerschreiben gibt der Mann den Kampf gegen die Stromerzeugung aus fossilen Brennstoffen als Motiv an.
8: Fehlt noch der Blick zum Fußball? In der Champions League hat der FC Bayern sein Auftaktspiel der Ligaphase gewonnen. Der Rekordmeister besiegte den norwegischen Club Bodø Glimt zu Hause mit 5:0. Leipzig hat dagegen eine Niederlage einstecken müssen. Die Sachsen verloren in Italien beim AC Como mit 1:4.
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